0: haben. 4 Frauen und 2 Männer. Am Abend gedachten Angehörige, Kollegen, Polizisten und Feuerwehrleute der Opfer in einer Kirche in Stade. Niedersachsens Ministerpräsident Lies sprach den Angehörigen sein Mitgefühl aus. Nichts sei mehr so, wie es war. Das ganze Land sei vereint in der Trauer und auch in der Wut darüber, dass so etwas passieren könne.
1: Mit dem neuen Monat treten heute auch zahlreiche Änderungen in Kraft. So endet etwa der Tankrabatt. Für Verbraucher wird es deshalb an der Zapfsäule wohl wieder teurer werden. Außerdem ersetzt die Grundsicherung das bisherige Bürgergeld, was strengere Regeln mit sich bringt. Und heute ist eine Ausnahmeregelung bei Zollgebühren ausgelaufen. Wer jetzt Pakete von außerhalb der EU bestellt, muss mindestens 3 Euro zusätzlich bezahlen. Bisher blieben Waren im Wert von bis zu 150 Euro zollfrei. Altkanzlerin Merkel bekommt bald einen festen Platz in der Ahnengalerie des Bundeskanzleramts. Im Berliner Bode-Museum hat der deutsch-französische Maler Jérémy Carras ihr Porträt enthüllt. Das Bild zeigt die Kanzlerin stehend in einem blauen Blazer. Das Werk ist fast 1,5 Meter hoch und mehr als 1 Meter breit. Das Porträt Angela Merkels wird bis Anfang Oktober im Bode-Museum zu sehen sein und wechselt dann ins Kanzleramt. In der dortigen Porträtgalerie hängen die gemalten Bildnisse bisheriger deutscher Regierungschefs. Bei der Fußball-WM hat Frankreich das Achtelfinale erreicht. Die Mannschaft von Didier Deschamps setzte sich im 16. Finale mit 3:0 gegen Schweden durch. Vorher hatte sich schon Norwegen mit einem 2:1 über die Elfenbeinküste ein Ticket für das Achtelfinale gesichert. Der Deutsche Fußballbund hat die Entscheidung über die Zukunft von Bundestrainer Nagelsmann vertagt. Laut DFB-Präsident Neuendorf sollen weitere Gespräche in den kommenden Tagen folgen. Deutschland war im 16. Finale an Paraguay gescheitert. Das waren die Nachrichten. Und hier noch das Wetter in Deutschland. Gebietsweise kräftige Schauer und Gewitter, teilweise Unwettergefahr, auch trockene Phasen. Tiefstwerte 19 bis 12 Grad. Tagsüber teils kräftige Schauer und Gewitter, teilweise erhöhte Unwettergefahr. Richtung Westen häufiger trocken, Höchstwerte 20 bis 28 Grad. Donnerstag im Südosten heiter, im Nordwesten später Schauer, 20 bis 30 Grad. Freitag oft heiter, an den Alpen Gewitter, im Nordosten einzelne Schauer, 19 bis 28 Grad. Es ist 2:03 Uhr.
2: Hier ist der Verkehrsservice in der ARD-Hitnacht. Bevor wir auf die Autobahnen schauen, gibt es zunächst mal eine Unwetterwarnung, herausgegeben vom Deutschen Wetterdienst, betrifft Süddeutschland. Da kommt es aktuell zu Gewittern mit starken Regen von bis zu 60 Litern pro Quadratmeter und Windgeschwindigkeiten von bis zu 80 km/h. Eine Gefahreninformation für Sachsen-Anhalt habe ich dann auch noch. Wegen eines Brandes in einer Lagerhalle sollten in Trieb und dem Landkreis Falkenstein-Vogtland Fenster und Türen geschlossen bleiben und schalten Sie bitte auch die Lüftungen und Klimaanlagen ab. Jetzt geht's auf die Autobahnen und da gibt es folgende Sperrungen. Die A1 Osnabrück Richtung Bremen ist gesperrt zwischen Wildeshausen West und Nord nach einem Unfall. A14 Magdeburg Richtung Schwerin zwischen Kreuz Magdeburg und Dahlen-Warsleben wegen Fahrbahnschäden. Gesperrt die A17 Dresden Richtung Prag zwischen Baretal und Bad Gottleuba. Die A17 Dresden Richtung Prag zwischen Baretal und Bad Gottleuba. Grund, da brennt es. Gesperrt die A20 Kreuz Uckermark Richtung Lübeck zwischen Dummersdorf und dem Kreuz Rostock. Die A30 Rheine Amsterdam zwischen Salzbergen und Schüttorf Nord bis um 5. Umleitung ist hier allerdings eingerichtet. Die A71 Erfurt Richtung Schweinfurt zwischen Suhl-Zellermelis und dem Dreieck Suhl wegen Tunnelwartungsarbeiten bis um 6. Die A281 Bremen Airport Stadt Richtung Neustädter Hafen zwischen Neustädter Hafen und Bremen Seehausen. Und B10 Stuttgart-Ulm, der Prag-Satteltunnel ist wegen Tunnelwartungsarbeiten in beiden Richtungen bis um 6 gesperrt. Das war's. Ich wünsche Ihnen allen unterwegs eine gute und vor allen Dingen sichere Fahrt.
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0: freut sich einer heute ganz besonders, heute Abend auf Fußball-Weltmeisterschaft. Hallöchen Frank, ich bin die Petra aus München und habe natürlich auch gestern bis zum bitteren Ende mitgefiebert. Sehr schade, schreibt Petra weiter. Vor lauter Frust über das miese deutsche Spiel habe ich mich jetzt fest dazu entschlossen, ab sofort den Senegal zu supporten. Der ist nämlich noch mit dabei, schreibt sie, und hat außerdem eine sehr schöne Flagge. So eine werde ich mir besorgen und aus dem Fenster hängen. So, das haben sie jetzt davon, schreibt Petra aus München. Und dann hat sie mir auch gleich noch die Fahne vom Senegal nochmal mit hinzugepackt. Ja, und dann sag ich mal, Petra, einschalten. Ne? Heute Abend 22 Uhr, Senegal trifft auf Belgien und das Erste überträgt live. 22 Uhr ist Anpfiff.
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0: Kimi, Hope, Joanna. In knapp einer Minute ist es 14:30. Hier ist der Verkehrsservice in der ARD-Hitnacht. Zunächst mit einer Unwetterwarnung, herausgegeben vom Deutschen Wetterdienst, betrifft Süddeutschland. Es kommt momentan zu heftigen Gewittern mit starkem Regen von bis zu 60 Litern pro Quadratmeter und Windgeschwindigkeiten von bis zu 80 km/h. Es gibt einige Sperrungen auf den Straßen. Fangen wir an mit der A1 Osnabrück Richtung Bremen. Die ist gesperrt zwischen Wildeshausen West und Nord nach einem Unfall. Die A14 Magdeburg Richtung Schwerin zwischen Kreuz Magdeburg und Dahlen-Warsleben. Die A17 Dresden Richtung Prag zwischen Baretal und Bad Gottleuba, Grund ein Brand. Die A20 Kreuz Uckermark Richtung Lübeck zwischen Dummersdorf und dem Kreuz Rostock. Die A30 Rheine Amsterdam zwischen Salzbergen und Schüttorf Nord in beiden Richtungen bis um 5. Hier gibt's eine Umleitung und die ist auch eingerichtet. Dann ist gesperrt die A71 Erfurt Richtung Schweinfurt zwischen Suhl-Zellermelis und dem Dreieck Suhl wegen Tunnelwartungsarbeiten noch bis um 6. Die A281 Bremen-Airport-Stadt Richtung Neustädter Hafen zwischen Neustädter Hafen und Bremen-Seehausen. Es staut sich allerdings immer noch. Und B10 Stuttgart-Ulm. Der Prag-Satteltunnel ist wegen Tunnelwartungsarbeiten in beiden Richtungen noch bis um 5 gesperrt. Das war's. Kommen Sie dennoch gut und sicher an.
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0: Schön, dass Sie mit dabei sind. Aus Erfurt, aus Thüringen, mit Ihrem Mann im Ohr. Ich bin Frank Beken. Einen schönen guten Morgen.

0: Er wird heute Abend wahrscheinlich seinen Belgiern die Daumen drücken bei der Fußball-Weltmeisterschaft. Milo, You and Me gehört in der ARD-Nacht um 3:09. Und in genau 21 Minuten sollte es eigentlich losgehen im 16-Finalspiel zwischen Mexiko und Ecuador. Aber das Spiel fällt noch nicht ganz ins Wasser. Aber über dem Aztekenstadion in Mexiko-Stadt regnet es ordentlich. Heftiges Gewitter und kübelweise Regen fällt da von oben runter. Das heißt, der Anpfiff wird sich verschieben auf unbestimmte Zeit. Es muss erstmal trocken sein. Also da warten wir auf den Pfiff. In Thüringen gibt es vom Deutschen Wetterdienst herausgegeben ebenfalls Gebiete, wo der Wetterdienst vor starkem Regen warnt. Momentan in den Kreisen Sonneberg, Saalfeld-Rudolstadt, Saale-Orla-Kreis, Hildburghausen, Schmalkalden-Meiningen, dem Ilm-Kreis und auch für die Stadt Suhl sind starke Gewitter angekündigt.
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0: Der darf natürlich nicht fehlen in einer ARD-Hitnacht. Sir Cliff Richard, The Only Way Out, 3:11. Wann wird Deutschland mal wieder Fußball-Weltmeister? Haben Sie sich das gestern und vielleicht auch heute mal wieder gefragt? Die Antwort hat Hans-Joachim gestern geliefert hier in der ARD-Nacht. Vielleicht haben Sie es bei mir gehört. Er hat das ja mal ausgerechnet und sagt, alle 20 Jahre. Also wir müssen warten bis 2034. Das hat er mir heute auch noch mal gemailt. ard-hitnacht@mdr.de. Aber Hans-Joachim hat sich heute mal festgelegt, wer es denn werden wird. Sein Tipp für diese Fußball-Weltmeisterschaft: England, Schweiz, Norwegen, Österreich. Das sind seine Tipps. Er schreibt, einer davon schafft es.
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1: Um 3 Uhr mit Wolfgang Berger. Zum heutigen 1. Juli treten viele Änderungen in Deutschland in Kraft. Unter anderem wird die Rente an die Lohnentwicklung angepasst, in diesem Jahr um 4,24%. Und auch beim Bürgergeld gibt es Änderungen. Aus Berlin, Kim Nadine Schröder.
2: Das Bürgergeld heißt ab Juli Grundsicherungsgeld. Und da sind schärfere Regeln vorgesehen, sogar Totalsanktionen. Und Leistungsbezieher müssen ihr eigenes Vermögen früher einsetzen, bevor es Grundsicherungsgeld gibt. Was sich aber nicht ändert, die Höhe der Sozialleistung. Was auch strenger wird, der Punktehandel bei Verkehrsverstößen. Zu schnell oder bei Rot gefahren und das Punktekonto ist fast voll, die Punkte in Flensburg auf andere abzuwälzen, das klappt ab Juli nicht mehr. Beim Versuch drohen Bußgelder von bis zu 30.000 Euro.
1: Irland hat turnusgemäß den EU-Ratsvorsitz von Zypern übernommen. Damit leitet das Land bis zum Ende des Jahres zahlreiche Ministertreffen und vermittelt bei Meinungsverschiedenheiten zwischen den EU-Staaten. Nach eigenen Angaben legt Irland den Schwerpunkt seiner Ratspräsidentschaft darauf, die Geschlossenheit der Europäischen Union zu stärken und vor allem in Wettbewerbswerte und Sicherheitsfragen Fortschritte zu verzeichnen. Im Fall der tödlichen Schüsse in Stade sitzt der Verdächtige jetzt in Untersuchungshaft. Das Amtsgericht Stade hat Haftbefehl gegen den 45-Jährigen erlassen. Der Mann soll die Schüsse am Montag in einem Mutter-Kind-Heim abgegeben haben. 6 Menschen wurden getötet. Alle Opfer arbeiteten im Jugendamt oder der Einrichtung. Hintergrund soll ein Sorgerechtsstreit sein. Am Abend hat es einen Gedenkgottesdienst in einer Kirche in Stade gegeben. Hunderte Menschen nahmen teil, darunter Niedersachsens Ministerpräsident Lies. Bei der Fußball-WM verzögert sich der Start des 16-Finals zwischen Mexiko und Ecuador. Grund sind Gewitter und heftiger Regen in Mexiko-Stadt. Frankreich hat unterdessen durch ein 3:0 gegen Schweden das Achtelfinale erreicht. Aus dem ARD-WM-Team Hendrik Lückhoff.
3: Es war ein Gala-Auftritt der Franzosen. Das Team war hoch überlegen und hätte noch höher gewinnen können. 2-mal traf Mbappé für Le Bleu, 1-mal Barcola. Im Achtelfinale trifft Frankreich jetzt auf Deutschland-Bezwinger Paraguay. Auch Norwegen ist im Achtelfinale nach einem späten 2:1-Sieg gegen die Elfenbeinküste. Erling Haaland erzielte das entscheidende Tor. Die deutsche Mannschaft ist nach ihrem Aus abgereist. Die Zukunft von Bundestrainer Julian Nagelsmann ist offen. Bei den Niederländern hat Trainer Ronald Koeman dagegen schnell entschieden, zurückzutreten, nach dem Aus im 16-Finale gegen Marokko.
1: Das waren die Nachrichten. Das Wetter in Deutschland: tagsüber teils kräftiger Schauer und Gewitter, teilweise besteht erhöhte Unwettergefahr, Richtung Westen häufiger trocken, Höchstwerte 20 bis 28 Grad. Am Donnerstag im Südosten heiter, im Nordwesten später Schauer 20 bis 30 Grad, am Freitag oft heiter, an den Alpen Gewitter, im Nordosten einzelne Schauer. Es ist 3:03 Uhr.
4: Hier ist der Verkehrsservice in der ARD-Hitnacht. Einige Autobahnen sind gesperrt. Wir fangen an mit der A14 Magdeburg Richtung Schwerin zwischen Kreuz Magdeburg und Dahlen-Warsleben wegen Fahrbahnschäden. Die A17 Dresden Richtung Prag zwischen Baretal und Bad Gottleuber wegen eines Brandes. Die A20 Kreuz Uckermark Richtung Lübeck zwischen Dummersdorf und Kreuz Rostock wegen Bauarbeiten. Die A30 Rheine Amsterdam zwischen Salzbergen und Schüttorf Nord in beiden Richtungen und zwar bis um 5. Hier ist eine Umleitung eingerichtet. Die A71 Erfurt Richtung Schweinfurt zwischen Suhl-Zellermelis und dem Dreieck Suhl wegen Tunnelwartungsarbeiten noch bis um 6. Die 281, auch eine Autobahn, also A281, Bremen Airport Stadt Richtung Neustädter Hafen zwischen Neustädter Hafen und Bremen-Seehausen wegen Bauarbeiten und es staut sich dort immer noch. Und B10 Stuttgart-Ulm, der Prag-Satteltunnel ist wegen Tunnelwartungsarbeiten in beiden Richtungen gesperrt, wird dauern bis um 5. Das war's, eine gute Fahrt wünsche ich.
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4: Mit Frank Beken einen schönen guten Morgen.

Art Garfunkel, Bright Eyes. In der ARD-Hitnacht um 3:12. Schönen guten Morgen. Wir blicken schon mal nach vorne auf das nächste Jahr. Da ist Herbert Grönemeyer ja unterwegs auf Tour. Über 300.000 Tickets sind bereits verkauft worden. Und ja, weil viele Konzerte unter anderem in München, Hamburg, Dortmund und auch Köln ausverkauft sind, gibt es jetzt tatsächlich zwei Zusatzshows von Herbert Grönemeyer. Eine davon steigt am 21. Juni nächstes Jahr in Köln. Und es gibt noch Restkarten für seine Konzerte in Leipzig am 12. Juni und in Frankfurt am 13. Juni nächstes Jahr, wohlgemerkt. Und dann wird er wahrscheinlich auch diesen Hit hier zum Besten geben. Hier ist er, Herbie und

David Bowie, This is not America. In der ARD Hitnacht um 3.23 Uhr. Amerika, die USA. Morgen früh, 2 Uhr, greifen sie im 16. Finale an. Wollen natürlich auch eine Runde weiterkommen. Ihr Gegner Bosnien-Herzegowina. Und eigentlich sollte Mexiko und Ecuador schon seit 3 Uhr spielen. Aber in Mexiko-Stadt regnet es ordentlich, kräftige Gewitter. Und jetzt hat die FIFA den neuen Termin bekannt gegeben. Anpfiff ist demnach um 4 Uhr unserer Zeit. Also wenn ich richtig gerechnet habe, in 37 Minuten. Oh!

0: Ja, ja, die Jungs von Boston konnten auch mal ein bisschen langsamer. Amanda, um genau 3:30. Hier ist der Verkehrsservice in der ARD-Hitnacht. Einige Autobahnen sind gesperrt. Und zwar die A14 Magdeburg Richtung Schwerin zwischen dem Kreuz Magdeburg und Dahlen-Warsleben wegen Fahrbahnschäden. Die A17 Dresden Richtung Prag zwischen Baretal und Bad Gottleuba wegen eines Brandes. Die A20 Kreuz Uckermark Richtung Lübeck zwischen Dummersdorf und dem Kreuz Rostock wegen Bauarbeiten. Die A30 Rheine-Amsterdam zwischen Salzbergen und Schüttdorf Nord in beiden Richtungen bis um 5. Eine Umleitung ist hier aber eingerichtet. Die A71 Erfurt Richtung Schweinfurt zwischen Suhl-Zellermelis und dem Dreieck Suhl wegen Tunnelwartungsarbeiten noch bis um 6. Die A281 Bremen Airport Stadt Richtung Neustädter Hafen zwischen Neustädter Hafen und Bremen-Seehausen wegen Bauarbeiten. Und B10 Stuttgart-Ulm, der Prag-Satteltunnel, ist wegen Tunnelwartungsarbeiten in beiden Richtungen noch bis um 5 gesperrt. Na dann, überall wo es geht, kommen Sie gut und sicher weiter.
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0: Mit Frank Beken, einen schönen guten Morgen.

All for One in der ARD-Nacht. Sie hatten nur diesen einen Hit, I Swear. Unser nächster Künstler, der hatte ein paar mehr, aber sein Weg, der war sehr, sehr steinig. Mit 19 hatte er einen schweren Autounfall. Übernächtig ist er damals am Steuer eingepennt, hat daraus aber gelernt, sehr schnell die Reißleine gezogen. Hatte nämlich zwei Aufgaben zu erfüllen. Zum einen seine Ausbildung zum Automechaniker zu Ende zu bringen und zum anderen trat er damals schon in vielen Clubs auf und hat gesungen, seine große Leidenschaft. Er hat dann aber gesagt, beides geht nicht, kostet zu viel Kraft und Zeit und er hat sich für die Musik entschieden. Und dann, langer Weg bis dahin, 1983 hat es geklappt. Die Everly Brothers unter anderem haben sich an diesem Song versucht, hat nicht funktioniert, für Paul Young schon.

Kelly Clarkson, Because of You. Ich habe mal jetzt was umgedichtet. Wer A sagt, muss auch dreimal C sagen. Ja, das mache ich jetzt. Lust auf einen flotten Dreier hier in der ARD-Hitnacht um 4:12. Das heißt, drei Hits nonstop. Ohne Unterbrechung, es sei denn, und das will ich nicht hoffen, im Verkehrsservice passiert etwas. Also die drei Cs, Childs, Chip und Cock. Tony Childs, Chip Nautic und Cock Robin machen den Anfang. The Promise You Made.

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1: Um 4 Uhr mit Wolfgang Berger. Zum heutigen 1. Juli treten viele Änderungen in Deutschland in Kraft. Unter anderem wird die Rente an die Lohnentwicklung angepasst, in diesem Jahr um 4,24%. Und auch beim Bürgergeld gibt es Änderungen. Aus Berlin, Kim Nadine Schröder.
2: Das Bürgergeld heißt ab Juli Grundsicherungsgeld. Und da sind schärfere Regeln vorgesehen, sogar Totalsanktionen. Und Leistungsbezieher müssen ihr eigenes Vermögen früher einsetzen, bevor es Grundsicherungsgeld gibt. Was sich aber nicht ändert, die Höhe der Sozialleistung. Was auch strenger wird, der Punktehandel bei Verkehrsverstößen. Zu schnell oder bei Rot gefahren und das Punktekonto ist fast voll, die Punkte in Flensburg auf andere abzuwälzen, das klappt ab Juli nicht mehr. Beim Versuch drohen Bußgelder von bis zu 30.000 Euro.
1: Im Fall der tödlichen Schüsse in Stade sitzt der Verdächtige jetzt in Untersuchungshaft. Das Amtsgericht Stade hat Haftbefehl gegen den 45-Jährigen erlassen. Der Mann soll die Schüsse am Montag in einem Mutter-Kind-Heim abgegeben haben. 6 Menschen wurden getötet. Alle Opfer arbeiteten im Jugendamt oder der Einrichtung. Hintergrund soll ein Sorgerechtsstreit sein. Am Abend hat es einen Gedenkgottesdienst in einer Kirche in Stade gegeben. Hunderte Menschen nahmen teil, darunter Niedersachsens Ministerpräsident Lies. In Venezuela ist ein 3-Jähriger aus den Erdbebentrümmern gerettet worden, 6 Tage nach dem Unglück. Der Junge wurde in ein Krankenhaus gebracht. In dem Erdbebengebiet in Venezuela sind Rettungsteams aus aller Welt im Einsatz. Bislang sind von den Behörden mehr als 1.900 Tote bestätigt worden. Zehntausende Menschen gelten noch als vermisst. Bei der Fußball-WM hat sich das 16-Finale zwischen Mexiko und Ecuador in Mexiko-Stadt wegen Gewitter um eine Stunde verzögert. Frankreich steht nach einem 3:0 gegen Schweden bereits im Achtelfinale. Aus dem ARD-WM-Team Hendrik Lückhoff.
3: Es war ein Gala-Auftritt der Franzosen. Das Team war hoch überlegen und hätte noch höher gewinnen können. 2-mal traf Mbappé für Le Bleu, 1-mal Barcola. Im Achtelfinale trifft Frankreich jetzt auf Deutschland-Bezwinger Paraguay. Auch Norwegen ist im Achtelfinale nach einem späten 2:1-Sieg gegen die Elfenbeinküste. Erling Haaland erzielte das entscheidende Tor. Die deutsche Mannschaft ist nach ihrem Aus abgereist. Die Zukunft von Bundestrainer Julian Nagelsmann ist offen. Bei den Niederländern hat Trainer Ronald Koeman dagegen schnell entschieden, zurückzutreten, nach dem Aus im 16-Finale gegen Marokko.
1: Das waren die Nachrichten. Das Wetter in Deutschland. Tagsüber teils kräftige Schauer und Gewitter, teilweise besteht erhöhte Unwettergefahr. Richtung Westen häufiger trocken. Höchstwerte 20 bis 28 Grad. Am Donnerstag im Südosten heiter, im Nordwesten später Schauer 20 bis 30 Grad. Am Freitag oft heiter, an den Alpen Gewitter. Im Nordosten einzelne Schauer 19 bis 28 Grad. Es ist 4.03 Uhr.
4: Hier ist der Verkehrsservice in der ARD-Hitnacht. Bevor es auf die Autobahnen geht, gibt es eine Unwetterwarnung, herausgegeben vom Deutschen Wetterdienst. Er warnt vor schweren Gewittern in Sachsen. Denken Sie dran, also wenn Sie da vor die Tür müssen, aufpassen, Blitzschlag, Hagel und auch Aquaplaning-Gefahr. Jetzt geht's auf die Autobahnen und so sieht's aus. Es gibt Sperrungen. Die A14 Magdeburg Richtung Schwerin ist dicht. Zwischen Kreuz Magdeburg und Dahlen-Warsleben wegen Fahrbahnschäden. Die A17 Dresden Richtung Prag zwischen Baretal und Bad Gottleuber wegen eines Brandes. Die A20 Kreuz Uckermark Richtung Lübeck zwischen Dummersdorf und dem Kreuz Rostock wegen Bauarbeiten. Die A30 Rheine-Amsterdam zwischen Salzbergen und Schüttorf Nord in beiden Richtungen. Die ist noch gesperrt bis um 5. Eine Umleitung ist hier eingerichtet. Die A71 Erfurt Richtung Schweinfurt zwischen Suhl-Zellamelis und dem Dreieck Suhl wegen Tunnelwartungsarbeiten noch gute 2 Stunden. Die A281 Bremen Airport Stadt Richtung Neustädter Hafen zwischen Neustädter Hafen und Bremen-Seehausen wegen Bauarbeiten. Und B10 Stuttgart-Ulm, der Prag-Satteltunnel ist wegen Tunnelwartungsarbeiten in beiden Richtungen noch eine gute Stunde gesperrt. Das war's, ich wünsche Ihnen allen unterwegs dennoch eine gute und vor allen Dingen sichere Fahrt.
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4: Mit Frank Beken, guten Morgen.

Supertramp in der ARD-Nacht. Give a little bit. Für einige von uns wird's ab heute sogar ein bisschen mehr als nur a little bit. Heute Mittwoch, der 1. Juli. Groß und Klein werden sich da heute freuen, da bin ich mir ziemlich sicher. Rund 21 Millionen Rentnerinnen und Rentner bekommen nämlich ab heute mehr Geld. Um 4,24% steigt ihre Rente. Und die Schülerinnen und Schüler in Bremen und in Niedersachsen haben heute ihren letzten Schultag vor den Sommerferien. Na dann, einen schönen guten Morgen wünsche ich. Und für alle Fußballfans, späterer Anpfiff. Zwischen Mexiko und Ecuador im Sechzehntelfinale steht es noch torlos 0:0.

0: wach geworden in Leipzig. Cool and the Gang und Cherish hier in der ARD-Hitnacht um 5:07. Lieber Frank Beken, schreibt Annette aus Leipzig, ich bin jetzt munter geworden und kann nicht mehr schlafen. Zum Glück ist bei uns noch kein Unwetter, kommt vielleicht noch, mal sehen, was Petrus so sagt. Ich habe da immer ein bisschen Angst. Lieber Annette, ich habe mal nachgeschaut, also es wird regnen in Leipzig, das auf jeden Fall. Aber so wie es momentan aussieht, Unwetter, nee, haben wir derzeit nicht die Gefahr. Und das freut mich sehr, liebe Annette, dass Sie geschrieben haben. Freue mich über die ARD-Nacht, werde von Ihnen gut informiert und es kommt schöne, abwechslungsreiche Musik. Bitte weiter so. Wir geben uns große Mühe.
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0: haben ein kleines Problem. Sie stehen vorm Kleiderschrank. Ja. Nehmen Sie den Anzug. Ja, wirklich. Würde er auch machen. Brian Ferry. Ihn gibt's nur im Anzug. Don't stop the dance. 16:30. Oh, was hat denn da geknarrt? Das war mein Stuhl. Nicht, dass Sie hier denken, was passiert hier im Studio. Hier ist der Verkehrsservice in der ARD-Hitnacht. Es gibt einige Sperrungen und zwar folgende Autobahnen sind dicht. Die A14 Magdeburg Richtung Schwerin zwischen Kreuz Magdeburg und Dahlen-Warsleben wegen Fahrbahnschäden. Die A17 Dresden Richtung Prag zwischen Baretal und Bad Gottleuber wegen eines Brandes. Dann gesperrt die A20 Kreuz Uckermark Richtung Lübeck zwischen Dummersdorf und dem Kreuz Rostock wegen Bauarbeiten. Die A30 Rheine Amsterdam zwischen Salzbergen und Schüttorf Nord in beiden Richtungen, das soll noch eine halbe Stunde dauern. Die A71 Erfurt Richtung Schweinfurt zwischen Suhl-Zellermelis und dem Dreieck Suhl wegen Tunnelwartungsarbeiten bis um 6. Und die A281 Bremen Airport Stadt Richtung Neustädter Hafen zwischen Neustädter Hafen und Bremen-Seehausen wegen Bauarbeiten. Das war's, allen unterwegs eine gute Fahrt. Kommen Sie sicher an Ihr Ziel.
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0: Mit Frank Beken bin Ihr Mann im Ohr. Einen schönen guten Morgen wünsche ich.

9 Minuten nach 5:30, die ARD-Hitnacht. Kurzer Blick zum Fußball. Mexiko gegen Ecuador. Die beiden sind am Start und spielen. Erste Halbzeit läuft noch. Mexiko führt mit 2:0. Aber Mexiko wird nicht Weltmeister. Sag nicht ich. Auf jeden Fall hat Martin aus dem Elsass sich festgelegt. Frage, wer wird Fußball-Weltmeister? Wir Franzosen werden Weltmeister, schreibt er. Liebe Grüße an alle, die jetzt um diese Zeit schon arbeiten müssen oder dürfen.

auch schon wieder so eine Ewigkeit her, als sie das zum ersten Mal eingesungen haben. Vaya con Dios, what's a woman? 5:10. Ich hoffe, Sie werden mir vielleicht zustimmen. Manchmal brauchen wir Menschen, finde ich, im Leben so einen Moment, so einen großen. Und dann passiert's. Ein langer Traum wird wahr. Zum Beispiel, Sie sind auf Wohnungssuche und dann lesen Sie die Anzeige, die Ihr Leben verändern wird. Ja, Sie bekommen am Ende Ihre neue Bleibe. Bei den Jungs von der Band Hooters war es nicht die Wohnung, sondern ja, die Bühne, die ganz große Bühne. Erinnern uns, 13. Juli 1985, Philadelphia, 100.000 Menschen vor ihnen beim legendären Live Aid Konzert. Es sollte ihr weltweiter Durchbruch sein, hat geklappt damals. All Your Zombies kannte danach die ganze Welt. Mit diesem Hit geht's jetzt in Richtung 5 Uhr Nachrichten. Ich bin Frank Beeken, wünsche Ihnen für heute genau so einen tollen Moment. Gleich für einige von Ihnen Ihre Frühteams, die übernehmen werden. Für den Rest bleibe ich noch eine Stunde lang Ihr Mann im Ohr, wenn Sie mögen. Ich mag. Einen schönen guten Morgen. 9:05 haben wir's.

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1: Um 5 Uhr mit Wolfgang Berger. Mit dem Start in den Juli entfällt unter anderem der Tankrabatt und die Zollfreiheit für Waren im Wert von unter 150 Euro aus dem EU-Ausland. Außerdem wird das Bürgergeld in Grundsicherung umbenannt, was strengere Regeln und schnellere Sanktionsmöglichkeiten mit sich bringt. Frank Eichmann aus Berlin erklärt, worum es genau geht.
2: Wer keine Bewerbungen schreibt, wer Förderkurse ablehnt, dem wird die Grundsicherung um 30% gekürzt für 3 Monate. Unentschuldigtes Nichterscheinen im Jobcenter bringt ebenfalls eine vorübergehende Kürzung. Und wer 3-mal nicht auftaucht, der muss mit einer Streichung der Zahlung rechnen. Ebenfalls neu, Vermittlung in Arbeit geht vor Qualifizierung und Fortbildung. Eltern kleiner Kinder müssen weit früher als bisher Kurse oder einen Job annehmen. Und wirklich heftig gesenkt werden die Freibeträge. Also wie viel vom eigenen Vermögen ausgegeben werden muss, bis die staatliche Grundsicherung dann einspringt.
1: Die Spitzen von Union und SPD kommen heute zu den möglicherweise entscheidenden Beratungen über ihr Reformpaket zusammen. Dabei geht es unter anderem um Steuerentlastungen für kleine und mittlere Einkommen, Arbeitsmarktreformen sowie die Bereiche Rente, Gesundheit und Pflege. Die Entscheidungen über die Reformen könnten sich allerdings bis in die Nacht zu Donnerstag ziehen. Bei einem Außeneinsatz haben 2 Besatzungsmitglieder der Internationalen Raumstation ISS einen Roboterarm repariert. Dafür waren die NASA-Astronautin Jessica Meir und ihr Kollege Chris Williams rund 7 Stunden lang außerhalb der Raumstation im All unterwegs. Wie die NASA mitteilte, musste ein etwa 90 Kilogramm schweres Gelenk an dem Roboterarm ausgetauscht werden. Die Geräte werden etwa benötigt, um Raumschiffe an der ISS anzudocken. Bei der Fußball-Weltmeisterschaft konnte das 16. Finale zwischen Mexiko und Ecuador in Mexiko-Stadt erst mit 1 Stunde Verspätung angepfiffen werden. Zuvor hatte es gewittert und heftig geregnet. Topfavorit Frankreich hat mit einem 3:0 gegen Schweden bereits das Achtelfinale erreicht. Aus dem ARD-WM-Team Hendrik Lückhoff.
3: Frankreich zeigte eine wahre Offensivshow und hat seine Favoritenrolle eindrucksvoll bestätigt. 2 Treffer erzielte Mbappé, außerdem traf Barcola. Im Achtelfinale wartet Paraguay. Auch Norwegen ist eine Runde weiter nach einem späten 2:1-Sieg gegen die Elfenbeinküste. Unterdessen ist Ronald Koeman als Trainer der Niederlande zurückgetreten, nach dem Aus seines Teams im 16. Finale.
1: Das waren die Nachrichten.
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4: Schönen guten Morgen. Eine Nacht, die ganz angenehm war. Ne? 13 bis 17 Grad die Werte. Heute im Laufe des Tages auch sehr angenehm, weil nicht mehr so schwül. 24 bis 27 Grad, das ist deutlich mehr als... Also letzte Woche waren wir 10 Grad mehr, hatten wir mindestens 10 Grad mehr, teilweise sogar noch mehr. Jedenfalls heute 24 bis 27 Grad, viel Sonnenschein und ein paar Wolken dazu. Morgen im Laufe des Tages bewölkter, gegen abends in einzelne Schauer möglich bei 25 bis 28 Grad.
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4: Keine Störungsmeldung, nur ein Hinweis, wo geblitzt werden soll. Auf der A1 und zwar zwischen Kreuzerbrücken und Tholey und auf der B51 zwischen Saarhölzbach und Merzig.
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4: Am Mikrofon ist Michael Friemel. Schönen Mittwoch. Oh, wird schon wieder die Woche geteilt.
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Also wenn die Lambada nicht dabei gewesen wäre. Herr Sandra Sahnwille um 10 Minuten nach 5. Schönen guten Morgen. Ja, das war so einer der ersten, die man getrost Sommerhit eines Jahres nennen konnte. 1989 kam Kaoma mit Lambada raus und alle haben getanzt. 10 nach 5. Schönen guten Morgen. Schön, dass wir gemeinsam starten in diesen Mittwoch. Es ist ja so lustig, im Jahr 2023, da sind so ein paar Sachen passiert, so als hätte, man muss sich das mal so vorstellen, als würde es jetzt morgen heißen, ey, es kommt ja bald Teil 3 von der Bibel raus, Gott hat was Neues rausgebracht. So ähnlich war das ja damals. Es gab plötzlich ein neues verschüttetes Stück von Mozart, das aufgetaucht ist, und dann hieß es plötzlich, die neue von den Beatles ist da. Ja, 2023 kam Now and Then. Hat man gefunden auf einer Demokassette aus den 70er Jahren, dann ist es mit Hilfe von künstlicher Intelligenz gelungen, die Originalstimme von John Lennon da raus zu isolieren und hat dann ganz einfach Beiträge von allen vier anderen Musikern, auch von George Harrison, vervollständigt. Also da sind auch Paul McCartney und Ringo Starr sind nochmal ins Studio gegangen, haben dazu Musik aufgenommen und plötzlich war eine komplett neue Beatles-Nummer da. Hier ist sie immer in SR3. Guten Morgen. Ist wirklich klasse auch, ne?

Schönen guten Morgen mit SR3, 18 Minuten nach 5. Das war Musik von Max Mutzke. Es fühlt sich an. Hier sind CCR mit Bad Moon Rising, Creedence Clearwater Revival.

0: Man muss ein bisschen das Leid eines Moderators um diese Uhrzeit klagen. Das gleiche Problem haben Sie vielleicht auch, wenn Sie um diese Uhrzeit anfangen zu arbeiten. Es schwätzt ja keiner mit Ihnen. Sind ja alle noch nicht wach. Kannst ja mit keinem telefonieren, ne? Nur um diese Uhrzeit. Es gibt einen, mit dem kann ich sehr wohl telefonieren, weil der geht schon bald ins Bett. Der ist nämlich gerade in den USA, um Fußball-Weltmeisterschaft zu gucken. Der Martin Seiler. Normalerweise in Michelbach zu Hause, macht mit Freunden gerade die USA unsicher. Und jetzt ist er am Telefon. Hallo und schönen guten Morgen von unserer Seite aus, Martin.
1: Ja, guten Morgen.
0: Ich dachte mir, ich rufe euch mal an, weil ihr habt jetzt nichts mehr zu tun, wo die Deutschen raus sind, ne?
1: Nee, also wir haben schon noch ein bisschen was zu tun. Wir sind natürlich alle noch sehr enttäuscht und traurig, wie das jetzt gestern gelaufen ist. Aber wir haben dennoch noch ein bisschen Programm.
0: Wart ihr im Stadion gewesen gestern?
1: Ja, klar. Also wir waren jetzt zu den ersten beiden Vorrundenspielen, waren wir in Houston und in Toronto. Und also ich bin dann eine Woche nach Hause geflogen. Und zur Arbeit und bin dann mit meinem Sohn am Samstag nochmal gekommen.
0: Boah, du musst aber ein Hardcore-Fan sein, oder? Das kostet ja auch, du, ja. Hin und zurück nochmal.
1: Ja, absolut, absolut. Gut, im Saarland waren ja noch keine Sommerferien, ne? Und von daher, also der Emil, der ist jetzt 17 und geht noch zur Schule. Und von daher, ja, es war ein gemeinsamer Traum schon jetzt seit 4 Jahren, dass wir das machen wollen, ne, die USA.
0: Das ist so ein Papa-Sohn-Ding, das man nicht vergessen wird wahrscheinlich.
1: Ja, absolut, absolut. Wir sind ja noch dran. Jetzt ist jetzt wirklich dumm gelaufen, jetzt was den Fußball angeht, beziehungsweise unsere Nationalmannschaft. Aber wir haben jetzt in den USA noch ein bisschen Programm, nehmen noch die Fanfeste noch mit. Waren jetzt gerade vorhin noch am Times Square. Also wir sind heute Morgen von Boston nach New York gefahren. Und wie gesagt, waren vorhin am Times Square, sind ein bisschen durch die Stadt gelaufen und haben jetzt die nächsten 2 Tage Programm in New York. Und dann geht es am Freitag geht's nach Philadelphia. Und da steht ja was ganz Besonderes auf dem Programm. Die USA wird ja da 200 Jahre alt. Und da ist ein ganz tolles Programm mit Künstlern.
0: Ich höre raus, ihr löst euch gerade so ein bisschen auch von dieser Fußballnummer jetzt und erlebt die USA auf eine ganz andere Art und Weise.
1: Ja, genau. Das haben wir uns auch tatsächlich so vorgenommen. Ne? Also jetzt neben dem Fußball das Land auch so mitzunehmen. Ne?
0: Was?
1: Ich war ja schon in Toronto mit dabei bei der Gruppe. Und das war auch ganz toll. Ne? Wir waren in Niagara-Fällen und haben eine Stadtbesichtigung erlebt. Wir waren auf dem CN Tower, also ganz, ganz tolle Stadt Toronto auch. Und
0: ja. Was ich ja ganz spannend fand, ist eigentlich, dass die Fans diese WM zu was ganz Besonderem machen. Du hast gerade den Times Square angesprochen, da hat man die Norweger gesehen, man hat eben auch die Deutschen schon da erlebt. Wie erlebst du die Stadt momentan, also aus Fansicht?
1: Ja, absolut, man ist, hier besteht schon, da muss man schon sagen, da laufen ganz viele Menschen hier rum mit unterschiedlichen Nationaltrikots auch von die nicht und also durchweg ganz positive Stimmung.
0: Du verschwindest gerade so netzmäßig ein bisschen, Martin. Bist du irgendwo in der Nähe, ja, wo du Richtung Fenster marschieren kannst oder sowas? Oder wo du ein besseres Netz hast? Oder mal deinen Sohn hoch.
1: Wirklich ganz, ganz schwieriges Netz. Also wir haben einen Datapass zwar gebucht, aber der funktioniert tatsächlich nicht so richtig. Ich hoffe, dass jetzt gerade ein bisschen besser ist. Ja, ist es ein bisschen.
0: Ja, gerade ist ein bisschen besser. Seid ihr ziemlich frustriert, was die Nationalmannschaft angeht? Oder wie habt ihr dieses letzte Spiel erlebt?
1: Ach, also ganz schlimm. Also ich fand jetzt ich bin ja echt ein großer Fan der Nationalmannschaft und also ich war schon sehr enttäuscht, muss ich echt sagen. Also wie das gelaufen ist jetzt gestern. Muss ich wirklich sagen, so nach 20 Minuten schon ganz schlechtes Bauchgefühl bekommen, weil das Spiel von am Donnerstag, das hat sich irgendwie so fortgesetzt und da war mir schon ganz unwohl, muss ich ganz, ganz ehrlich sagen, ne, vom Gefühl her. Und das hat sich leider so bestätigt. Also genau, und dann kamen dann natürlich auch noch Faktoren zusammen, ne, Schiedsrichterentscheidungen, die schon fragwürdig sind, wie das halt dann so ist an so einem Tag, beziehungsweise an so einem Spiel. Ne? Und also es waren schon alle sehr traurig im Nachgang.
0: Bis wohin hattet ihr denn geplant eigentlich? Mit was? Bis wie weit wärst du denn mit Tickets mitgegangen oder was hast du denn gehabt?
1: Also wir haben geplant bis zum Viertelfinale, bis anschließend Viertelfinale. Ne? Wir fliegen jetzt am 11. fliegen wir zurück. Genau, und haben bis zum Viertelfinale oder bis anschließend Viertelfinale haben wir geplant.
0: Die geht aber auch auf jeden Fall gucken, egal wer da spielt, ne?
1: Ja, das ist ja jetzt so, unsere Tickets galten ja nur für die Spiele der deutschen Mannschaft, ne? Also
0: Ach so.
1: genau. Also wir haben einen Zuschlag bekommen für die Deutschlandspiele, ne? Also beispielsweise das Spiel jetzt am Samstag in Philadelphia können wir jetzt nicht mehr gucken, ne?
0: Ich dachte, man bucht sich da so einen Platz im Stadion und egal wer da bei diesem Viertelfinale spielt, den guckt man dann.
1: Nee, das ist so, der Anspruch verfällt dann halt, wenn die Deutschen dann ausgeschieden sind, ne? Also genau.
0: Dann wünsche ich euch jetzt mal ganz egal, ne, wie diese Nummer jetzt so fußballmäßig ausgeht, ich wünsche euch noch einen ganz tollen Urlaub als Vater und Sohn und auch als Gruppe, ne? Ihr
1: Ja,
0: seid nicht ganz alleine, ihr beiden, ne?
1: genau, also wir waren, also beziehungsweise ich war ja schon mit der Gruppe in Houston und Toronto. Da waren wir tatsächlich eine Gruppe von 50 Leuten, waren da auch im Fancamp, des Fanclub Nationalmannschaft, mit dabei, und das war eine ganz tolle Geschichte. Und jetzt hier in Boston waren wir noch eine Gruppe von rund 20 Leuten.
0: Ich wünsche euch alles
1: Genau.
0: Gute. Sagt deinem Sohn einen lieben Gruß und macht euch eine Nummer raus,
1: Ja,
0: die ihr als Papa
1: genau.
0: und Sohn nicht vergessen werdet.
1: Naja, auf jeden Fall, das ziehen wir durch. Vielen Dank, Michael.
0: Bis demnächst in Michelbach wieder zurück im Saarland. Wie lange bleibt ihr?
1: Genau, wir bleiben jetzt bis zum 11. tatsächlich. Also, wir haben noch ein
0: Wow.
1: bisschen Programm.
0: Habt Spaß. Ich spiele euch einen
1: Vielen Dank.
0: Italiener aus Europa. Hier ist Eros Ramazzotti. Viel Spaß. Ciao.
2: Super.

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1: Mit Michael Friemel, guten Morgen.
2: Guten Morgen. Weitere Jobverluste bei ZF in Saarbrücken. Hintergrund ist die anhaltende Krise der Autohersteller. Großkunde BMW hat nach SR-Informationen seine Aufträge reduziert und 100 Ferienjobs gestrichen. Außerdem werden rund 80 Mitarbeiter mit befristeten Verträgen nicht weiter beschäftigt. Tankrabatt nach 2 Monaten beendet. Experten erwarten, dass die Spritpreise daher ab dem Mittag ansteigen. Für Kraftstoffe gilt dann wieder die alte und höhere Steuer. Der Bund hat in den Monaten des Rabatts 1,6 Milliarden Euro weniger Steuern eingenommen. Beratungen über Reformpaket. Dazu kommen heute in Berlin die Spitzen von Union und SPD zusammen. Es geht unter anderem um Steuerentlastungen für kleine und mittlere Einkommen, Arbeitsmarktreformen sowie die Bereiche Rente, Gesundheit und Pflege. Und Frankreich im Achtelfinale der Fußball-WM. Das Team bezwang Schweden mit 3:0. Zuvor hatte sich Norwegen mit 2:1 gegen die Elfenbeinküste durchgesetzt. Das Spiel Mexiko-Ecuador wurde wegen eines Gewitters 1 Stunde später angepfiffen.
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1: Heute wird die Sonne scheinen. Ab dem Mittag kommen immer häufiger Quellwolken dazu, aber es bleibt trocken und freundlich. Heute sehr angenehme Höchstwerte, 24 bis 27 Grad.
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1: Nichts los, nur ein Blitzer, den Sie sichten in Neunkirchen in der Waldstraße. Ich wünsche Ihnen allen eine gute Fahrt.
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1: Ja, jetzt sind wir insgesamt ein bisschen in der Zeit verrutscht, ne? Ob es um die Uhrzeit wurscht, ne? Die Hauptsache, Sie sind jetzt nicht aufgestanden, wenn die Nachrichten kommen, weil Sie dann immer um 9:30 aufstehen. Da müssen Sie jetzt ein bisschen Gas geben im Bad. Aber es war gerade eben so schön, mit Martin zu telefonieren. Martin Seiler, eigentlich aus Michelbach, der momentan mit seinem Sohn einen Trip in den USA macht. Die gucken dort weiterhin Fußball. Und ja, ich wünsche euch, falls ihr uns noch zuhört, das war ein schönes Gespräch gerade eben. Ich wünsche euch alles Gute, habt Spaß, genießt diese Zeit, egal ob die Deutschen da weiterspielen oder nicht. So, ansonsten, wir sind wieder zurück hier im Saarland. Schönen Morgen Ihnen.
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0: Schönen guten Morgen, hier ist SR3 Saarlandwelle mit einer Boyband.
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0: Die 1998 das Licht der Welt erblickt hat und bis heute die erfolgreichste Albumgruppe Großbritanniens ist, mit so vielen Streams, mit so vielen Verkäufen. Westlife. 25 Jahre haben sie gefeiert, vor einiger Zeit schon, diese 25 Jahre. Wir hören in den letzten 25 Jahren jetzt tolle Musik von ihnen. Die sind zwischendurch, haben sich auch mal nochmal getrennt, 2012, aber seit 7 Jahren machen dann zumindest einige der Mitglieder wieder gemeinsam Musik. Westlife. Hier sind sie mit ihrem Album der Woche auf SR3 Saarlandwelle. Da findet man einige Klassiker drauf, einige Titel, die man natürlich kennt, die jetzt nochmal so als Hochglanz aufpoliert wurden, sind aber auch 4 neue Titel drauf zu finden. Heute haben wir den Titel My Love.

Musik von Westlife, 25 The Ultimate Collection, das neue Album jetzt draußen. Und die werden in diesem Jahr nach 20 Jahren auch wieder für zwei Songs nach Deutschland kommen, für zwei Shows nach Deutschland kommen. Westlife auf Tour am 17. November in der Barclays Arena in Hamburg und am 25. November in der Lanxess Arena in Köln. Unser Album der Woche. Mehr daraus wieder später im Vormittag und nachmittags im Kiosk.

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1: Schönen guten Morgen, hier ist SR3 Saarlandwelle. Aller guten Dinge, das war Musik von Jonas Monnar. Es ist 6:05, wir starten in einen neuen Tag. Alles, was wir zum Start wissen sollten, gibt's gleich in den Nachrichten hier auf SR3 in 3 Minuten.

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1: 6 Uhr. Bei ZF in Saarbrücken fallen durch die anhaltende Krise der Autohersteller weitere Arbeitsplätze weg. Großkunde BMW hat nach SR-Informationen seine Aufträge reduziert. 100 Ferienjobs wurden deswegen gestrichen. Außerdem werden rund 80 Beschäftigte mit befristeten Arbeitsverträgen nicht weiter beschäftigt. Sorgen gibt es auch bei den Beschäftigten von Bosch in Homburg. Die Gewerkschaft IG Metall forderte vom neuen Bosch-Konzernchef eine Zukunftsstrategie. Der Autozulieferer hatte vergangene Woche überraschend mitgeteilt, dass der bisherige Vorstandschef das Unternehmen verlässt und durch seinen Stellvertreter ersetzt wird. Der Tankrabatt der Bundesregierung ist nach 2 Monaten ausgelaufen. Seit Mitternacht gilt wieder der reguläre Steuersatz auf Benzin und Diesel. Experten erwarten, dass die Spritpreise deshalb heute ansteigen. Tankstellen dürfen um 12 Uhr die Preise anheben. Aus Berlin Oliver Neuroth.
2: Die Frage wird sein, wie hoch fällt der Anstieg aus, wenn die Steuervergünstigung auf Kraftstoff nicht mehr greift. Der Tankrabatt sollte die gestiegenen Ölpreise durch den Iran-Krieg abmildern, konkret durch die Sperrung der Straße von Hormus, eine der wichtigsten Schifffahrtsrouten für den Transport von Öl. Allerdings sind die Ölpreise inzwischen wieder gesunken. Der ADAC meint deshalb, eigentlich müsste der Spritpreis auch ohne Tankrabatt unter 2 Euro bleiben. Die Bundesregierung hat schon klargemacht, den Tankrabatt wird es in dieser Form nicht noch einmal geben. Der Bund hat in den beiden Monaten des Rabatts 1,6 Milliarden Euro weniger Steuern eingenommen.
1: Die Spitzen von Union und SPD kommen heute zu den womöglich entscheidenden Beratungen über ihr Reformpaket zusammen. Dabei geht es unter anderem um Steuerentlastungen für kleine und mittlere Einkommen, um Arbeitsmarktreformen sowie die Bereiche Rente, Gesundheit und Pflege. Die Entscheidungen über die Reformen könnten sich allerdings bis in die kommende Nacht hinziehen. Die Europäische Union führt von heute an einen neuen Zoll auf Päckchen aus Ländern außerhalb der EU ein. Pro Bestellung werden dann mindestens 3 Euro fällig. Die EU will damit die stark gestiegene Zahl von Sendungen unter anderem von Online-Händlern wie Shein und Temu begrenzen und die Zollbehörden entlasten. Die Regelung gilt für Sendungen mit einem Gesamtwert bis 150 Euro. Darüber hinaus gelten die regulären Zölle. Die Arbeitskammer des Saarlandes hat Vorschläge vorgelegt, die auch in Zukunft gute Arbeitsplätze im Land gewährleisten sollen. Die Empfehlungen stehen im Jahresbericht an die Landesregierung, den die Arbeitskammer gestern vorgelegt hat. SR-Inforeporter Jimmy Both.
3: 4 Zukunftspfade hat die Arbeitskammer für das Saarland ausgemacht. Nachhaltige Wirtschaft und Infrastruktur, Arbeitsmarkt, Bildungsgerechtigkeit und soziale Sicherheit. Es brauche etwa weiterhin öffentliche Investitionen in die Industriepolitik, um eine ökologische Transformation und regionale Wertschöpfung zu gewährleisten. Neben ausreichend entlohnten Arbeitsplätzen müsse auch der Sozialstaat gesichert und Armut bekämpft werden, zum Beispiel durch mehr Sozialwohnungen oder eine gerechtere Finanzierung der Pflege.
1: Mehrere saarländische Kommunen haben die Sicherheitsvorkehrungen in ihren Schwimmbädern erhöht. In einigen hatte es zuletzt Probleme gegeben. In den Saarbrücker Bädern gibt es nach Angaben der Stadt regelmäßig Konflikte unter Badegästen. Vor 2 Wochen habe sogar die Polizei mit mehreren Einsatzfahrzeugen anrücken müssen. Derzeit würden jeweils 6 bis 10 Sicherheitskräfte je Freibad eingesetzt, mehr als früher. Auch im Dillinger Freibad kommt es immer wieder zu Konflikten. Daher soll dort schon bald externes Sicherheitspersonal eingesetzt werden. Bei der Fußball-Weltmeisterschaft hat Frankreich souverän das Achtelfinale erreicht. Die Mannschaft von Didier Deschamps setzte sich im 16. Finale gegen Schweden mit 3:0 durch. Vorher hatte sich schon Norwegen durch ein 2:1 über die Elfenbeinküste das Ticket für das WM-Achtelfinale gesichert. Das Spiel Mexiko gegen Ecuador endete soeben 2:0. Das waren die Nachrichten mit Magnus Neuschwander. 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
4: Schönen guten Morgen. Die Nächte sind wieder angenehm, ne? 13 bis 17 Grad momentan bei uns in der Region. Heute im Laufe des Tages auch ein sehr angenehmer Tag. Er ist nämlich nicht so schwül wie gestern. Heute 24 bis 27 Grad, dazu Sonnenschein, ab dem Mittag mehr Quellwolken, aber es bleibt trocken.
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4: 2 aktuelle Blitzer haben sie gesichtet am Ortsausgang von Türkismühle Richtung Gornesweiler und in Neunkirchen in der Waldstraße. Aber ansonsten im Moment störungsfreier Verkehr.
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4: Guten Morgen, hier ist Michael Friemel. Hallo.
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1: Schönen guten Morgen mit SR3 Saarlandwelle und The Boss Hoss, Like Ice in the Sunshine. Es ist Ferienzeit bei uns im Saarland und wenn Sie noch zu Hause sind oder auch vielleicht ganz die Ferienzeit über zu Hause bleiben mit den Kindern oder den Enkeln, haben wir schöne Ausflugstipps für Sie auf sr3.de zusammengestellt. Unsere Tour de Kultur, und das ist ja schön, es ist so abwechslungsreich, es ist alles Mögliche mit dabei. Zum Beispiel können Sie Fußballgolf im Saargarten in Beckingen spielen, da haben unsere Reporter Tipps zusammengestellt. Die Tropfsteinhöhle in Niedaltorf hat wieder geöffnet. Das ist ja sowas, da war ich, glaube ich, letztes Mal bei der Abschlussfahrt von der Grundschule gewesen, dann war die lange dicht gewesen. Also die mussten nicht dicht machen, nachdem ich da war. Die war grundsätzlich dicht gewesen. Jetzt ist sie ganz frisch wieder eröffnet und die kann man wieder besuchen. Das ist einer der Tipps. Oder warum nicht mal einen Abstecher zu den Nachbarn nach Frankreich machen, da einen Blick. Zum Beispiel, das finde ich auch ganz cool eigentlich, da war ich noch nie gewesen. In Simserhof gibt es wohl ein altes Artilleriewerk in bis zu 30 Metern Tiefe in Lothringen. Gucken Sie auf sr3.de. Wir spielen aber auch diese Tipps nochmal in unserer Region am Mittag und am Nachmittag. Aber am besten ist es doch selbst erleben und vor Ort sich angucken. Die Ferien sind lang genug und wir haben fast für jeden Tag einen Tipp für Sie.

0: Schönen guten Morgen. Hier ist SR3 Saarlandwelle. Als er noch nicht Kanzler war, das ist schon viele Jahre her, da hat doch Friedrich Merz mal behauptet, eine Steuererklärung muss einfach auf den Bierdeckel passen. So einfach muss das in Deutschland sein. Ich weiß nicht, ob es was mit ihm zu tun hat, aber ab heute ist es in Deutschland möglich, die Steuererklärung mit nur einem Klick abzugeben. Heute ist der 1. Juli, zumindest, also in manchen Fällen kann das klappen, ne? Denn es startet jetzt die Funktion OK Elster in dieser offiziellen Steuer-App der Finanzämter, diese Mein Elster Plus-App. Da kann man es wohl mit einem Klick machen. Wer da als Nutzer registriert ist, der bekommt eine vorausgefüllte Steuererklärung direkt aufs Smartphone geschickt. Alexander Winkler aus der ARD Verbraucherredaktion, der weiß es besser. Wie funktioniert das denn, die Steuererklärung mit einem Klick?
1: Da sind dann schon einige zentrale Punkte angegeben, etwa das Gehalt und die bereits einbehaltene Lohnsteuer, abgeführte Beiträge zu den Sozialversicherungen, Informationen zu Riester- oder Rürup-Verträgen oder Lohnersatzleistungen wie Eltern- oder Kurzarbeitergeld. Theoretisch kann diese schon ausgefüllte Steuererklärung dann mit einem Klick abgegeben werden. Fertig. In der Praxis lohnen sich aber oft noch ein paar Klicks mehr, denn bei Mein Elster Plus sind standardmäßig vor allem Zusatzausgaben nicht berücksichtigt, die oft Steuererstattungen mit sich bringen. Kommen hier besonders viele Zusatzangaben zusammen, dann ist oft eine kommerzielle Steuersoftware komfortabler als die App vom Finanzamt.
0: So, und jetzt habe ich eben gesagt, man muss dafür ohnehin erstmal registriert sein, also als registrierter Nutzer kann man das alles machen. Wobei, und das sagt Alexander auch, es können sich gar nicht alle registrieren.
1: Es ist tatsächlich nur ein bestimmter Kreis von Menschen, die vor allem keine, naja, sonderlich komplexen Steuererklärungen haben. Konkret geht es um Arbeitnehmerinnen und Arbeitnehmer bzw. Menschen in Rente, die nicht verheiratet sind, keine Kinder haben und auch ansonsten keine weiteren Einkünfte, etwa aus Vermietungen. Das sind insgesamt rund 11,5 Millionen Menschen in Deutschland, schreiben die Finanzämter. Allerdings braucht man für die Steuererklärung mit einem Klick einen Elster-Zugang. Und dieses Nutzerkonto ist tatsächlich nicht einfach mal so angelegt. Denn das muss natürlich rechtssicher sein. Das heißt, wir müssen uns entweder mit dem elektronischen Personalausweis identifizieren oder wir brauchen einen Code, der mit der Post verschickt wird.
0: So, und was ist jetzt mit dem Rest? Also übrigens, Abgabefrist ist ja der 31. Juli, ohnehin. Ne? Wenn Sie noch kein Nutzerkonto haben, jetzt beeilen. Aber das ist nicht so ganz einfach. Das kriegt nicht jeder, weil verheiratete Menschen mit Kindern oder Selbstständigen, die können das momentan noch nicht machen. Alexander Winkler, wie sieht es denn da künftig aus?
1: Perspektivisch sollen die Funktionen auf jeden Fall auf eine größere Gruppe von Menschen ausgeweitet werden. Konkret Verheiratete und Menschen mit Kindern halte ich da für eine naheliegende Zielgruppe, solange die Steuererklärung ansonsten nicht wesentlich komplexer ist als die der bisherigen Zielgruppe. Für alle anderen ist zumindest bisher die Einklicklösung ausgeschlossen, denn wer beispielsweise Einkommen aus einer Vermietung hat oder selbstständig ist, der muss ja zwangsläufig noch weitere Angaben machen, die dem Finanzamt nicht automatisch vorliegen. Auch da wird sicher in den kommenden Jahren noch mehr Digitalisierung kommen. Die Steuererklärung mit einem Klick sehe ich da in absehbarer Zeit aber noch nicht.
0: Ab heute ist bei uns in Deutschland für bestimmte Menschen zumindest schon mal möglich, die Steuererklärung mit nur einem Klick abzugeben. Das geht mit OK Elster in der offiziellen Steuer-App Mein Elster Plus. Das hier ist aus der offiziellen Police-App Mein Police Plus, der Titel Roxanne bei SR3. 20 nach 6.

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0: Halb sieben wird's.
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0: Christian Koch ist im Studio. Guten Morgen.
2: Guten Morgen. Weitere Probleme bei ZF in Saarbrücken. Nach SR-Infos hat der Autozulieferer 100 Ferienjobs gestrichen, weil Großkunde BMW seine Aufträge reduziert hat. Außerdem werden etwa 80 Mitarbeiter mit befristeten Verträgen nicht weiter beschäftigt. Tankrabatt nach 2 Monaten beendet. Seit Mitternacht gilt wieder der reguläre Steuersatz auf Benzin und Diesel. Es wird erwartet, dass der Preis an den Zapfsäulen ab dem Mittag deutlich steigt, denn erst dann sind Preiserhöhungen möglich. Durch den Rabatt hat der Bund 1,6 Milliarden Euro weniger Steuern eingenommen. Beratungen über Reformpaket. Dazu kommen heute in Berlin die Spitzen von Union und SPD zusammen. Unter anderem geht es um Steuerentlastungen für kleine und mittlere Einkommen, Arbeitsmarktreformen und auch die Bereiche Rente, Gesundheit und Pflege. Zoll auf Päckchen aus Nicht-EU-Ländern. Pro Bestellung werden mindestens 3 Euro fällig. Damit reagiert die EU auf die immer größere Zahl von Sendungen chinesischer Online-Händler wie Temu. Bisher wurden Zölle erst für Bestellungen ab einem Wert von 150 Euro fällig. Aus Bürgergeld wird Grundsicherung. Ab heute gelten strengere Regeln für Langzeitarbeitslose. So können etwa Sanktionen schneller verhängt werden, wenn Leistungsempfänger keine Bewerbungen schreiben. Die Bundesregierung will mit der Reform Kosten sparen. Und Mexiko im Achtelfinale. Der Co-Gastgeber der Fußball-WM schlug Ecuador 2:0. Ebenfalls weitergekommen ist Frankreich durch ein 3:0 gegen Schweden und Norwegen mit einem 2:1 gegen die Elfenbeinküste.
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0: Eine Nacht zum Durchschnaufen mit Werten zwischen 13 und 17 Grad liegt hinter uns. Heute im Laufe des Tages wird es auch recht freundlich und angenehm. Temperaturen 24 bis 27 Grad. Sonnenschein, dazu ein paar Quellwolken und es bleibt trocken.
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0: Ich habe keine Störungsmeldung, nur 2 Blitzer, die Sie durchgegeben haben. Einer steht am Ortsausgang von Türkis Mühle Richtung Gonnesweiler und dann wird in Neunkirchen in der Waldstraße geblitzt.
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0: Die jetzt graue Haare hätte? Könnte sein, oder? Lady Di wäre heute 65 geworden. Zumindest hätte sie um das milde Lächeln herum so ein paar Kräuselchen im Gesicht.
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0: Guten Morgen.

0: Da habe ich aber Glück, dass er überhaupt da ist, dass er jetzt gerade einer steht mit Yannick Schwarz. Grüß dich, guten Morgen.
1: Guten Morgen.
0: Na, Bus verpasst?
1: Nee, eben nicht. Also der Bus hat eigentlich also nicht ganz mich verpasst, aber ich war auf jeden Fall zu früh da, denn der Busfahrplan wurde jetzt ab 1.7., also ab heute geändert.
0: Wir haben einen anderen Busfahrplan?
1: Wir haben einen anderen Busfahrplan, hatte ich natürlich, ich habe es irgendwann vor einer Woche mal gelesen, aber heute Morgen natürlich total vergessen. Stand dann da so, irgendwann mal aufs Handy geguckt, da so, hä, wann kommt denn mein Bus? Ja, gar nicht. Also dann eine Viertelstunde später den nächsten genommen, beziehungsweise der erste, der jetzt auf den Heilberg hochfährt. Und,
0: also ja. Den Tipp geben wir gerne mal an Sie und an euch alle weiter. Falls ihr heute Bus fahren wollt, gucken Sie mal, ob Ihr Bus noch zu der Zeit fährt, wo sie normalerweise fährt, weil es gilt ab heute ein neuer.
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0: Trotzdem, Yannick ist da. Freue mich, dass du da bist. Yannick, lass uns trotzdem eben kurz auf die Fußball-Weltmeisterschaft nochmal gucken.
1: Ja.
0: Für unsere Nachbarn in Frankreich war es eine ganz gute Nacht, weil die konnten sich mit 3:0 gegen die Schweden durchsetzen.
1: Ja, genau. War echt völlig souverän, muss man sagen, bei denen. Ging vor allem über die beiden überragenden Akteure Mbappé und Olise. Mbappé kann kurz vor der Pause schon das 1:0 für Frankreich machen. Nach der Pause können sie dann über Barcola und nochmal Mbappé den Deckel drauf machen. Olise die beiden Tore übrigens vorbereitet. Mbappé hat mit dem Doppelpack jetzt übrigens insgesamt 18 WM-Tore erzielt, also damit Miro Klose überholt. Vor ihm ist jetzt nur noch Messi mit 19 Toren und Mbappé ist erst 27, also der Rekord gehört
0: was.
1: In der Zukunft wohl ihm. Und falls du dich fragst, warum ich zu Schweden gar nichts gesagt habe.
0: Warum hast du gar nichts zu Schweden gesagt?
1: Ja, von denen kam halt echt wenig. Also Franzosen haben es aber auch einfach stark verteidigt und spielen dann am Samstag im Achtelfinale gegen Deutschland, oder?
0: Oh Mensch, guck mal. Nee, nicht nur Salz in die Wunde rein hier. Ich lasse dich in deiner Traumwelt. Wie sind denn die anderen beiden Spiele ausgegangen?
1: Ja, also den Spieltagsanfang machten dann die Norweger gegen die Elfenbeinküste. Das war schon deutlich spannender als das Frankreich-Spiel. Stand lange 1:1. Die Elfenbeinküste war für mich eigentlich schon näher am 2:1 als Norwegen. Mhm. Trotzdem ist es dann Erling Haaland, der in der 86. das Siegtor macht und Norwegen ins Achtelfinale schießt. Da treffen sie auf Brasilien.
0: Okay.
1: Im letzten Spiel, und das ging glaube ich erst von einer halben Stunde zu Ende, musste Gastgeber Mexiko in Mexico City gegen Ecuador spielen. Und ich habe gehört, gegen Ecuador haben schon viele gute Mannschaften verloren.
0: Ja, das kann man wohl sagen.
1: Trotzdem konnte Mexiko 2:0 gewinnen, macht beide Tore auch recht fix in der ersten Hälfte. Ecuador drückt dann zwar so ein bisschen, aber auch nicht so sehr, dass es für ein Tor reicht. Damit steht auch Mexiko im Achtelfinale und spielt da gegen den Gewinner zwischen England und der DR Kongo.
0: Wir müssen jetzt trotzdem nochmal kurz auf das gucken, was uns passiert ist, auf das Aus der deutschen Nationalmannschaft. Sag, was gibt's? Gibt's schon was? Gibt's Neues vom DFB?
1: Ja, da geht ja gerade diese Aufarbeitung erstmal so langsam los. Ne? Der DFB-Präsident Neundorfer hat sich jetzt auch erstmals geäußert.
3: In den kommenden Tagen haben wir deswegen besprochen, werden wir uns zusammensetzen. Wir werden gemeinsam darüber sprechen, warum es uns nicht gelungen ist, unser Potenzial abzurufen. Und ich glaube, wir können nach so einem Turnier nicht einfach zur Tagesordnung übergehen. Wir müssen darüber sprechen, was die Gründe waren für dieses erneute frühe Ausscheiden bei einer Fußball-Weltmeisterschaft.
1: Also du hörst schon, in den nächsten Tagen mal zusammensetzen, soll so langsam losgehen, ja, aber vielen geht es eben nicht schnell genug. Beispielsweise unserem ARD-Experten und Ex-Nationalspieler Thomas Hitzlsperger.
4: Das hat eine hohe Dringlichkeit. Man kann nicht in ein paar Tagen mal anfangen, irgendwie ein bisschen zu sprechen, sondern das muss schnell passieren. Wenn Leute jetzt, Spieler ist klar, aber wenn das Trainerteam jetzt erstmal in Urlaub geht und sagt, wir müssen erst mal alles sacken lassen, ich finde, dann haben sie nicht verstanden, worum es hier geht.
1: Also wie lange das dann letztendlich dauert, ist völlig offen. Auch wenn die ersten Personalentscheidungen vielleicht fallen, weiß man nicht. Aber ich denke trotzdem, dass da dann noch einiges passieren wird.
0: Das wird jedenfalls ziemlich spannend. Yannick, ich danke dir herzlich.
1: Gerne.
0: Mach's gut, bis
1: Ciao.
0: Morgen. Tschüss.

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0: Schönen guten Morgen, hier ist SR3 Saarlandwelle. Was machen Sie heute so? Also die Spitzen der Bundesregierung, die treffen sich in Berlin. Die wollen dann ein großes Reformpaket auf den Weg bringen. Haben sich gedacht, vielleicht läuft es gut bei der Fußball-Weltmeisterschaft, dann kriegen die Menschen das nicht so mit. Beim Koalitionsausschuss im Kanzleramt wollen sich nämlich die Union und die SPD bei möglichst vielen Themen auf konkrete Pläne einigen, eben darunter eine Steuerreform. Jim Bob Nikschas erklärt uns im ARD-Hauptstadtstudio, was genau da am Ende jetzt drin sein soll in diesem Paket.
1: Ja, so ganz klar ist das noch nicht. Zuerst hieß es ja mal, dass da quasi alles drin sein soll, zum Beispiel auch die Gesundheitsreform. Die läuft jetzt aber schon parallel durch den Bundestag und deswegen fällt das Paket wohl ein bisschen kleiner aus. Auf jeden Fall soll die Rente dabei sein. Da wollen Union und SPD die Vorschläge der Rentenkommission übernehmen und sich heute auf einen Fahrplan einigen, welche Teile da genau wann kommen sollen. Auch um eine Reform der Arbeitszeitregeln ringt die Koalition ja schon länger. Also ob man weggeht vom 8-Stunden-Tag hin zu einer wöchentlichen Höchstarbeitszeit und wie das eigentlich in der Praxis dann aussehen soll. Außerdem soll es heute auch wieder um Bürokratieabbau gehen. Und der größte Brocken, der ist und bleibt wohl die geplante Steuerreform ab kommendem Jahr.
0: Stichwort Steuerreform, das soll die breite Masse, also die Menschen mit kleineren und mittleren Einkommen entlasten. Offen ist allerdings, wie man das finanzieren will. Die Frage also, wird es da Fortschritte geben schon?
1: Ja, das könnte beim Koalitionsausschuss heute für die größten Diskussionen sorgen, weil man da bisher eben so weit auseinander lag. Die SPD will vor allem Spitzenverdiener stärker belasten oder auch die Erbschaftssteuer anheben, um die geplante Steuerreform zu finanzieren. CDU und CSU lehnen das ab, haben sich aber zuletzt zumindest offen dafür gezeigt, vielleicht die Reichensteuer anzuheben. Die greift bisher bei Einkommen ab rund 250.000 Euro im Jahr. Das könnte man auch absenken, damit mehr Menschen diese Steuer zahlen müssen. SPD-Finanzminister Lars Klingbeil will da heute auch verschiedene Vorschläge mitbringen. Ein zweistelliger Milliardenbetrag an Entlastungen könnte nach Medienberichten dann drin sein insgesamt.
0: So, Treffen ist das eine, bringt's was ist das andere. Wie stehen die Chancen, dass man sich da heute wirklich auf große Dinge einigt?
1: Ja, die stehen gar nicht so schlecht. Vertreter der Koalition haben sich da zumindest ziemlich optimistisch gezeigt, dass man sich auf konkrete Dinge wird einigen können. Liegt eventuell auch an zwei Dingen. Einerseits stehen Union und SPD stark unter Druck, vor der Sommerpause wie versprochen zu liefern. Und andererseits geht man diesen Koalitionsausschuss diesmal besser vorbereitet an als den letzten zum Beispiel, wo am Ende kaum etwas herauskam. In den vergangenen Tagen jedenfalls wurde hier in Berlin viel gesprochen hinter den Kulissen. Vertreter von Union, SPD, Kanzleramt und Ministerien haben da offenbar schon einiges vorbereitet. Trotzdem könnte es diesmal um einiges länger dauern, bis wirklich Ergebnisse vorliegen.
0: Der Koalitionsausschuss im Kanzleramt will heute ein großes Reformpaket auf den Weg bringen. Das ist eines der Dinge, die heute wichtig werden.
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6: 7 Uhr. Der saarländische AfD-Landeschef Becker hat mit seinen Forderungen zur Stahlindustrie scharfe Kritik ausgelöst. Bei seiner Wahl zum AfD-Spitzenkandidaten hatte er am Wochenende gefordert, den Umbau zu einer klimafreundlichen Produktionsweise zu stoppen und die Aufschläge auf den CO2-Ausstoß abzuschaffen. Widerspruch kommt von der Stahlholding Saar SHS und dem Saarstahl-Betriebsrat. SR-Info-Reporterin Jennifer Klein.
7: Der Umbau zu grünem Stahl sei alternativlos und unumkehrbar. Das teilte die Stahlholding Saar SHS auf SR-Anfrage schriftlich mit. Er sichere die Zukunft der saarländischen Stahlunternehmen. Ähnlich äußerte sich der Betriebsratsvorsitzende von Saarstahl A. Sowohl aus technischer als auch aus finanzieller Sicht sei der Stopp des Transformationsprozesses nicht möglich. In den Umbau zu grünem Stahl seien Förderbeträge in Milliardenhöhe von EU, Bund und Land geflossen. Zudem habe das Unternehmen 1,7 Milliarden Euro investiert. Würde es zu einem Umbaustopp kommen, müssten diese Ausgaben kompensiert werden.
6: Daneben kritisieren SHS und Saarstahl-Betriebsrat die geforderte Abkehr vom CO2-Preis. Der sei grundlegend für das Geschäft mit grünem Stahl. Bei ZF in Saarbrücken fallen durch die anhaltende Krise der Autohersteller weitere Arbeitsplätze weg. Großkunde BMW hat nach SR-Informationen seine Aufträge reduziert. 100 Ferienjobs wurden deswegen gestrichen. Außerdem werden rund 80 Beschäftigte mit befristeten Arbeitsverträgen nicht weiter beschäftigt. Sorgen gibt's auch bei den Beschäftigten von Bosch in Homburg. Die Gewerkschaft IG Metall forderte vom neuen Bosch-Konzernchef eine Zukunftsstrategie. Die Arbeitskammer empfiehlt, im Saarland den sozialen Wohnungsbau massiv auszubauen. Das geht aus dem gestern vorgestellten Jahresbericht der Kammer hervor. Sie fordert dafür, öffentliche Wohnungsbaugesellschaften zu aktivieren. Ziel müsse auch sein, Leerstände zu verringern. Um die Finanzbasis der Kommunen zu stärken, schlägt die Arbeitskammer außerdem vor, ihren Anteil an der Umsatzsteuer von 2% auf 12% zu steigern. Eine weitere Empfehlung, eine Ausbildungsumlage, um die Berufsausbildung zu stärken. Für günstige Waren von außerhalb der EU fallen ab heute Zollgebühren an. Das betrifft zum Beispiel Lieferungen aus China, etwa von Online-Händlern wie Temu. Sarah Lopez für SR Info.
8: Bisher konnten Pakete mit einem Warenwert von bis zu 150 Euro ohne Zoll in die EU importiert werden. Seit heute gibt es aber eine neue Zollabgabe für Pakete aus Drittstaaten. Pro Produktkategorie im Paket fallen 3 Euro an. Die EU sieht die Abgabe bei den Unternehmen, die können die Kosten aber natürlich auf die Käufer umlegen, zum Beispiel über den Produktpreis oder über den Versand.
6: Der Tankrabatt der Bundesregierung ist beendet. Die Steuersenkung auf Benzin und Diesel lag 2 Monate lang bei knapp 17 Cent pro Liter. Der Tankstellenverband BFT erwartet, dass sich das Ende des Tankrabatts ab heute Mittag an den Zapfsäulen bemerkbar macht. Erneuerbare Energien haben im ersten Halbjahr 58% des Stromverbrauchs in Deutschland gedeckt. So hoch war der Prozentsatz noch nie in einem ersten Halbjahr. Das zeigen Hochrechnungen des Bundesverbands der Energie- und Wasserwirtschaft. Der Anstieg ist den Berechnungen zufolge vor allem auf die höhere Stromerzeugung aus Windenergie auf See zurückzuführen. Bei der Fußball-WM hat Co-Gastgeber Mexiko das Achtelfinale erreicht. Das Spiel gegen Ecuador endete 2:0. Felix Gerhardt.
9: Die Mexikaner spielten in der ersten Hälfte begeisternden Fußball. Julian Quiñones brachte El Tri in der 22. Minute sehenswert in Führung. Keine 10 Minuten später erhöhte Raúl Jiménez auf 2:0. Nach der Pause nahmen die Mexikaner spürbar den Fuß vom Gas, doch Ecuador konnte keiner seiner wenigen Chancen nutzen. Mexiko zieht hochverdient ins Achtelfinale ein und trifft dort auf den Sieger der Partie England gegen die Demokratische Republik Kongo.
6: Ebenfalls im Achtelfinale ist Frankreich durch ein 3:0 gegen Schweden. Das waren die Nachrichten mit Magnus Neuschwander. 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
10: Die Wände, die Häuser, die Wohnungen immer noch aufgeheizt, aber es weht jetzt ein frischer Wind durch. Heute Nacht schon bei 13 bis 17 Grad recht angenehm. Der heutige Mittwoch bringt auch viel Sonnenschein und angenehme Temperaturen von maximal 24 bis 27 Grad. Zur Sonne kommen Quellwolken, aber es bleibt heute trocken. Morgen könnte es sein, dass es einzelne Schauer gibt am Abend. Wir sprechen gleich mal mit Kollege Stefan Lapser drüber.
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10: Vorsicht bitte auf der L108 zwischen der Staffel und dem Flughafen. In beiden Richtungen Gefahr durch ein totes Tier auf der Fahrbahn. Steht nicht dabei, ob Ameise oder Giraffe. Ich wäre vorsichtig. A620 Saarlouis Richtung Saarbrücken. Zwischen Völkling und Gersweiler staut sich an der Dauerbaustelle. 20 Minuten sind es heute Morgen länger. Und frische Blitzer sichten Sie am Ortsausgang Türkismühle Richtung Gornisweiler und in Neunkirchen in der Waldstraße. Danke fürs Melden.
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10: So, was macht man morgens um diese Uhrzeit? Ich rufe immer gerne beim Tankstelleninteressenverband an. Mache ich meistens so gegen 20 nach 7. Könnte ich heute auch mal wieder machen.
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10: Boah, heute steigen wieder die Preise.

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1: Ja, bring. Ja, Entschuldigung, ich wollte da nicht reingehen. Guten Morgen, es ist 7:11. Früher in der Schule hat man immer gesagt, ja, dann bring mir doch bitte mal ein praktisches Beispiel für das, was das in Mathe bedeutet. Ich kann mit diesen Begriffen einfach nichts anfangen. Der Begriff umgekehrt reziprok, ne, aus dem Mathe-Leistungskurs, das verhält sich umgekehrt reziprok. Was heißt das? Wir können es mal so machen. Die Benzinpreise sind offenbar umgekehrt reziprok an die Temperaturen gekoppelt.
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1: Denn die Benzinpreise, die gehen aber heute wieder hoch, aber die Temperaturen. Hallo Stefan Laps, guten Morgen.
3: Wunderschönen guten Morgen, Michael. Ja, die Temperaturen, die sind heute auf jeden Fall richtig angenehm bei uns im Saarland. Wir bekommen 24 Grad im Hochwald und bis zu 28 Grad an der Saar. Und dazu ist es nicht mehr schwül. Ich hatte es ja gestern schon angekündigt, da war eine schwache Kaltfront unterwegs. Die ist heute Nacht über uns hinweggezogen, hat nochmal den einen oder anderen Regenguss gebracht. Und dahinter hat jetzt so richtig angenehm frische Luft Einzug gehalten. Die wird uns auch ein paar Tage begleiten, also wir dürfen uns da wirklich freuen, dass wir jetzt endlich mal vernünftig durchlüften können und unseren aufgeheizten Mauerwerken in den Wohnungen und Häusern die Chance geben können, dass das Ganze mal runterkühlen kann, also dass wir endlich mal wieder angenehmeres Raumklima in den nächsten Tagen bekommen. Dazu vom Wetter her teilen sich heute Sonne und Wolken den Himmel. Vielleicht reicht es jetzt am Morgen und frühen Vormittag von Lothringen her, besonders im Regionalverband Saarbrücken und südlichen Bliesgau, vielleicht nochmal für einen Schauer, der nämlich dort entlang schrappen könnte. Aktuell zwischen Metz und Nancy nämlich noch ein kräftigerer Schauer und ein kurzes Gewitter unterwegs. Da will ich vereinzelte Tropfen ganz im Süden nicht ausschließen. Wenn das durchgezogen ist, bleibt es trocken und es wird heute noch ein richtig schöner Tag.
1: Na super, weil ich habe noch gesagt, die Kissen können wir heute Nacht draußen liegen lassen. Jetzt liegen die da. Wie geht es denn in den nächsten Tagen weiter?
3: Auf jeden Fall mit angenehmem Hochdruckwetter, was wir jetzt erst einmal noch bekommen werden. Wir haben nämlich eine Hochdruckzone etwa von den Azoren über die Biskaya reichend Richtung Ostsee und die verwöhnt uns noch ein klein wenig. Auch in der kommenden Nacht. Es wird meistens klar sein. Die Temperaturen gehen auf 15 bis 11 Grad zurück. Also Ventilator an den Fenster zum Innenraum gerichtet, dass nämlich dann auch wirklich die schöne, kühle, angenehme, frische Luft von draußen auch in die Wohnräume rein kann. Das Problem ist nämlich, der Wind schläft heute Nacht ein, also so richtig Durchzug machen ist dann schwer. Morgen tagsüber zunächst geht es mit viel Sonnenschein oder nur lockeren Wolken los, aber ab dem Nachmittag, da zieht sich's dann von Luxemburg und vom Hochwald her zu. Am Abend sind einzelne Schauer möglich, da möchte nämlich nochmal das Tief Zoe mitspielen und eine schwache Kaltfront über uns hinwegziehen lassen. Die zieht dann auch in der Nacht zum Freitag durch und danach geht's aber mit ruhigem und freundlichem Hochdruckwetter weiter.
1: Ich danke dir für die Prognose und ich wünsche dir einen schönen Tag. Mach's gut, Stefan. Tschüss.
3: Ich dir auch. Ciao.
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1: So, also die Temperaturen umgekehrt reziprok zu den Benzinpreisen. Der Wettereindruck wiederum verhält sich kongruent zu dem Titel, der jetzt kommt. Hier sind die Beach Boys.

0: 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Juli. Heute läuft der Tankrabatt aus. Herbert Verabel ist der Pressesprecher vom Tankstelleninteressenverband. Herr Rabel, erwarten Sie einen kräftigen Anstieg heute um die Mittagszeit? Wobei, man muss mal sagen, ich bin ja gestern schon an der Tankstelle vorbeigefahren, wo die Preise schon wieder gestiegen waren. Kann das sein, dass es gestern schon wieder mehr geworden ist?
1: Naja, was heißt hier mehr geworden? Es ist ja bis zu 30% haben die ja draufgeschlagen. Die spinnen ja, wenn Sie mich fragen, die Mineralölkonzerne. Die machen richtig Kasse. Auf jeden Fall rechne ich um 12 Uhr mittags, dass die Preise nochmal richtig nach oben gehen. Und ehrlich gesagt, es ist eine Unverschämtheit, weil die Preise dürften gar nicht nach oben gehen, weil unter den Tankstellen liegt noch der Sprit, der mit 17 Cent entlastet ist, steuerlich entlastet ist. Eigentlich dürften die Mineralölkonzerne nicht erhöhen, tun sie wahrscheinlich trotzdem. Und die kleinen Tankstellenbetreiber kriegen mal wieder das Fett ab und die Vorwürfe ab, obwohl sie überhaupt nichts dafür können und die Preispolitik nicht beeinflussen.
0: Wie ist denn die Stimmung so bei den Kollegen an den Tankstellen im Moment?
1: Also gestern war sie schlecht, weil die Preise so hoch gegangen sind. Wir sind ja von 1,70 beim Diesel, 1,75 bei E10 und etwa 1,80 bei E5, also bei normalem Super, sind wir ja teilweise auf 2,05 Euro hochgesprungen. Und diesen Preissprung, den gutieren die Kunden mit schlechter Laune, teilweise mit Vorwürfen, teilweise einfach auch mit rüden Bemerkungen, so nach dem Motto, was bildet ihr euch denn eigentlich ein? Ihr kassiert ja nur ab und unsere Leute können gar nichts dafür. Für uns ist es total schlecht, solche Preissprünge, solche Negativstimmung zu erzeugen durch eine gierige Preispolitik, ist für uns deshalb total schlecht, weil wir leben ja als Tankstellenbetreiber nicht von dem Sprit. Der Sprit ist unser Frequenzbringer, aber leben tun wir von den Margen im Shop. Das, was wir im Shop verkaufen, sind 60% unserer Gesamteinnahmen im Jahr. Ist die Marge, ist das, was wir im Shop verdienen.
0: Also das, was jetzt wieder draufgekommen ist und noch weiter draufkommen wird, das kassieren nicht die Tankstellenbetreiber, die jeweiligen Besitzer da in ihren Häuschen ab, sondern das geht an den Konzern.
1: Ja, vielen Dank, dass Sie es nochmal klar betonen. Ja, es geht an die Konzerne. Wir haben einen Tankstellenvertrag, unsere Leute haben einen Tankstellenvertrag und da steht drin, du bekommst pro verkauftem Liter Sprit zwischen 1 und 2 Cent pro Liter Provision. Fertig. Das ist alles, egal wie hoch der Preis ist. Wir kriegen immer das gleiche Geld. Wir gucken selber aus dem Fenster und wundern uns, wo der Preis gerade hinwandert.
0: Also Sie schalten nicht draußen die Tafel, sondern das ist ferngesteuert?
1: Naja, das ist die Pricing-Zentralen bei den großen Mineralölkonzernen, sind übers Internet direkt mit dem Kassensystem der jeweiligen Tankstelle verbunden. Die drücken in München, in Hamburg, in Bochum auf den Knopf. Und dann springt bei Ihnen um die Ecke die Tankstelle der Preis um im Saarland. Die beobachten Verkehrsströme, sie beobachten Preisentwicklungen in den umliegenden Tankstellen und dann machen sie Preispolitik. Da, wo die meisten Leute fahren und am meisten getankt werden muss, steigen die Preise. So einfach ist das.
0: Sagt Herbert Verabel vom Tankstelleninteressenverband. Danke, dass Sie uns ein bisschen mitgenommen haben. Ich wünsche Ihnen alles Gute und halbwegs stressfreie Tage, Herr Rabel.
1: Vielen Dank, gerne. Tschüss.

0: Es wird 7:30.
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0: Christian Koch ist im Studio. Guten Morgen.
2: Guten Morgen. AfD-Forderung zurückgewiesen. Die Stahlholding Saar nannte den Umbau zu klimafreundlicher Produktion alternativlos und ähnlich äußerte sich auch der Saar-Stahlbetriebsrat. AfD-Landeschef Becker hatte gefordert, CO2-Steuern abzuschaffen und den Wandel zum grünen Stahl zu stoppen. Probleme bei ZF in Saarbrücken. Nach SR-Informationen streicht der Autozulieferer 100 Ferienjobs, weil Großkunde BMW Aufträge reduziert hat. Und außerdem werden etwa 80 Mitarbeiter mit befristeten Verträgen nicht weiter beschäftigt. Mehr sozialer Wohnungsbau. Die Arbeitskammer im Saarland fordert, dass dafür öffentliche Wohnungsbaugesellschaften aktiviert werden. So könnten Leerstände verringert werden. Zur Unterstützung der Kommunen schlägt die Arbeitskammer vor, ihren Anteil an der Umsatzsteuer von 2% auf 12% zu erhöhen. Rekord bei erneuerbaren Energien. Sie haben im ersten Halbjahr 58% des deutschen Strombedarfs gedeckt, so viel wie noch nie in einem solchen Zeitraum. Der Anstieg liegt vor allem an der Stromerzeugung durch Offshore-Windparks an den Küsten. Zoll auf Päckchen aus Nicht-EU-Ländern. Pro Bestellung werden mindestens 3 Euro fällig. Damit reagiert die EU auf die steigende Zahl von Sendungen chinesischer Online-Händler wie Temu. Bisher wurden Abgaben erst für Bestellungen ab einem Wert von 150 Euro fällig. Und Mexiko erreicht das Achtelfinale. Der Co-Gastgeber der Fußball-WM schlug Ecuador 2:0. Ebenfalls weiter ist Frankreich durch ein 3:0 gegen Schweden und Norwegen durch ein 2:1 gegen Elfenbeinküste.
0: Dankeschön, Christian.
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0: 13 bis 17 Grad waren die Nachtwerte, also mal wieder zum Durchschlafen. Auch heute die Tageshöchstwerte recht angenehm. 24 bis 27 Grad, nicht mehr so schwül und dazu viel Sonnenschein und nur ein paar lockere Quellwolken. Es bleibt wohl trocken. Morgen am Donnerstag im Laufe des Tages ein bisschen bewölkter. Am Abend sind einzelne Schauer möglich. 28 Grad maximal.
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0: A620 Saarlouis Richtung Saarbrücken, die Dauerbaustelle zwischen Völkling und Gersweiler. Es staut sich auf 20 Minuten, brauchen Sie momentan mehr. 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Unsere neuesten Blitzer gibt's in Bildstock in der Krühlingstraße, in Täler in der Primstalstraße und in Bessering zum Sonnenwald.
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0: Ja, was macht man jetzt, wenn man für die gesamte WM in die USA geflogen ist, auch Tickets bis zum Viertelfinale hat und jetzt das? Martin Seiler aus Michelbach und seinen Freunden und seinem Sohn ist ja genau das passiert, aber die machen sich gerade eine super Zeit und gleich hören wir, was die gerade so treiben in den USA. Ich bin Michael Friemel, schönen Mittwoch.
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1: Da ist sie, die neue Kalendereinlage für das nächste Jahr. Es ist jedes Jahr ein seltsamer Moment. Der Sommer samt Urlaub, die Herbstferien, Weihnachten, so viel liegt in diesem Jahr noch vor mir. Aber einiges gibt es auch schon in den noch leeren Kalender fürs nächste Jahr einzutragen. Es fühlt sich komisch an, so weit in die Zukunft zu planen. Bei manchen Terminen, die ich eintrage, finde ich es richtig unangenehm. Bei anderen freue ich mich. Geburtstage, Ferienzeiten, bereits gebuchte Konzerte. Besonders angenehm finde ich aber die vielen weißen Flächen, die der neue Kalender noch hat. Es ist noch vieles ungeplant, darf sich entwickeln, darf auf mich zukommen. Es ist gut, wenn ich nicht alles schon geplant haben muss und nicht alles weiß. Denn ich lebe ja jetzt und hier. Der jetzt wieder dickere Kalender beinhaltet die Verheißung auf eine Zukunft. Und was die außer den Terminen, die schon feststehen, bringen wird, das muss ich jetzt noch gar nicht wissen. Aber ich darf mich darauf freuen, während ich das Leben im Hier und Jetzt lebe.

0: Schönen guten Morgen, hier ist SR3 Saarlandwelle. Ja, der Saarländer Martin Seiler ist WM-verrückt. Der Mann aus Michelbach weiß alles. Er hat eine Original-Eintrittskarte vom Finale der ersten WM 1930 in Uruguay, Widmungen von Franz Beckenbauer und Diego Maradona und ein Trikot von Thomas Müller. Und er ist für diese WM jetzt schon zum zweiten Mal in die USA geflogen. Ja, zwischendurch war er mal kurz zum Arbeiten für ein paar Tage im Saarland und hat jetzt nach dem Beginn der Sommerferien seinen 17-jährigen Sohn Emil wieder mit zurück in die USA geholt, um dort als Papa und Sohn gemeinsam weiterzugucken. Aber zu zweit waren Vater und Sohn nur noch ein paar Minuten Fußball vergönnt, nur noch ein Spiel, denn wie wir alle wissen, die Deutschen sind jetzt raus. Ich habe heute Morgen schon sehr früh um kurz nach 5 mit Martin telefoniert. Da war es bei denen später Abend, aber die Spuren des verlorenen 16-Finales, die waren noch spürbar.
1: Wir sind natürlich alle noch sehr enttäuscht und traurig. Ich bin ja echt ein großer Fan der Nationalmannschaft und also ich war schon sehr enttäuscht, muss ich echt sagen. Also wie das gelaufen ist jetzt gestern. Ich hatte, muss ich wirklich sagen, so nach 20 Minuten schon ein ganz schlechtes Bauchgefühl bekommen, weil das Spiel von am Donnerstag, das hat sich irgendwie so fortgesetzt. Und dann kamen natürlich auch noch Faktoren zusammen, ne? Schiedsrichterentscheidungen, die schon fragwürdig sind. Also es waren schon alle sehr traurig.
0: Aber das war's jetzt. Und auch für die beiden war es das bei der Fußball-Weltmeisterschaft, zumindest was die Spieler anbelangt. Weil das nächste Spiel, das können sie jetzt schon nicht mehr gucken. Das Achtelfinale und erst recht nicht das Viertelfinale.
1: Ja, das ist ja jetzt so. Unsere Tickets galten ja nur für die Spiele der deutschen Mannschaften. Wir haben einen Zuschlag bekommen für die Deutschlandspiele, ne? Also beispielsweise das Spiel jetzt am Samstag in Philadelphia können wir jetzt nicht mehr gucken. Ne?
0: Das wusste ich auch nicht, aber das hat Martin mir erklärt. Man ist wirklich nur zugeteilt für die Spiele, wo auch dann die eigene Mannschaft noch spielt. Also was da eine Wahnsinnsorganisation noch dahinter stecken muss. Ne? Das alles nochmal, die Stadien dann irgendwie so voll zu kriegen mit den jeweiligen Fans. Naja, wurscht. Jedenfalls, die beiden sind mit ihren Freunden, mit anderen Fans in den USA und das lassen sie sich auch nicht nehmen.
1: Dumm gelaufen, was den Fußball angeht, unserer Nationalmannschaft. Aber wir haben jetzt in den USA noch ein bisschen Programm. Nehmen auch die Fanfeste noch mit. Wir sind heute Morgen von Boston nach New York gefahren, waren vorhin am Times Square, sind ein bisschen durch die Stadt gelaufen und haben jetzt die nächsten 2 Tage Programm in New York. Und dann geht's am Freitag geht's nach Philadelphia. Und da steht ja was ganz Besonderes auf dem Programm. Die USA wird ja da 200 Jahre alt. Und da ist ein ganz tolles Programm mit Künstlern. Das haben wir uns auch tatsächlich so vorgenommen, ne? Also jetzt neben dem Fußball das Land auch so mitzunehmen, ne?
0: Einer der größten saarländischen Fußballfans bei der Fußball-WM mit seinem Sohn Emil in den USA zu Gast. Martin Seiler aus Michelbach. Ich wünsche euch noch ganz viel Spaß und habt eine gute Papa-Sohn-Zeit und kommt danach gut wieder zurück.
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3: Ja, da machen wir ein Tor, was ein Skandal ist, dass der das zurückpfeift. Keine Ahnung, was er da gesehen hat. Das ist echt ein Witz. Aber ist so, das ist müßig. Wir müssen trotzdem das Spiel vorher regeln und anders regeln. Und das haben wir nicht geschafft.
4: Meine zweite WM zweimal.
3: Haben wir nicht geschafft.
4: Meine zweite WM zweimal reingeschissen. Letzte Turniere war nix.

0: Auch wenn die große Hitze erstmal vorbei ist, der Andrang in den saarländischen Freibädern ist weiterhin groß. Viele saarländische Freibäder haben deswegen jetzt aktuell ihr Sicherheitspersonal aufgestockt. Was da los ist, warum das nötig ist, gleich Thema in der SR-Info-Rundschau mit Kerstin Gallmeier um 8.
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5: Um 8 Uhr mit Kerstin Gallmeier. Guten Morgen. Und um diese Themen geht's gleich unter anderem.
6: Auf jeden Fall rechne ich um 12 Uhr mittags, dass die Preise nochmal richtig nach oben gehen. Und ehrlich gesagt, es ist eine Unverschämtheit.
5: Um Mitternacht ist der Tankrabatt ausgelaufen. Konflikte in Freibädern, viele Bäder im Saarland stocken Sicherheitspersonal auf und Fußball-WM, Frankreich, Norwegen und Mexiko buchen Achtelfinalticket. Das Wetter im Saarland, Sonne und Wolken, aber meist trocken bei 24 bis 28 Grad. Um Mitternacht ist er ausgelaufen, der Tankrabatt der Bundesregierung. 2 Monate lang galt er. Es war eine Maßnahme gegen die stark gestiegenen Preise infolge des Iran-Kriegs. Weil Tankstellen ja um 12 Uhr mittags die Preise anheben dürfen, rechnen Experten damit, dass es dann einen Preissprung bei Benzin und Diesel geben könnte. Mehr von meinem Kollegen Oliver Neuroth in Berlin.
7: Heute Mittag wird es für Autofahrer spannend. Um 12 Uhr dürfen die Tankstellen die Preise anheben. Die Frage wird sein, wie hoch fällt der Anstieg aus, wenn die Steuervergünstigung auf Kraftstoff nicht mehr greift. In den vergangenen 2 Monaten hatte die Bundesregierung die Steuern auf den Liter Benzin und Diesel für die Mineralölkonzerne um 17 Cent abgesenkt. Die Konzerne haben den Rabatt größtenteils an die Kunden weitergegeben, das zeigen Untersuchungen. Der Tankrabatt sollte die gestiegenen Ölpreise durch den Iran-Krieg abmildern, konkret durch die Sperrung der Straße von Hormus, eine der wichtigsten Schifffahrtsrouten für den Transport von Öl. Allerdings sind die Ölpreise inzwischen wieder gesunken. Der ADAC meint deshalb, eigentlich müsste der Spritpreis auch ohne Tankrabatt unter 2 Euro bleiben. Die Bundesregierung hat schon klargemacht, den Tankrabatt wird es in dieser Form nicht noch einmal geben, selbst wenn sich die Lage im Nahen Osten wieder zuspitzen sollte und der Ölpreis steigt. Der Bund hat in den 2 Monaten des Rabatts 1,6 Milliarden Euro weniger Steuern eingenommen.
5: Bereits gestern Nachmittag waren die Spritpreise schon ein ganzes Stück in die Höhe geschossen. Und das hat für schlechte Laune bei den Kunden gesorgt. Doch die Tankstellenbetreiber können gar nichts für die höheren Preise. Das hat Herbert Rabel vom Tankstelleninteressenverband, der die Tankstellenbetreiber unterstützt, heute Morgen im SR3-Interview gesagt.
6: Es geht an die Konzerne. Wir haben einen Tankstellenvertrag, unsere Leute haben einen Tankstellenvertrag und da steht drin, du bekommst pro verkauftem Liter Sprit zwischen 1 und 2 Cent pro Liter Provision. Fertig. Das ist alles, egal wie hoch der Preis ist. Wir kriegen immer das gleiche Geld. Wir gucken selber aus dem Fenster und wundern uns, wo der Preis gerade hinwandert.
5: Das Bürgergeld heißt von heute an Grundsicherung. Damit werden neue Regeln für erwerbsfähige Langzeitarbeitslose eingeführt. Vor allem können Sanktionen schneller verhängt werden, beispielsweise wenn Leistungsempfänger keine Bewerbungen schreiben oder nicht zu Terminen im Jobcenter erscheinen. Auch wird die Höhe der Wohnkosten stärker begrenzt. Die Vermittlung in Arbeit hat wieder, wie im alten Hartz-IV-System, Vorrang vor einer Ausbildung oder Qualifizierung von Arbeitslosen. Bei ZF in Saarbrücken fallen durch die anhaltende Krise der Autohersteller weitere Arbeitsplätze weg. Großkunde BMW hat nach SR-Informationen seine Aufträge reduziert. 100 Ferienjobs wurden deswegen gestrichen. Außerdem werden rund 80 Beschäftigte mit befristeten Arbeitsverträgen nicht weiter beschäftigt. Sorgen gibt es auch bei den Beschäftigten von Bosch in Homburg. Die Gewerkschaft IG Metall forderte vom neuen Bosch-Konzernchef eine Zukunftsstrategie. Der Autozulieferer hatte vergangene Woche überraschend mitgeteilt, dass der bisherige Vorstandschef das Unternehmen verlässt und durch seinen Stellvertreter ersetzt wird. Der saarländische AfD-Landesvorsitzende Becker hat mit seinen Forderungen zur Stahlindustrie scharfe Kritik ausgelöst. Bei seiner Wahl zum AfD-Spitzenkandidaten hatte er am Sonntag gefordert, den Umbau zu einer klimafreundlichen Produktionsweise zu stoppen und die Aufschläge auf den CO2-Ausstoß abzuschaffen. Widerspruch kommt von der Stahlholding Saar und dem Saarstahl-Betriebsrat, wie SR-Reporterin Jennifer Klein berichtet.
8: Der Umbau zu grünem Stahl sei alternativlos und unumkehrbar. Das teilte die Stahlholding Saar SHS auf SR-Anfrage schriftlich mit. Er sichere die Zukunft der saarländischen Stahlunternehmen. Ähnlich äußerte sich der Betriebsratsvorsitzende von Saarstahl A. Sowohl aus technischer als auch aus finanzieller Sicht sei der Stopp des Transformationsprozesses nicht möglich. In den Umbau zu grünem Stahl seien Förderbeträge in Milliardenhöhe von EU, Bund und Land geflossen. Zudem habe das Unternehmen 1,7 Milliarden Euro investiert. Würde es zu einem Umbaustopp kommen, müssten diese Ausgaben kompensiert werden. Auch die geforderte Abkehr von der CO2-Bepreisung kritisierten SHS und der Betriebsrat von Saarstahl A. Ein steigender CO2-Preis sei grundlegend für das Geschäft mit grünem Stahl.
5: Die saarländische CDU hat die jüngsten Arbeitsmarktzahlen für den Juni als Alarmsignal bezeichnet. Der Abgeordnete Salm erklärte, die Zahl der Arbeitslosen sei im Juni zwar leicht gesunken, es gebe aber im Vergleich zum Vorjahr fast 4.000 weniger sozialversicherungspflichtig Beschäftigte. In keinem anderen westdeutschen Bundesland sei der Rückgang so drastisch. Auch die Nachfrage nach Arbeitskräften gehe im Saarland deutlich zurück. Die Unternehmen hätten seit Jahresbeginn 1.600 offene Stellen weniger gemeldet als im Vorjahr. Im Juni war die Zahl der registrierten Arbeitslosen im Saarland leicht gesunken, um 100 auf rund 38.800. Ein großes Reformpaket. Darauf will sich die Bundesregierung noch vor der politischen Sommerpause einigen. Doch was da am Ende alles drinstecken wird, das ist noch nicht ganz klar. Ein Durchbruch soll der Koalitionsausschuss von Union und SPD heute bringen. ARD-Hauptstadtkorrespondent Jim Bobnikschas blickt voraus.
9: Am leichtesten erscheint noch das Thema Rentenreform. Hier wollen Union und SPD die Vorschläge der Rentenkommission übernehmen. Nur über die Abschaffung von Minijobs könnte es beim Treffen im Kanzleramt noch Diskussionen geben. Größeren Redebedarf hat die Koalition beim Thema Steuern. Ab 2027 sollen Menschen mit kleineren und mittleren Einkommen laut Koalitionsvertrag weniger Steuern zahlen. Um das zu finanzieren, will die SPD Spitzenverdiener stärker belasten. CDU und CSU lehnen das ab. Der Kompromiss könnte eine höhere Reichensteuer sein. Die greift bei Einkommen ab rund 250.000 Euro im Jahr. SPD-Finanzminister Lars Klingbeil bringt mehrere Vorschläge dazu mit. Ebenfalls im Reformpaket drin sein könnten neue Regelungen zur Arbeitszeit und zum Abbau von Bürokratie, wenn sich die Spitzen von Union und SPD darauf einigen können. Teilnehmer halten es für möglich, dass das Treffen deutlich länger dauern könnte als sonst.
5: 6 Tage nach dem Doppelerdbeben in Venezuela ist ein 3-jähriger Junge lebend aus den Trümmern geborgen worden. Nach Angaben der Rettungskräfte wurde das Kind in ein Krankenhaus gebracht. Die Zahl der Toten stieg Regierungsangaben zufolge inzwischen auf mehr als 1.900. Zehntausende Menschen gelten noch als vermisst. Durch die Erdbeben in Venezuela könnten fast 60.000 Gebäude beschädigt oder zerstört worden sein. Das zeigen Satellitenaufnahmen, die die US-Raumfahrtbehörde NASA analysiert und veröffentlicht hat. Die Europäische Union führt ab heute einen neuen Zoll auf Päckchen aus Ländern außerhalb der EU ein. Pro Bestellung werden dann mindestens 3 Euro fällig. Die EU will damit die stark gestiegene Zahl von Sendungen unter anderem von Online-Händlern wie Shein und Temu begrenzen und die Zollbehörden entlasten. Die Regelung gilt für Sendungen mit einem Gesamtwert bis 150 Euro. Darüber hinaus gelten die regulären Zölle. Nach den tödlichen Schüssen in einer Jugendhilfeeinrichtung in Stade ist gegen den mutmaßlichen Täter Haftbefehl wegen 6-fachen Mordes erlassen worden. Der 45-Jährige soll während eines Gesprächs auf die Mitarbeiter der Einrichtung geschossen haben. Hintergrund der Bluttat am Montag war nach ersten Erkenntnissen offenbar ein Sorgerechtsstreit. In der Jugendhilfeeinrichtung waren die 3 Monate alte Tochter des Mannes und die 34-jährige Mutter des Kindes untergebracht. Im Prozess um den getöteten Zugbegleiter geht es heute zunächst um Befangenheitsanträge gegen den Vorsitzenden Richter. Die Anwälte der Familie fordern vor dem Landgericht Zweibrücken seine Abberufung wegen umstrittener Formulierungen in der vergangenen Sitzung. Wird dem stattgegeben, müsste das Verfahren nach Angaben einer Gerichtssprecherin von vorne beginnen. Die Entscheidung hat eine andere Kammer des Gerichts getroffen. Sie wird in knapp einer Stunde zu Beginn der Sitzung bekannt gegeben. Der Angeklagte hat den Angriff auf den Bahnmitarbeiter auf der Strecke zwischen Landstuhl und Homburg zwar eingeräumt, aber jede Tötungsabsicht bestritten. Die Freibäder sind gerade für viele von uns im Saarland einer der wenigen Orte, an denen man ein bisschen Abkühlung bekommen kann. Die große Hitze sorgt natürlich für riesigen Andrang und mancherorts auch für Probleme. Einige Kommunen haben daher zuletzt noch einmal die Sicherheitsvorkehrungen in den Bädern erhöht. Einzelheiten von SR3-Reporter Kai Forst.
10: Laut der Stadt kommt es in den Saarbrücker Bädern derzeit regelmäßig zu Konflikten unter Badegästen. Vor knapp 2 Wochen musste sogar die Polizei mit mehreren Einsatzfahrzeugen in Fechingen anrücken. Derzeit würden jeweils 6 bis 10 Sicherheitskräfte je Freibad eingesetzt. Man habe ihre Zahl in den letzten 2 Jahren erhöhen müssen. Derzeit werden auch Taschenkontrollen an den Eingängen durchgeführt. Und man denkt sogar darüber nach, keinen Alkohol mehr in den Saarbrücker Bädern zu verkaufen. Auch im Dillinger Freibad kommt es immer wieder zu Konflikten. In den meisten Fällen geht es laut Stadt dabei um die nicht eingehaltene Kleiderordnung. Daher soll in Dillingen schon bald externes Sicherheitspersonal eingesetzt werden. In Mettlach ist das nicht geplant. Dort müssen die Bademeister die Konflikte lösen. Das hatte für Kritik der Mettlacher CDU gesorgt, denn Bademeister seien keine Ordnungskräfte. Und um die Sicherheit im Friedrichsthal Freibad zu gewährleisten, wurde laut Stadt zuletzt niemand mehr reingelassen, wenn die Grenze von 600 Badegästen erreicht war.
5: Auch wenn Deutschland bei der Fußball-WM rausgeflogen ist, geht das Turnier natürlich weiter. Und da hat unser Nachbarland Frankreich in der Nacht Schweden vom Platz gefegt. Ein Rückblick darauf und weitere Ergebnisse gibt's von WM-Reporter Michael Küster.
11: Frankreich hat erneut ein Offensivspektakel geboten und ist mit einem 3:0 über Schweden ins Achtelfinale gestürmt. Superstar Kylian Mbappé traf dabei doppelt, den weiteren Treffer erzielte Barcola. Die Equipe Tricolore trifft am Samstag auf Deutschland-Bezwinger Paraguay. Auch Norwegen ist weiter nach einem 2:1 über die Elfenbeinküste. Das Siegtor hat Stürmer Erling Haaland 4 Minuten vor dem Ende erzielt. Gegner im Achtelfinale ist nun Brasilien. Die Mexikaner lassen ihr Land weiter auf der Euphoriewelle surfen. Im heimischen Aztekenstadion haben sie am frühen Morgen Ecuador mit 2:0 aus dem Turnier geworfen.
5: Und das war die SR-Info-Rundschau mit Kerstin Gallmeier. 8:11 haben wir es und hier surft Michael Friemel weiter. Guten Morgen.
12: Guten Morgen, Kerstin.
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12: Wir sind wieder in angenehmerem Wetter angelangt. Temperaturen heute maximal 24 bis 27 Grad. Viel Sonnenschein, ein paar Quellwolken. Am Nachmittag können die auch kompakter werden, aber es bleibt trocken. Wie es morgen weitergeht, weiß Stefan Laps.
13: Morgen tagsüber zunächst geht's mit viel Sonnenschein oder nur lockeren Wolken los, aber ab dem Nachmittag, da zieht sich's dann von Luxemburg und vom Hochwald her zu. Am Abend sind einzelne Schauer möglich, da möchte nämlich nochmal das Tief Zoe mitspielen und eine schwache Kaltfront über uns hinwegziehen lassen. Die zieht dann auch in der Nacht zum Freitag durch und danach geht's aber mit ruhigem und freundlichem Hochdruckwetter weiter.
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12: Auf der A62 Nonnweiler Richtung Pirmasens liegen zwischen Birkenfeld und Freisen Gegenstände auf der Fahrbahn. Die Dauerbaustelle auf der A620 sorgt heute Morgen für 20 Minuten Verzögerung zwischen Völklingen und Gersweiler. Zwischen Mechern und Fremersdorf hat es einen Unfall gegeben. Hier kommt es zu Behinderungen. Und geblitzt wird in Dillingen in der Kelkelstraße, in Bildstock in der Illinger Straße und in Teler in der Primstalstraße.
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12: Guten Morgen, hier ist Michael Friemel. Schönen Mittwoch.
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0: Schönen guten Morgen. Hier ist SR3 Saarlandwelle. Wenn Sie heute Morgen schon an der Tanke vorbeigefahren sind oder vielleicht selbst tanken mussten, ist es Ihnen aufgefallen? Ja, der Sprit ist wieder teurer. Heute Nacht ist nämlich der Tankrabatt der Bundesregierung ausgelaufen. Viele Autofahrerinnen und Autofahrer im Saarland, ja, die sehen das, die machen sich jetzt Sorgen um die Preise. Es ist ja gestern schon nach oben gegangen. Wir haben gestern noch in der Schlange an der Tankstelle nachgefragt.
1: Das war eigentlich kein Tankrabatt, das war so wie vorher halt.
2: Ich tanke im Monat für ca. 400 Euro. Man schaut halt immer genau nach den Benzinpreisen. Es ist zu teuer. Na, gerade für Pendler wie mich. Es macht keinen Spaß mehr arbeiten. Sie gehen für nur hauptsächlich zu tanken.
0: Ja, die letzten zwei Monate waren natürlich für die Tankstellenbetreiber eine Ausnahmesituation. Marius Scherzinger, der arbeitet an einer freien Tankstelle in Großrosseln. Und der hat gemeint, gerade vor der Preisanpassung war ja mittags immer viel los.
3: Ab 12 Uhr war der Preishochgang. Meistens Stunde, zwei davor. Auch Betrieb ohne Ende. Punkt 12 war dann wirklich, wo es dann wirklich weniger geworden ist. Also dann haben die Autos auch nicht mehr gestanden bis ins Dorf.
0: Ja, kann natürlich genauso sein, dass es jetzt wieder so weitergeht. Die Nummer mit 12 Uhr, dass da wieder alle den Blick drauf haben. Überhaupt erstmal nach dem Ende des Tankrabatts jetzt wieder eine ganz andere Preissituation. Die Preise gehen wieder nach oben.

Gerade WhatsApp mir die Gabi ins Studio. Guten Morgen, Herr Friemel. Ich habe zwei Störche gesehen, die eine erste Runde fliegen. Ja, ich habe auch gerade geguckt, Gabi. Die sind soweit jetzt. Die sind Flügge. Ich habe sie sogar alle drei schon beim Fliegen beobachtet. Gehen immer nur kurz weg, aber dann sind sie wieder zurück. Die Störche in Saalb. Gucken Sie über die Webcam einfach Störche Saalb googeln, kommen Sie gleich hin. Und das Nest ist nicht mehr ganz so voll wie sonst, weil reihum geht die Familie jetzt auf kurze Ausflüge. Gleich die Nachricht auf Platt hier in SR3. Guten Morgen. Ich bin Michael Friemel. Schönen Mittwoch.

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1: Mit dem Frank Hofmann Gemäue. In manche Freibäder im Saarland machen sie mehr für die Sicherheit. In Saarbrücken sind für jedes Freibad bis zu 10 Leute abgestellt. In Dillingen soll auch bei der Sicherheitsfirma aufpassen, dass die Leute ruhig bleiben. Dort dehnt man sich oft drum zanke, wie man im Schwimmbad richtig angezogen ist. Die Stahlfirma im Saarland hat den Vorsitzenden von der AfD im Land, de Becker, kritisiert. Der hat gesagt, man müsst aufhören, die Industrie so umzustellen, dass es klimawendiger kaputt macht und die Abgabe auf CO2 abschaffe. Die Stahlholding Saar sagt, sie hätte schon lang angefangen, das Ganze umzubauen, da könnte man jetzt nicht mehr da damit aufhören. Und das Geld pro Tonne CO2 wäre auch ein Baustein von dem Plan. Vielleicht geht der Prozess um den Zuchtschaffner in Zweibrücken noch einmal von vorne los. Die Familie vom Serkan C. hat nämlich einen Antrag gestellt, dass er anderer Richter kommen soll. Der, wo jetzt da ist, hat sich in der letzten Sitzung nicht korrekt verhalten. In steckender Stunde wissen wir, wie es Ausgang ist. Vor 6 Tagen hat es in Venezuela die Erdbeben gegeben. Jetzt haben sie ein kleiner Bu aus dem Schutt gezogen. Der Kleine ist am Leben und er war in einem Krankenhaus. Bis um 2000 Leute hat der Venischer Glück. Die sind bei den Beben gestorben. Ein paar 10.000 wäre vermisst. Bei der Fußball-WM hat's Mexiko ins Achtelfinale gepackt, die haben 2-0 gegen Ecuador gewonnen. Frankreich hat 3-0 gegen Schweden gespielt und ist auch weiter. Genauso Norwegen, die heute 2-1 gegen die Elfenbeinküste gewonnen.
2: Danke, Frank.
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3: Sonne und Wolken im Mix heute an diesem Mittwoch. Dazu bleibt es trocken. Die Höchstwerte 24 bis 27 Grad. Morgen wird es im Laufe des Tages mehr Wolken geben. Vielleicht sind am Abend einzelne Schauer mit dabei. Aber es bleibt bei angenehmen 25 bis 28 Grad.
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3: A620, Saarlouis Richtung Saarbrücken, zwischen Völkling und Gersweiler Stau an der Dauerbaustelle. 15 Minuten dauert es aktuell länger. Zwischen Mechern und Fremersdorf Behinderung nach einem Unfall. Und Blitzer melden Sie in Dillingen in der Kelkelstraße, in Bildstock in der Illinger Straße und in Thelei in der Primstalstraße. 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
3: Na, was hört man so aus dem DFB-Lager? Gibt's schon was Neues in der Casa? In der Causa Nagelsmann? Hören wir gleich hier in SR3. Guten Morgen.
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3: Ich bin Michael Frindel.

0: 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Schönen guten Morgen. Es ist 8.38 Uhr. Julian Nagelsmann galt ja lange als die Ideallösung auf dem Posten des Bundestrainers. Fachlich gut, kann durch seine Rhetorik die Menschen um sich herum mitziehen. So hieß es.
1: Die FIFA Fußball WM 2026.
2: Schade, machen wir ein Tor, was ein Skandal ist, dass der das zurückpfeift. Keine Ahnung, was er da gesehen hat. Das ist echt ein Witz. Aber ist so, das ist müßig. Wir müssen trotzdem das Spiel vorher regeln und anders regeln. Und das haben wir nicht geschafft.
3: Meine zweite WM zweimal reingeschissen. Letzten Turnier war nix. Einzige, was ich sagen kann, ist Entschuldigung.
4: Und schießt ins Tor! Es ist das Aus!
0: Das Aus, und viele sagen, das ist auch ein Aus, das auf die Rechnung des Bundestrainers geht. Unser Reporter Burkhard Hupe guckt mal auf die Widersprüchlichkeiten in der Causa Nagelsmann.
5: Früher war es einfach und eindeutig beim DFB. Da hieß es im Kurvengesang so schlicht wie richtig, es gibt nur einen Rudi Völler, auch auf der Trainerbank, zum Beispiel bei der WM 2002. Heute ist das komplizierter, denn heute müsste es heißen, es gibt nur zwei Julian Nagelsmann, mindestens. Nehmen wir die Personalie Said Elmaler vom 1. FC Köln, dem ein Platz im WM-Kader versagt blieb, obwohl er die Forderung des Bundestrainers nach deutlich mehr Startelf-Einsätzen und Netto-Spielzeit in der Rückrunde eindrücklich erfüllte.
2: Ich sage jetzt mal Said, der natürlich eine tolle Rückrunde gespielt hat, der in der Rückrunde gut gescored hat, der natürlich aber auch zu der Spielidee von Köln sehr gut passt. Wenn man die Heatmap sieht in Köln, ist die schon sehr nah am eigenen Tor, die eigenen Spieler, er hat viel Konterraum.
5: Und obwohl mit Lennart Kahl ein junger Außenspieler mit einem ähnlichen Profil kurzfristig ausfiel, kam Elmaler nicht zum Zug. Oder nehmen wir die Personalie Manuel Neuer.
2: Jeder weiß, glaube ich, welche Aura Emanuel gibt, welche Qualitäten er hat, was auch einer Mannschaft gibt.
5: 2 Jahre lang ließ Nagelsmann keine Gelegenheit aus, die Gelegenheitsnummer 1, Oliver Baumann, in den höchsten Tönen abzufeiern, um ihn dann nach der gelungenen Qualifikation ohne Not in die zweite Reihe zu setzen, mit fadenscheinigen Argumenten.
2: Das sportliche Qualifizieren steht über allem. Dann natürlich auch, wie sieht es mit seiner Vertragssituation aus, spielt er überhaupt weiter? Er hat sich ja relativ spät entschieden, dass er bei Bayern verlängert. Auch das war schon eine Voraussetzung, dass wir Klarheit haben, wie es bei ihm dann auch weitergeht.
5: Und schließlich das Thema Dennis Undaff. Den wollte Nagelsmann unbedingt im Joker-Kostüm sehen.
6: Wir haben jetzt nicht allzu viele Spieler im Kader mit der Quote von Dennis. Wir brauchen auch einen, der die Dinge, die andere vorbereiten, am Ende auch zum Abschluss bringt. Und dieser klassische Finisher ist im Kader nur er.
5: Dass zum Kader mit Nick Woltemade auch der Stürmer gehörte, dessen Qualitore die Reise über den Atlantik erst möglich gemacht hatten, dürfte noch bekannt und erinnerlich sein. Dass dieser Woltemade trotz der mehr oder minder deutlichen Geringschätzung seines Trainers dann im Elfmeterschießen gegen Paraguay ran musste und versagte, sollte niemanden verwundern. Eine Mitschuld daran wollte Nagelsmann allerdings nicht auf sich nehmen, weder der eine noch der andere.
0: Die Meinung von unserem ARD-Sportreporter Burkhard Hupe, auch zur Causa Nagelsmann. Wie es für den weitergeht, das ist sicherlich Thema bald hier in SR3.

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7: 9 Uhr. Der deutsche Konzern Siemens will in den kommenden Jahren weiter massiv in Technologien rund um KI-Rechenzentren investieren. Im Großraum Frankfurt sollen dazu 700 neue Arbeitsplätze entstehen. Für SR Info Stefan Liener.
8: Gefragt sind dabei aus Sicht des Konzerns vor allem Technologien, die dabei helfen, den gewaltigen Energiehunger der KI-Rechenzentren zu stillen und gleichzeitig zu bändigen, also die Anlagen so effizient wie möglich auszulegen. In den kommenden Jahren sollen 300 Millionen Euro in eine neue Zulieferfabrik in Offenbach sowie den Ausbau zweier bestehender Werke in Frankfurt fließen. Dort sollen dann neue Generationen von Schaltanlagen gebaut werden, die auf den enormen Energiebedarf von Rechenzentren, aber auch von Elektromobilität und zunehmend digitalisierten Fabriken ausgerichtet sind.
7: Vom KI-Boom profitieren will auch der bayerische Halbleiterhersteller Infineon. Er eröffnet noch in dieser Woche eine neue Fabrik in Dresden. Das Bürgergeld heißt von heute an Grundsicherung. Damit werden neue Regeln für erwerbsfähige Langzeitarbeitslose eingeführt. Vor allem können Sanktionen schneller verhängt werden, beispielsweise wenn Leistungsempfänger keine Bewerbungen schreiben oder nicht zu Terminen im Jobcenter erscheinen. Auch wird die Höhe der Wohnkosten stärker begrenzt. Außerdem ist um Mitternacht der sogenannte Tankrabatt zu Ende gegangen. Die Preise für Benzin und Diesel dürften deshalb heute Mittag deutlich steigen. Die saarländische CDU hat die neuen Arbeitsmarktzahlen als Alarmsignal bezeichnet. Der Abgeordnete Salm erklärte, die Zahl der Menschen ohne Job sei im Juni zwar leicht gesunken, es gäbe aber im Vergleich zum Vorjahr fast 4.000 weniger sozialversicherungspflichtig Beschäftigte. In keinem anderen westdeutschen Bundesland sei der Rückgang so drastisch. Auch die Nachfrage nach Arbeitskräften gehe im Saarland deutlich zurück. Die Unternehmen hätten seit Jahresbeginn 1.600 offene Stellen weniger gemeldet als im Vorjahr. Im Juni war die Zahl der registrierten Arbeitslosen im Saarland leicht gesunken, um 100 auf rund 38.800. Der saarländische AfD-Landeschef Becker hat mit seinen Forderungen zur Stahlindustrie Widerspruch geerntet. So ist die Stahlholding Saar dagegen, den Umbau zu einer klimafreundlichen Produktionsweise zu stoppen. SR-Info-Reporterin Jennifer Klein.
9: Der Umbau zu grünem Stahl sei alternativlos und unumkehrbar. Das teilte die Stahlholding Saar SHS auf SR-Anfrage schriftlich mit. Er sichere die Zukunft der saarländischen Stahlunternehmen. Ähnlich äußerte sich der Betriebsratsvorsitzende von Saar Stahl A. Sowohl aus technischer als auch aus finanzieller Sicht sei der Stopp des Transformationsprozesses nicht möglich. In den Umbau zu grünem Stahl seien Förderbeträge in Milliardenhöhe von EU, Bund und Land geflossen. Zudem habe das Unternehmen 1,7 Milliarden Euro investiert.
7: Auch einer Abkehr von der CO2-Bepreisung traten SHS und Saarstahl-Betriebsrat entgegen. Die Abgabe sei grundlegend für das Geschäft mit grünem Stahl. Die Meeresoberflächen sind in diesem Juni so warm gewesen wie noch nie zu dieser Jahreszeit. Das haben die EU-Beobachtungsprogramme für Klimawandel und Meeresumweltüberwachung in Bonn mitgeteilt. Die weltweite Durchschnittstemperatur lag demnach am Stichtag 21. Juni mit knapp 21 Grad über den Höchstwerten von 2023 und 2024. Der neue Rekord wird Experten zufolge Auswirkungen auf Wetterverläufe und Klima weltweit haben, sowie auf die Ökosysteme der Meere. Auf der internationalen Raumstation ISS haben eine Astronautin und ein Astronaut bei einem Außeneinsatz einen Roboterarm repariert. Die beiden waren dazu rund 7 Stunden lang außerhalb der Raumstation im All unterwegs. Wie die Weltraumorganisation NASA mitteilte, musste an dem Roboterarm ein etwa 90 Kilo schweres Gelenk ausgetauscht werden. Die Geräte werden zum Beispiel gebraucht, um Raumschiffe an der ISS anzudocken. Das waren die Nachrichten mit Magnus Neuschwander. 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
11: Ja, heute nicht mehr so schwül. Das tut gut. Ist meist eine trockene Mischung aus Sonne und Wolken. Am Morgen und Vormittag, wie wir es jetzt gerade haben, kann es hier und da tatsächlich noch einzelne Schauer geben. Aber wenn ich so rausgucke, zumindest hier über dem Hallberg, verhält sich das Ganze ruhig. Dann gucken wir uns gerne den Nachthimmel mal kurz an. Soweit da vorausgesagt ist, wird es gering bewölkt sein oder sogar sternenklar. Und erstmal auch trocken, die Temperaturen dann mal 15 bis 11 Grad, kannst du mal gut durchlüften. Der Donnerstag, der bringt uns lockere Bewölkung, aber auch Sonnenschein und ist erstmal trocken. Gegen Abend kann es dann einzelne Schauer geben und die Temperaturen bei 25 bis 28 Grad.
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11: Wir gucken auf die A620 Saarlouis Richtung Saarbrücken. Zwischen Völklingen und Saarbrücken-Gersweiler gibt es einen Stau an der Dauerbaustelle. Sie wissen, was ich meine. Es dauert circa eine Viertelstunde länger. Regionalverband Saarbrücken, die L268 ist zwischen Felsen und Dorf im Warnt in beiden Richtungen nach einem Unfall gesperrt. Und Blitzer in Dielingen in der Kelkelstraße, in Bildstock in der Illinger Straße, in Thela in der Primstalstraße, in Besseringen am, wie heißt das da, zum Sonnenwald, dort steht einer, in Bildstock in der Grühlingstraße, in Neunkirchen in der Waldstraße und letzter noch auf der Liste am Ortsausgang Türkismühle wird Richtung Gonnersweiler geblitzt. Gute Fahrt, es ist noch gerade 9.05 Uhr.
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11: Mit Marcel Lützbinder. Ach Mensch, gestern. Ja, erst das Fußball aus und dann hat man gedacht, der Triumph des Alters. Ne? Serena Williams, die große Dame des Tennis, wollte nach 10-jähriger Pause wieder einsteigen mit 44 Jahren bei Wimbledon. Erstrunden aus. Nicht alle Träume gehen in Erfüllung.
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haben auch geguckt, gell? Schon wieder Mittwoch, die Zeit vergeht so schnell und heute haben wir auch wieder einiges mit Ihnen vor. Das eine Thema ist, da muss ich sagen, okay, ich habe ja vor ein paar Jahren den Hugo Binder kreiert, aber kritisch anzumerken ist, der ist natürlich, der hat ordentlich Kalorien, nicht? Da ist ja Traubensaft drin. Immerhin noch besser als eine Limo, weil kein Zucker zugesetzt ist. Also von wegen hier 10 Würfel Zucker, da ist dann halt Traubenzucker vor allem der Treiber. Wir werden uns dem Thema jetzt gleich mal widmen. Mal gucken, was wir als Alternativen anbieten können, um unseren Durst zu löschen. Denn es wird ja auch wieder ein bisschen heißer gegen Wochenende, wenn auch nicht im 40-Grad-Bereich, aber wir knacken die 30-Grad-Marke. Ne? Da reden wir gleich nochmal drüber.

0: Boah, wir atmen durch heute mal nicht so schwül. Durchschnaufen nach der Hitzewelle. Ja, dieser Sommer hat's in sich. Schon am Wochenende knacken wir die 30-Grad-Marke wieder. Und was bei diesen Temperaturen ganz wichtig ist, ist trinken, trinken, trinken. Doch was machen wir eigentlich, wenn wir auf dieses lauwarme Leitungswasser irgendwann keine Lust mehr haben? Man braucht ab und zu mal was mit Geschmack. Jetzt sind Limos da aber wohl eher keine Alternative, sagt unser SR3-Wirtschaftsreporter Sven Berzelis. Ernährungs- und Verbraucherexpertinnen hast du gesprochen. Sven, warum keine Limo?
1: Ja, ganz klar, kurz gesagt, wegen des Zuckers. Stiftung Warentest hat sich da mal die gängigen Limos angeschaut, also von den Softdrinks, die es zum Burger gibt, bis hin zu den Zitrusgetränken, die eher einen, ich sag mal, erfrischenden Charakter haben. Und das Ergebnis ist fast flächendeckend, die Getränke bei uns im Saarland und in Deutschland sind einfach viel zu süß und daher auch total ungeeignet, die einfach mal für zwischendurch zu trinken.
0: Ja, so hätte ich es gedacht, mal zwischendurch. Also man trinkt es ja jetzt nicht literweise. Warum soll man trotzdem die Finger davon lassen?
1: Also der Zuckergehalt, der ist schon größer, als man den sich vielleicht eingestehen möchte. Ernährungsexperten rechnen etwa mit 30 bis 35 Stück Würfelzucker pro Liter. Also enorm viel. Und das macht natürlich was mit unserem Körper. Der bekommt nämlich immer mehr Lust auf Süßes, also dann auch einen Heißhunger, der dadurch gefördert wird. Und so nehmen Menschen langfristig zu, nicht nur allein wegen den Getränken eben. Da hilft dann auch am Ende kein Süßstoff, sagt Lebensmitteltesterin Janine Schlenker von Stiftung Warentest.
2: Weil Süßstoff, da haben sie halt dieses gleiche Süße-Level im Mund. Eigentlich ist ja das Ziel, Zucker zu reduzieren und damit Süßgeschmack zu reduzieren. Und Süßstoffe, da haben sie eine süße Explosion im Mund. Das ist auch langanhaltend. Daran kann man sich auch gewöhnen, aber ist letztendlich nicht gut.
1: Man kann also sagen, solche Limos bringen unsere Ernährung langfristig ganz schön durcheinander.
0: Okay, wenn du jetzt sagst, Limo böse, dann hätte ich keine Alternative. Was würdest du stattdessen empfehlen?
1: Also der Grundgedanke sollte einfach sein, Geschmack ja, aber eben nicht mehr Zucker. Und das geht zum Beispiel mit ungesüßtem Tee, Pfefferminztee zum Beispiel, heiß aufkochen und dann kalt trinken, etwa auf Eis, mache ich manchmal. Oder auch Schorle geht, aber dann eben stark verdünnt, 1:4 mit ordentlich Wasser. Besser sind etwa Beeren und Früchte, sagt Ernährungsmedizinerin Verena Keller von den SAG-Kliniken Sonnenberg.
3: Zitrusfrüchte geben halt den Geschmack gut ab. Ja, man kann sie entweder auspressen, dann ist es noch intensiver, oder man legt sie einfach rein, dann nicht zu lang ziehen lassen, sonst wird es bitter. Aber gerne auch Beeren, ne? Erdbeeren, Himbeeren, gerne auch ein bisschen zerstoßen oder Blaubeeren mögen auch ganz viele. Also da kann man wählen, was man möchte. Das sind halt einfach Obstsorten, die den Geschmack gut abgeben.
1: Also Alternativen gibt's mehr als genug. Es muss nicht immer das Zuckergetränk sein, wenn man mal gerade keine Lust auf leberles Wasser hat.
0: Du bist der Überzeuger. Sven Berzelis hat uns nahegebracht. Weg mit der Limo. Es gibt Trinkalternativen. Die Tipps bei den heißen Temperaturen gibt's wirklich einiges. Was man da schon noch tun kann. Danke dir.
1: Gerne.

Aus dem Album We Love Udo, das Tributalbum für Udo Lindenberg zum 80. Geburtstag, waren das Tokyo Hotel mit einer Nummer, die Udo schon 1978 zum Besten gegeben hat. Na und?

0: Pet Shop Boys mit Dusty Springfield zusammen. What have I done to deserve this? Es ist 9.29 Uhr.
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2: Guten Morgen. Siemens Großinvestition. Der Konzern will für 300 Millionen Euro Werke im Großraum Frankfurt bauen bzw. erweitern. Dabei will sich Siemens auf neue Technologien für KI-Rechenzentren konzentrieren. Änderungen zum Monatsstart. Seit heute heißt das Bürgergeld Grundsicherung. Damit sind härtere Sanktionen etwa gegen Langzeitarbeitslose verbunden, die Jobcenter-Termine verpassen. Seit heute gibt es auch keinen Tankrabatt mehr, wodurch Benzin und Diesel ab heute Mittag wahrscheinlich deutlich mehr kosten werden. Folgen des Klimawandels. Nach EU-Untersuchungen waren die Meeresoberflächen im Juni so warm wie noch nie. Im weltweiten Schnitt wurde eine Wassertemperatur von 21 Grad gemessen. Wissenschaftler rechnen mit großen Folgen für Wetterverläufe und die Ökosysteme der Meere. Und Kürzungen bei ZF Saarbrücken. Nach SR-Infos streicht der Autozulieferer 100 Ferienjobs, weil Großkunde BMW Aufträge reduziert hat. Auch werden etwa 80 Mitarbeiter mit befristeten Verträgen nicht weiter beschäftigt.
0: Danke, Christian.
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0: Der Blick geht gen Himmel und dort haben wir eine Mischung aus Sonne und Wolken heute zu erwarten. Es hätte jetzt noch die letzten Schauer geben können. Vielleicht so, gucken wir mal, ob es im Bliesgau noch mal kurz regnet. Aber ansonsten ist es eher trocken heute und vor allem nicht mehr so schwül. 24 bis 28 Grad, das sind heute die Höchstwerte. In der Nacht 15 bis 11 Grad, dann aber mal die Fenster aufgemacht und durchgelüftet. Morgen bis zu 28 Grad. Verbreitet sonnig oder locker bewölkt. Gegen Abend kann es dann zu Schauern kommen. Und der Freitag, bei wenigen Wolken, viel Sonnenschein, trocken, bis zu 27 Grad. Dann Richtung Wochenende kratzen wir wieder an der 30-Grad-Marke und nächste Woche sind wir wieder drüber.
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0: Regionalverband Saarbrücken, die L278 ist zwischen Felsen und Dorf im Warn in beiden Richtungen nach einem Unfall gesperrt. Und wir haben eine Menge Blitzer, und zwar in der Ortsdurchfahrt Werbeln auf der A6 Mannheim Richtung Saarbrücken in Höhe Homburg, in Dillingen in der Kelkelstraße, in Bildstock in der Grühlingstraße, nochmal in Bildstock in der Illinger Straße, außerdem in Neunkirchen, da haben wir einen in der Waldstraße und am Ortsausgang Türkismühle Richtung Gonnesweiler wird ebenfalls noch geblitzt. Wenn noch was ist, 0800 700 8000. Damit kommt es in die Verkehrsredaktion. Der Anruf kostet ja auch nichts. Gute Fahrt.
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0: Mit Marcel Lützbinder. Freue mich, dass Sie mit dabei sind. Wir starten in diese halbe Stunde gleich mal mit interessanten Dingen, wo Sie mir sagen werden, Mensch, das habe ich noch gar nicht gewusst. Ja, wir machen Sie schlauer hier auf SR3.
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1: La camisa negra, la camisa, was ist denn la camisa? Das muss ich noch rausfinden, die camisa. Ja, es ist ganz gut angebracht, so eine Musik bei dem Wetter, oder? Das wirkt sommerlich, Juanes hat uns mitgenommen. Und jetzt gibt es ja immer noch Menschen, die um 9 Uhr und gleich 39 Minuten die Bettstadt noch nicht verlassen haben. Die noch immer da liegen und denken, Mensch, heute gehe ich es mal ruhig an. Haben wir vielleicht noch Termine? Deswegen jetzt der Aufruf von Marius Müller-Westernhagen. Steh auf,

0: Ja. Ich möchte ja nicht in den Wunden wühlen. Die deutsche Mannschaft ist raus bei der Fußball-Weltmeisterschaft in den USA. Das wissen wir. Wir können das ja theoretisch mal jetzt einfach mal abhaken. Aber wie ist es eigentlich für die deutschen Fans in den USA? Da ist man extra hingereist und dann, wie geht man damit um? Martin Seiler aus Michelbach ist Fanclub-Betreuer, Nationalmannschaft im Saarland. Und der ist gerade auch in den USA. Heute Morgen hat er uns im Interview erzählt, was er bisher an Spielen gesehen hat.
1: Wir waren jetzt zu den ersten beiden Vorrundenspielen, waren wir in Houston und in Toronto. Und also ich bin dann eine Woche nach Hause geflogen und zur Arbeit und bin dann mit meinem Sohn am Samstag nochmal gekommen.
0: Okay, merkt man schon, da spricht der echte Fan, wer das auf sich nimmt. Aber immerhin, Sohn jetzt also dabei, auch gegen Paraguay war er im Stadion, das Thema deutsche Spiele, gucken. Das ist passé, aber trotzdem gibt es noch weitere Pläne dort vor Ort.
1: Gut, im Saarland waren ja noch keine Sommerferien, ne? Und von daher, also der Emil, der ist jetzt 17 und geht noch zur Schule. Und von daher, ja, es war ein gemeinsamer Traum schon jetzt seit 4 Jahren, dass wir das machen wollen, ne, die USA.
0: Mit dem Sohn unterwegs. Und was macht ihr noch so?
1: Ja, absolut, absolut. Wir sind ja noch dran. Jetzt ist jetzt wirklich dumm gelaufen, jetzt was den Fußball angeht, beziehungsweise unsere Nationalmannschaft. Aber wir haben jetzt in den USA noch ein bisschen Programm, nehmen noch die Fanfeste noch mit. Waren jetzt gerade vorhin noch am Times Square, also wir sind heute Morgen von Boston nach New York gefahren und wie gesagt, waren vorhin am Times Square, sind ein bisschen durch die Stadt gelaufen und haben jetzt die nächsten 2 Tage Programm in New York und dann geht es am Freitag geht's nach Philadelphia und da steht ja was ganz Besonderes auf dem Programm, die USA wird ja da 200 Jahre alt und da ist ein ganz tolles Programm mit Künstlern.
0: Da gibt es auch diese berühmte Freiheitsglocke und die soll ja noch lange erschallen im Land der unbegrenzten Möglichkeiten. Ja, es gibt natürlich außerhalb vom Fußball noch ganz viel zu entdecken. Insofern kann er sich ein bisschen ablenken nach dem Trauerspiel gegen Paraguay, die übrigens am Samstag gegen Frankreich spielen werden. Die haben ja die Schweden gestern aus dem Turnier geworfen, die Franzosen.

Overtones. Gambling Man, wir brauchen mehr Sommergefühl. Bitteschön. Direkt aus Jamaika. Bob Marley, Buffalo Soldier. 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
5: 10 Uhr. Während in Deutschland nach dem Ende des Tankrabatts die Preise wieder steigen, ist der Sprit in Luxemburg billiger geworden. Wie das Luxemburger Wort berichtet, hatte die Regierung eine Steuersenkung zum 1. Juli beschlossen. Laut luxemburgischem Wirtschaftsministerium wird ein Liter Super 95 um 2 Cent günstiger und kostet nun maximal 1,63 Euro. Der Dieselpreis sinkt um rund 3 Cent pro Liter auf 1,59 Euro. Für Heizöl steigen dagegen im Großherzogtum die Preise um 2 Cent auf maximal 1,08 Euro. Zum Schutz der europäischen Stahlindustrie gelten seit heute strengere Regeln. Um Überkapazitäten auf den Weltmärkten zu verhindern, dürfen aus Drittländern pro Jahr nur noch gut 18 Millionen Tonnen Stahl zollfrei eingeführt werden. Das ist etwa halb so viel wie zuvor. Sarah Lopez.
6: Wer welchen Anteil davon bekommt, das ist aufgeteilt. Die EU bevorzugt dabei Länder, mit denen sie ein Freihandelsabkommen hat, zum Beispiel Südkorea. Außerdem gelten strengere Vorgaben, um den Ursprungsort des Stahls zu bestimmen. Entscheidend ist, wo er zuerst geschmolzen und gegossen wurde. Das soll verhindern, dass ein kleiner Teil des Stahls in einem Drittland verarbeitet wird und der Stahl dann als von dort gekennzeichnet wird, um Regeln zu umgehen. Für Stahlimporte außerhalb des zollfreien Kontingents gilt jetzt ein höherer Zoll, 50% statt wie bisher 25.
5: Deutsche Technologieunternehmen wollen noch stärker vom Bauboom um KI-Rechenzentren profitieren. So plant der Siemens-Konzern aus München eine Investition von 300 Millionen Euro in eine Zulieferfabrik in Offenbach sowie in den Ausbau von 2 bestehenden Werken in Frankfurt. Dort sollen Bauteile entstehen, die dabei helfen, den riesigen Energiebedarf von KI-Rechenzentren sicherzustellen. Siemens rechnet an den 2 Standorten mit 700 neuen Arbeitsplätzen. Daneben will der bayerische Halbleiterhersteller Infineon noch in dieser Woche eine neue Fabrik in Dresden eröffnen. Dort sollen Chips hergestellt werden, die für Maschinen- und Rechenzentren benötigt werden. Bei ZF in Saarbrücken fallen durch die anhaltende Krise der Autohersteller weitere Arbeitsplätze weg. Großkunde BMW hat nach SR-Informationen seine Aufträge reduziert. 100 Ferienjobs wurden deswegen gestrichen. Außerdem werden rund 80 Beschäftigte mit befristeten Arbeitsverträgen nicht weiter beschäftigt. Sorgen gibt es auch bei den Beschäftigten von Bosch in Homburg. Die Gewerkschaft IG Metall forderte vom neuen Bosch-Konzernchef eine Zukunftsstrategie. Der Prozess um den getöteten Zugbegleiter wird mit dem bisherigen Vorsitzenden Richter weitergeführt. Die 3 Befangenheitsanträge der Nebenklage wurden abgelehnt. Diese Entscheidung wurde heute zu Beginn des Prozesstags am Zweibrücker Landgericht bekannt gegeben. In dem Verfahren werden heute weitere Zeugen befragt, unter ihnen der Bundeswehrsoldat, der zuerst Erste Hilfe leistete. Der 26-jährige Angeklagte hat den Angriff Anfang Februar in einem Regionalzug zwischen Landstuhl und Homburg zwar eingeräumt, aber jede Tötungsabsicht bestritten. Mehrere saarländische Kommunen haben die Sicherheitsvorkehrungen in ihren Schwimmbädern erhöht. Zuletzt hatte es mancherorts so große Probleme gegeben, dass sogar die Polizei kommen musste. SR-Inforeporter Kai Forst.
7: Laut der Stadt kommt es in den Saarbrücker Bädern derzeit regelmäßig zu Konflikten unter Badegästen. Vor knapp 2 Wochen musste sogar die Polizei mit mehreren Einsatzfahrzeugen in Fechingen anrücken. Derzeit würden jeweils 6 bis 10 Sicherheitskräfte je Freibad eingesetzt. Man habe ihre Zahl in den letzten 2 Jahren erhöhen müssen. Derzeit werden auch Taschenkontrollen an den Eingängen durchgeführt und man denkt sogar darüber nach, keinen Alkohol mehr in den Saarbrücker Bädern zu verkaufen. Auch im Dillinger Freibad kommt es immer wieder zu Konflikten. In den meisten Fällen geht es laut Stadt dabei um die nicht eingehaltene Kleiderordnung. Daher soll in Dillingen schon bald externes Sicherheitspersonal eingesetzt werden.
5: In Mettlach ist das nicht geplant. Dort müssen die Bademeister die Konflikte lösen. Das waren die Nachrichten mit Magnus Neuschwander. 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
9: Es ist heute eine meist trockene Mischung aus Sonne und Wolken. Höchstwerte bei 24 bis 28 Grad. Nicht mehr so schwül, das ist doch schon mal so, dass man es aushalten kann. 15 bis 11 Grad die Nachtwerte. Der Himmel dann in der Nacht gering bewölkt oder sogar sternenklar. Und was erwartet uns morgen am Donnerstag? Ja, verbreitet sonnig oder locker bewölkt. Erst so gegen Nachmittag ziehen von Luxemburg und im Hochwald her mehr Wolken auf und dann kann es am Abend einzelne Schauer geben. Die Temperaturen morgen bei 25 bis 28 Grad.
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9: Vorsicht auf der A8 Pirmasens Richtung Saarlouis in Höhe Dillingen Süd. Dort besteht Gefahr durch Reifenteile auf der Fahrbahn. Regionalverband Saarbrücken, die L278 ist zwischen Felsen und Dorf im Warnt in beiden Richtungen nach einem Unfall gesperrt. Wir schauen uns mal die Blitze an. Am Ortsausgang Frau Lauter in Richtung Saarwellingen haben wir einen, in der Ortsdurchfahrt Werbeln. Auf der A6 Mannheim Richtung Saarbrücken in Höhe Homburg. In Bildstock in der Grühlingstraße, in Bildstock nochmal in der Illinger Straße, in Dillingen in der Kelkelstraße. In Neunkirchen steht der Blitzer in der Waldstraße und am Ortsausgang Türkismühle Richtung Gonnesweiler ist ebenfalls noch einer gesichtet worden. Wir haben es 10.05 Uhr. Ich wünsche eine gute Fahrt.
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9: SR3 mit Marcel Lützbinder. Einen schönen guten Morgen. Gleich unser Album der Woche kommt ja diesmal von einer Boygroup aus den 90ern, die nach wie vor aktiv sind oder wieder aktiv geworden sind. Westlife. Davor noch Miriam Makeba mit Pata Pata.
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1: Es gab englische, die hießen dann Take That. Es gab amerikanische, die hießen Backstreet Boys und NSYNC. Es gab deutsche, die hießen, ach, da weiß der Geier, The Boys oder was es da alles gab. Und es gab holländische, die hießen Caught in the Act. Und wir wollen uns auf die irischen kurz mal konzentrieren. Irische Boygroups, davon ist die Rede. Westlife war so eine. Die haben in den 90er Jahren, Ende der 90er Jahre, sind sie durchgestartet und sich dann 2012 getrennt und mittlerweile in Teilen wieder vereinigt. Gehen sie auch nochmal auf Tour und haben ein neues Album rausgebracht. Das 25. und das ist so eine Art Best-of-Album, The Ultimate Collection. Heute hören wir daraus einen Song, den wir kennen wir auch sehr gut von Barry Manilow, Mandy.

0: Ja, die einen singen la la la, die anderen machen gluck, gluck, gluck. Mm. Trinken ist angesagt bei den Temperaturen, die wir auch diese Woche nochmal bekommen. Aber bitte keine süße Limonade. Das haben wir heute Morgen ja schon mal gehört. Das sagen einfach Ernährungsmedizinerinnen wie Verena Keller von den SHG-Kliniken Sonnenberg.
1: Es ist so, dass der Körper die flüssigen Kalorien und diesen flüssigen Zucker nicht zählt. Das heißt, es kommt einmal dazu, dass sie unbemerkt extrem viele Kalorien zu sich nehmen. Wir haben pro Liter Limonade etwa 30 bis 35 Stück Würfelzucker. Wenn man das umrechnet, das ist extrem viel, was der Körper gar nicht so merkt. Und dadurch fährt er einfach auch Achterbahn, so kann man es ausdrücken, weil natürlich unser Insulinspiegel steigt, fällt, wir kriegen Heißhunger und vor allem natürlich diese Gewöhnung auf Süßes.
0: Also mit anderen Worten, Zucker macht den Körper wurres. Es ist in unseren Süßgetränken einfach viel zu viel davon drin, hat die Stefan-Warentest auch rausgefunden, und zwar in fast allen Limos. Seit Jahren wird über Zuckerprävention oder sogar über eine Zuckersteuer gesprochen. Und je nachdem könnte das uns als Verbraucherinnen und Verbraucher auch in Deutschland helfen, sagt Lebensmitteltesterin Janine Schlenker von der Stiftung Warentest.
2: Wenn man jetzt eine Zuckersteuer einführt, dann sind natürlich die Anbieter auch gezwungen, vielleicht zu regulieren, also ihre Produkte nochmals anzufassen. Es gibt ja schon eine Reduktionsstrategie in Deutschland und das ist für uns Verbraucher eigentlich eine tolle Maßnahme, wenn wir dann auch wirklich die Auswahl am Regal haben. Also wenn wir wirklich Limonaden mit wenig Zucker vorfinden und wir haben eben auch Limonaden mit etwas mehr Zucker. Das soll die Auswahl letztendlich nicht einschränken.
0: Ja, die Problematik ist, es ist einfach lecker, oder? Und jetzt müssen wir unseren Gaumen vielleicht mal ein bisschen umerziehen und dann sagen, okay, wenn du jetzt, wenn der Geist sagt, ich möchte keine Zuckerlimo mehr trinken, was könnten wir dann als Alternative dem anbieten? Zum Beispiel ungesüßte kalte Tees oder Zitrusfrüchte oder Blaubeeren oder sowas zum Beispiel ins Wasser tun, ein bisschen zerstampfen und dann schmeckt das auch schon ganz gut. Besser als Limos allemal und wertet das Wasser dann ein bisschen auf. Das war unser Gut zu wissen zu süße Getränke in der heißen Jahreszeit.

Dann kommt mein Sohn in unseren Garten, sagt, Papa muss dir was sagen. Ich werde endlich Vater.

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1: Vincent Weiss, kaum erwarten, das konnte auch Nancy Sinatra nicht, eine eigene Karriere zu starten, hat aber durchaus hin und wieder mit ihrem Papa mal gesungen, unter anderem das berühmte Something Stupid. Dann gab es ein Swing-Album vor etlichen Jahren von Robbie Williams, hat er gedacht, da mache ich doch mal einen auf Sinatra und hol mir die Nicole Kidman ins Studio, und die haben das dann auch nochmal eingesungen. Something Stupid.

0: Nach diesem Liebesgeständnis wird es Zeit für die Nachricht um halb. Es ist 10.31 Uhr.
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0: Mit Christian Koch.
2: Guten Morgen. Spritpreisänderungen. Während Diesel und Super nach dem Ende des Tankrabatts in Deutschland voraussichtlich heute teurer werden, gehen die Preise in Luxemburg zurück. Dank einer Steuersenkung kostet der Liter Super jetzt maximal 1,63, Diesel 1,59. Schutz der europäischen Stahlbranche. Seit heute darf aus Nicht-EU-Ländern weniger Stahl zollfrei eingeführt werden. Damit will Brüssel unter anderem Billigimporte verhindern. Bevorzugt werden bei der E-Einfuhr Länder wie Südkorea, mit denen die Europäische Union Freihandelsabkommen hat. Tech-Unternehmen investieren. Siemens will 300 Millionen Euro in Ausbau und Erweiterung mehrerer Werke im Raum Frankfurt stecken. Dort sollen Spezialteile für KI-Rechenzentren hergestellt werden. Infineon eröffnet bald in Dresden eine Fabrik, in der Computerchips für Rechenzentren entstehen sollen. Und kein Richterwechsel im Zugbegleiterprozess. Mehrere Befangenheitsanträge wurden abgelehnt. Vor dem Zweibrücker Landgericht werden heute weitere Zeugen gehört. Der Angeklagte soll einen Zugbegleiter so schwer verprügelt haben, dass er später im Krankenhaus starb.
0: Danke, Christian.
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0: Ja, der Blick nach draußen zeigt doch hier und da ein paar Wölkchen, aber auch blauen Himmel und Sonne. Und das genau die Mischung, die wir heute haben werden. Meist ist es trocken bei 24 bis 28 Grad. Und die gute Nachricht dabei ist, es ist nicht mehr so schwül. In der Nacht können wir auch mal durchlüften bei Temperaturen zwischen 15 und 11 Grad. Auch Sterne gucken wäre möglich. Und wenn wir diese Nacht dann hinter uns gebracht haben, ist ja Donnerstag. Der wiederum bringt am Morgen und Vormittag verbreitet sonniges Wetter. Lockere Wolken sind dabei, aber es bleibt trocken. Erst gegen Abend rechnen wir dann mit Schauern, und zwar einzelnen. Heißt, trifft auch nicht jeden. Temperaturen zwischen 25 und 28 Grad in der Spitze.
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0: Keine Meldung zur Verkehrslage, aber ich habe die neuesten Blitzer für Sie am Ortsausgang. Frau Lauter in Richtung Saarwellingen beispielsweise ist einer in der Ortsdurchfahrt Werbeln auf der A6, Mannheim Richtung Saarbrücken in Höhe Homburg. Dann in Bildstock haben wir sogar zwei, in der Grühlingstraße und der Illinger Straße. In Dillingen, in der Kelkelstraße, in Neunkirchen, in der Waldstraße und am Ortsausgang Türkismühle Richtung Gonnesweiler. Wenn es noch was gibt, einfach den 0800 700 8000 anrufen, dann kommen Sie in unsere Verkehrsredaktion. Der Anruf kostet ja nichts. Gute Fahrt.
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0: Mit Marcel Lützbinder. Christian Koch ist ja noch im Studio. Ja, jetzt bist du fast schon so aufgewacht, gell, als du den Namen gehört hast. Hast
3: ja, schon, Gedanken. War schon so ein bisschen so abwesend.
0: Apropos aufwachen bzw. einschlafen, kannst du dich noch an das alte Sandmännchen erinnern? Der mit diesem Seemannsbart.
3: Ja, das auf dem SR abends. Nicht das Ossi, sondern das hiesige Saarland. Das wäre doch gerne. Ja,
0: Sandmann West war das damals in unserer Kindheit noch. Heute haben wir alle den Vereinigungssandmann, das ist der Ostsandmann. Der hat auch ein anderes Lied. Weißt du noch, wie das Lied damals ging mit dem Westsandmann? Kommt ein Wölkchen angeflogen, schwebt der. Aber ich krieg den Text nicht mehr ganz zusammen.
3: Ach Gott, jetzt bin ich gerade müde, komischerweise. Ich weiß gar nicht warum.
0: Dann müssen wir dich wieder wecken. Wir lassen den Sandmann nochmal kurz ran in der Form von Emmylou Harris Version von Mr. Sandman. Danke dir.
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1: Der Rhein, der führt ein Wasser fein. Aber ich würde jetzt auch nicht direkt reinspringen. Ne? Das hat schon zu vielen Verwicklungen geführt. Vorsicht beim Hüpfen in die Flüsse, egal wie warm es ist. Erstmal langsam rein ins Wasser und am besten auch nur in den dafür vorgesehenen Seen. Haben wir ja im Saarland und die Schwimmbäder auch. Und dort immer schön friedlich bleiben. Das waren Cat Ballou und Juris, Wasser im Ring. Jetzt geht's um schöne Augen. Mike Batten, das Royal Philharmonic Orchestra, eine Spezialversion von Bright Eyes.

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3: Der Tankrabatt, der gefallen ist und ab heute nicht mehr gilt und wahrscheinlich dazu führen wird, dass die Preise wieder in die Höhe schnellen. Die wird auch gleich Thema sein, nach 11 hier auf SR3 im Vormittag. Bellamy Brothers, I need more of you. Ja, mehr brauchen wir, aber nicht mehr Kostenanstieg beim Sprit.

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9: 11 Uhr. Die Fahrer der Saarbahn legen erneut die Arbeit nieder. Die Gewerkschaft Deutscher Lokomotivführer GDL hat einen mehrtägigen Streik von morgen 13 Uhr bis Montagmorgen um 3.20 Uhr angekündigt. Die Gewerkschaft begründet den Ausstand mit angeblichen Falschdarstellungen der Arbeitgeber zu ihren Tarifforderungen und spricht von Angriffen auf die Grundrechte der Saarbahnfahrer. SR-Reporter Peter Sauer.
10: Es gehe dem KAV Saar, dem Kommunalen Arbeitgeberverband, längst nicht mehr um eine Einigung im Tarifkonflikt, erklärte die GDL, sondern inzwischen um die Frage, ob die Saarbahnfahrer ihr Recht behalten, sich selbst gewerkschaftlich zu organisieren. Gestern hatte der KAV Saar im festgefahrenen Tarifkonflikt eine spezielle Vereinbarung mit der GDL gekündigt. Dadurch wollen die Arbeitgeber den Verdi-Tarifvertrag, der im Frühjahr für die gut 400 Busfahrer der Saarbahn abgeschlossen wurde, auch für die rund 80 Lokführer anwenden. Mit diesem Schritt verlasse die Arbeitgeberseite endgültig den Boden einer normalen Tarifauseinandersetzung, erklärte der GDL-Bundesvorsitzende Mario Reis.
9: Das Bürgergeld heißt von heute an Grundsicherung. Damit werden neue Regeln für erwerbsfähige Langzeitarbeitslose eingeführt. Vor allem können Sanktionen schneller verhängt werden, beispielsweise wenn Leistungsempfänger keine Bewerbungen schreiben oder nicht zu Terminen im Jobcenter erscheinen. Auch wird die Höhe der Wohnkosten stärker begrenzt. Während die Preise in Deutschland nach dem Ende des Tankrabatts wohl wieder steigen, ist der Sprit in Luxemburg billiger geworden. Wie das Luxemburger Wort berichtet, hatte die Regierung zum 1. Juli eine Steuersenkung beschlossen. Diese fällt aber geringer aus als von vielen erhofft. Laut dem luxemburgischen Wirtschaftsministerium wird ein Liter Super 95 um 2 Cent günstiger und kostet nun maximal 1,63 Euro. Der Dieselpreis sinkt um rund 3 Cent pro Liter auf 1,59 Euro. Im Bundesverteidigungsministerium in Berlin tagt zur Stunde das Kabinett. Der Schwerpunkt der heutigen Sitzung: die Stärkung der Bundeswehr und die Vorbereitung des NATO-Gipfels in der kommenden Woche. Als Gast nimmt NATO-Generalsekretär Rütte teil. Aus Berlin berichtet Benjamin Großkopf.
11: Reserve neu denken und zwar auf Augenhöhe mit der aktiven Truppe. So drückt Verteidigungsminister Pistorius das Ziel aus. Von zurzeit etwa 60.000 auf dann 200.000 ehemalige Soldatinnen und Soldaten soll die aktive Reserve wachsen. Die wichtigste geplante Änderung im Gesetz dazu: die Teilnahme zum Beispiel an Übungen für Reservisten soll verbindlich werden. Und Arbeitgeber müssten ihre Mitarbeiter dann auch teilnehmen lassen. Beides war bisher mehr oder weniger freiwillig. Während der Reservistenverband von einem Schritt in die richtige Richtung spricht, ist die Wirtschaft skeptisch. Die Deutsche Industrie- und Handelskammer etwa fordert, zunächst weiter auf Freiwilligkeit zu setzen, wie etwa beim neuen Wehrdienst.
9: Die Meeresoberflächen sind in diesem Juni so warm gewesen wie noch nie zu dieser Jahreszeit. Das haben die EU-Beobachtungsprogramme für Klimawandel und Meeresumweltüberwachung in Bonn mitgeteilt. Die weltweite Durchschnittstemperatur lag demnach am Stichtag 21. Juni bei knapp 21 Grad und damit über den Höchstwerten von 2023 und 2024. Und hier noch eine Suchmeldung der Polizei. Seit Sonntag wird die 16-jährige Horia Murat aus Neunkirchen vermisst. Zuletzt wurde sie am Montag in der Nähe der Europagalerie in Saarbrücken gesehen. Die Vermisste ist etwa 1,60 Meter groß. Sie hat rot gefärbte Haare und trägt eine Brille. Hinweise nimmt die Polizeiinspektion Neunkirchen entgegen. Das waren die Nachrichten mit Linda Grothold. 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
6: Ja, heute eine Mischung aus Sonne und Wolken. Ein paar Schauer könnten vereinzelt noch hier und da runtergegangen sein, sollte jetzt aber überall trocken sein. Bei 24 bis 28 Grad die Temperaturen und auch nicht mehr so schwül. In der Nacht kühlen wir schön die Wohnungen aus, mit 15 bis 11 Grad mal gut durchlüften. Morgen dann bis zu 28 Grad erneut. Der Donnerstag generell verbreitet sonnig, locker bewölkt und trocken. Ab Mittag bzw. ab Nachmittag dann von Luxemburg her ziehen Wolken auf und am Abend kann es einzelne Schauer geben.
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6: Keine Meldung zur Verkehrslage, aber Blitz habe ich für Sie am Ortsausgang. Frau Lauter in Richtung Saarwellingen in der Ortsdurchfahrt Werbeln auf der A6, Mannheim Richtung Saarbrücken in Höhe Homburg, in Bildstock gleich 2, in Gürt der Krühlingstraße und der Illinger Straße, in Dillingen in der Kelkelstraße, in Neunkirchen in der Waldstraße und am Ortsausgang Türkismühle Richtung Gonnesweiler. Ich wünsche Ihnen eine gute Fahrt. Wir haben es 11.05 Uhr.
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6: Mit Marcel Lützbinder. Ja, wie ist denn das jetzt nun mit diesem Tankrabatt? Das Ende des Tankrabatts. Gleich Thema hier auf.
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1: Tja, man hat es heute Morgen schon gemerkt, wenn Sie unterwegs waren und an der Tankstelle vorbeigefahren sind. Ja, oder vielleicht sogar nochmal getankt haben, da ist es Ihnen aufgefallen. Der Sprit ist teurer als die vergangenen Tage. Warum? Ja, der Tankrabatt der Bundesregierung, ist heute Nacht zu Ende gegangen. Und viele Autofahrerinnen und Autofahrer im Saarland, die machen sich jetzt Sorgen um die Preise. Wir haben gestern noch in der Schlange an der Tankstelle nachgefragt und da hat sich das natürlich bestätigt.
2: Das war eigentlich kein Tankrabatt, das war so wie vorher halt.
3: Ich tanke im Monat für ca. 400 Euro. Man schaut halt immer genau nach den Benzinpreisen. Es ist zu teuer. Na, gerade für Pendler wie mich. Es macht keinen Spaß mehr arbeiten. Sie gehen für nur hauptsächlich zu tanken.
1: Die letzten zwei Monate waren natürlich für die Tankstellenbetreiber eine Ausnahmesituation. Marius Scherzinger, der arbeitet bei einer freien Tankstelle in Großrosseln und der hat gemeint, gerade vor der Preisanpassung mittags war natürlich dann immer viel los.
4: Ab 12 Uhr war der Preishochgang. Meistens Stunde, zwei davor auch Betrieb ohne Ende. Punkt 12 war dann wirklich, wo es dann wirklich weniger geworden ist. Also dann haben die Autos auch nicht mehr gestanden bis ins Dorf.
1: Ja, das haben viele gemerkt. Nach dem Ende des Tankrabatts könnte es an manchen Tankstellen im Saarland ein bisschen leerer werden. Und Herbert Rabell vom Tankstelleninteressenverband, der hat klare Worte zu der wohl kommenden Preiserhöhung.
5: Bis zu 30% haben die ja draufgeschlagen. Die spinnen ja, wenn sie mich fragen, die Mineralölkonzerne. Die machen richtig Kasse. Auf jeden Fall rechne ich um 12 Uhr mittags, dass die Preise nochmal richtig nach oben gehen. Und ehrlich gesagt, es ist eine Unverschämtheit, weil die Preise dürften gar nicht nach oben gehen, weil unter den Tankstellen liegt noch der Sprit, der mit 17 Cent entlastet ist, steuerlich entlastet ist. Eigentlich dürften die Mineralölkonzerne nicht erhöhen, tun sie wahrscheinlich trotzdem. Und die kleinen Tankstellenbetreiber kriegen mal wieder das Fett ab und die Vorwürfe ab, obwohl sie überhaupt nichts dafür können und die Preispolitik nicht beeinflussen.
1: Das nennt man dann Wucher, zu Lasten der Tankstellenpächter und auch zu Lasten von uns Verbrauchern. Wir sind gespannt, wie sich das entwickelt. Um 12 Uhr gehen die Preise wieder nach oben. Das bleibt nämlich erhalten, Tankrabatt weg. Aber diese Einschränkung, dass nur noch einmal pro Tag, nämlich nach 12, die Preise erhöht werden dürfen, die bleibt. In Luxemburg dagegen gibt es eine Steuersenkung aktuell und dort gehen die Spritpreise dann entsprechend wieder runter. Das heißt, der Tanktourismus dürfte wieder zunehmen.

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Die Playlist abhaken. Wir hatten ja Deutsches hier, Häkchen dran bei Jan-Josef Liefers und Radio Doria. Dann hatten wir Folkmusik. Das war genau hier John Denver, Johnny Logan gerade mit irischem Poprock. Was fehlt eigentlich? Ja, ich würde sagen, ein bisschen Rock'n'Roll könnte nicht schaden. Wären Sie dabei? Ei, dann bitteschön.

0: Bob Seger, Old Time Rock'n'Roll, es ist 11.31 Uhr.
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0: Mit Luisa Oberhauser.
2: Wieder Streik bei der Saarbahn. Die Gewerkschaft der Lokomotivführer hat Arbeitsniederlegungen von morgen 13 Uhr bis kommende Woche Montag früh angekündigt. Die GDL befürchtet, dass der kommunale Arbeitgeberverband das Recht der Saarbahnfahrer einschränken könnte, sich gewerkschaftlich zu organisieren. Bürgergeld heißt jetzt Grundsicherung. Jetzt können schneller Sanktionen verhängt werden, wenn Leistungsempfänger keine Bewerbungen schreiben oder nicht zu Terminen im Jobcenter erscheinen. Die Linken-Vorsitzende Schwertner hat bei RTL rechtliche Schritte gegen die neue Grundsicherung angekündigt. Reservisten bei der Bundeswehr. Das Kabinett tagt zur Stunde, um unter anderem den NATO-Gipfel kommende Woche vorzubereiten. Verteidigungsminister Pistorius will die Zahl der Reservisten von etwa 60.000 auf 200.000 ehemalige Soldaten erhöhen. Auch will er Übungen für sie verpflichtend machen. Und Kürzungen bei ZF in Saarbrücken. Nach SR-Informationen streicht der Autozulieferer 100 Ferienjobs, weil Großkunde BMW Aufträge reduziert hat. Außerdem werden etwa 80 Mitarbeiter mit befristeten Verträgen nicht weiter beschäftigt.
0: Danke, Luisa.
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0: Ja, heute mal nicht so schwül, das ist ganz angenehm. Bei 24 bis 28 Grad lässt sich schon besser aushalten bei uns im Saarland. Trockene Mischung aus Sonne und Wolken steht heute an. Und das Ganze mündet in einer Nacht, die auch uns nochmal die Fenster aufreißen lässt. 15 bis 11 Grad, da kommt dann schon mal ein kühler Wind rein. Das ist schon besser als diese tropischen Nächte, die wir hatten. Der Donnerstag dann verbreitet sonnig oder locker bewölkt und trocken. Am Nachmittag ziehen dann dichtere Wolken auf und dann kann es am Abend hier und da Schauer geben. Die Temperaturen wie heute 25 bis 28 Grad. Gegen Wochenende wird es dann wieder etwas wärmer.
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0: Wir haben keine Meldung zur Verkehrslage, aber die neuesten Blitzer am Ortsausgang Frau Lauter in Richtung Saarwellingen in der Ortsdurchfahrt Werbeln. Auf der A6 Mannheim Richtung Saarbrücken in Höhe Homburg, in Bildstock, in der Grühlingstraße und der Illinger Straße. In Dillingen in der Kelkelstraße, in Neunkirchen wird in der Waldstraße geblitzt und am Ortsausgang Türkismühle Richtung Gornesweiler steht auch noch einer, und zwar ein Blitzer. Ja, wenn Sie noch was haben, dann bitte melden unter 0800 700 erreichen. Nochmal, langsam. 0800 700 8000, darunter erreichen Sie unsere Verkehrsredaktion. Der Anruf kostet ja auch nichts. Gute Fahrt.
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0: Mit Marcel Litzbinder, gleich haben wir den Drakeli. An wen der heute wieder am Rumsaugen ist, wen der heute beißt, fahren wir gleich. Ike und Tina Turner, Nutbush City Limits, geht also flott weiter hierbei.
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0: Pass auf, ich beiß dich. Pass auf, ich beiß dich. Ja.
1: Ja, hallo, hier ist Klauk von Zeugen Jehovas. Bei Ihnen zwei Zeugen Jehovas.
0: Zeugen Jehovas? Nein, wurden hier nicht.
1: Die haben die auch nicht...
0: Nein, nicht an dich wünscht.
1: Ah, und haben sie geschmeckt?
0: Nein, haben auch nicht geschmackt.
1: So, wir haben nämlich bei Ihnen in der Einfahrt eine Bibel gefunden, die gehört einem von unseren Zeugen.
0: So, hier stehen wir mal zu. Ich weiß ja, wo drauf das Loch rausläuft.
1: Da waren nämlich auch Fußspuren, die sind nämlich von Ihrem...
0: Nicht ist mir auch egal, bei wem im Hof, was für Fußspuren und was für eine Richtung sind. Ich weiß ja, wo drauf das Loch nochmal rausläuft.
1: Ja, dann
0: sagen Sie mal. Wenn wir mit nach Einbruch der Dunkelheit noch herumgehen, vielleicht auf der Weckasse gehen, da muss man sich auch nicht wundern, wenn man immer sofort kommt.
1: Ja, wir wundern uns aber.
0: Da kann ich nicht dafür. Was kann der Matz dafür, wenn eine Katze in der Bitt fällt?
1: Nein, weil nämlich auf ihrem Hof und nämlich die Fußspuren waren.
0: Und da braucht man nicht Matz bei unbescholtenen Bürgern also rufen,
1: für
0: Verdächtigungen auszusprechen.
1: Nein, wir haben nämlich bei Ihnen auf dem Hof
0: das Gespräch ist beendet.
1: Und wir haben die Fußspuren.
0: Das Gespräch ist beendet. Da gehen sie nachher noch rum mit ihrem Kreuzer, mit ihrem Gebudix. Und kriegen echte Frischheit gemacht.
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0: So, ich drücke mir jetzt schon mal selber die Daumen, dass das Wetter hinhaut, denn demnächst sind wir wieder oben auf der Halde Rehden. 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

Ich kübel, sondern Sine Sadeghi übernimmt hier gleich mit der Region am Mittag. Und wir hören uns, wenn Sie mögen, gerne morgen wieder. Dann ist schon wieder Donnerstag. Mensch, die Zeit vergeht so schnell. Wunderschönen Mittwoch wünsche ich Ihnen noch.

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5: 12 Uhr. Die Fahrer der Saarbahn legen erneut die Arbeit nieder. Die Gewerkschaft Deutscher Lokomotivführer GDL hat einen mehrtägigen Streik von morgen 13 Uhr bis Montagmorgen um 3.20 Uhr angekündigt. Die Gewerkschaft begründet den Ausstand mit angeblichen Falschdarstellungen der Arbeitgeber zu ihren Tarifforderungen und spricht von Angriffen auf die Grundrechte der Saarbahnfahrer. Mit dem Streik reagiert die GDL vor allem auf die Kündigung einer speziellen Vereinbarung durch den kommunalen Arbeitgeberverband KAV. Ziel der Arbeitgeber sei es, so die GDL, eine eigene gewerkschaftliche Organisation der Saarbahnfahrer zu unterbinden. Die Krise der Autoindustrie trifft das Saarland immer härter. Bei ZF fallen weitere Arbeitsplätze weg. In Homburg fordert die Gewerkschaft IG Metall vom neuen Bosch-Chef endlich Klarheit über den Zukunftskurs. SR-Reporter Lars Ohlinger.
6: BMW hat nach SR-Informationen bei ZF seine Bestellungen reduziert. Deswegen wurden beim Autozulieferer in Saarbrücken alle Sommerferienjobs gestrichen für rund 100 Personen. Außerdem haben vergangene Woche knapp 80 Beschäftigte in Saarbrücken mit befristeten Arbeitsverträgen bei ZF erfahren, dass sie nicht weiter beschäftigt werden. Dem SR teilte das Unternehmen mit, die Maßnahmen zu bedauern. Damit werde aber in Saarbrücken eine stabile Auslastung der Stammbelegschaft gewährleistet. Der vor kurzem verkündete Wechsel an der Führungsspitze des Bosch-Konzerns hat auch die IG Metall in Homburg überrascht. Bisher sei aber noch unklar, ob es Auswirkungen auf den saarländischen Standort und die rund 3000 Beschäftigten gibt.
5: Ab sofort stattet die Deutsche Bahn ihre Mitarbeiter im Fernverkehr mit Bodycams aus. Für Zugbegleiter, Mitarbeiter von Bordgastronomie und DB-Lounges stehen 2000 Kameras zur Verfügung. Nach dem tödlichen Angriff auf einen Zugbegleiter bei Landstuhl im Februar hatte Bahnchefin Paller angekündigt, dass noch in diesem Jahr alle Angestellten mit Kundenkontakt Bodycams tragen können, wenn sie das wollen. Im Fokus stand dabei zunächst vor allem der Regionalverkehr. Die Spitzen der Bundesregierung treffen sich heute in Berlin, um ein großes Reformpaket auf den Weg zu bringen. Beim Koalitionsausschuss im Kanzleramt wollen sich Union und SPD noch vor der politischen Sommerpause bei möglichst vielen Themen auf konkrete Pläne einigen, darunter Rente, Steuern und das Thema Arbeitszeit. Aus Berlin berichtet Jim Bob Nikschas.
7: Am leichtesten erscheint noch das Thema Rentenreform. Hier wollen Union und SPD die Vorschläge der Rentenkommission übernehmen. Nur über die Abschaffung von Minijobs könnte es beim Treffen im Kanzleramt noch Diskussionen geben. Größeren Redebedarf hat die Koalition beim Thema Steuern. Ab 2027 sollen Menschen mit kleineren und mittleren Einkommen laut Koalitionsvertrag weniger Steuern zahlen. Um das zu finanzieren, will die SPD Spitzenverdiener stärker belasten. CDU und CSU lehnen das ab. Der Kompromiss könnte eine höhere Reichensteuer sein. Die greift bei Einkommen ab rund 250.000 Euro im Jahr. SPD-Finanzminister Lars Klingbeil bringt mehrere Vorschläge dazu mit. Ebenfalls im Reformpaket drin sein könnten neue Regelungen zur Arbeitszeit und zum Abbau von Bürokratie, wenn sich die Spitzen von Union und SPD darauf einigen können.
5: In Wadern-Lockweiler wird ein Mann verdächtigt, seine Mutter getötet zu haben. Wie die Polizei mitteilte, hatte sich der 41-Jährige gestern Morgen per Notruf gemeldet und die Tat eingeräumt. Beamte nahmen den Mann daraufhin vor Ort fest. Für die 63-jährige Frau kam demnach jede Hilfe zu spät. Zum genauen Tathergang und dem möglichen Motiv gibt es noch keine Informationen. Der Verdächtige soll noch im Laufe des Tages dem Ermittlungsrichter vorgeführt werden. Das waren die Nachrichten mit Linda Grothold. 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
8: Na, das ist doch ein Sommertag, wie er im Buche steht. Trocken, Sonne und Wolken im Wechsel bei 24 bis maximal 28 Grad. morgen ganz ähnlich wie heute. Am Nachmittag kann es auch mal regnen, 25 bis 28 Grad. Und man kann generell sagen, wenn wir auf die kommenden Tage gucken, nach einer neuen Hitzewelle sieht es erstmal nicht aus.
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8: Nicht so viel los auf unseren Straßen, aber sie haben uns Blitzer gemeldet. Hier die neuesten drei. Auf der A8 Saarlouis Richtung Pirmasens zwischen Neunkirchen und Einöd steht einer. Auf der A8 Saarlouis Richtung Pirmasens in Höhe Zweibrücken Mitte und in Saarwelling in der Bahnhofstraße. Ach komm, einer geht noch. A6 Mannheim Richtung Saarbrücken in Höhe Homburg. Und die gesamte Liste finden Sie bei uns im Netz oder in der SR3 App.
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8: Und jetzt schauen wir eine Stunde kompakt auf das, was heute fürs Saarland wichtig ist. Mit Simin Sadeghi, schön, dass Sie dabei sind. Circa 30.000 Menschen arbeiten hier im Saarland in der Automobilindustrie und bei den Zulieferern. Und diese Leute schauen natürlich besorgt auf die immer neuen Hiobsbotschaften, zum Beispiel von VW, BMW oder Bosch. Was heißt das für uns? Was heißen diese Entwicklungen? Wir fragen gleich nach.
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0: Die Krise in der Autoindustrie, die hält an. Erst hat ja BMW verkündet, dass es schlechte Geschäftszahlen gibt. Dann hat VW einen großen Stellenabbau angekündigt. Da hört man davon, dass 100.000 Stellen wackeln sollen. Und Bosch hat kurzfristig den Chef ausgewechselt. Wir wollen wissen, was bedeutet das alles für uns hier im Saarland als großes Zuliefererland? Lars Ohlinger aus unserer Wirtschaftsredaktion ist da. Ja, BMW ist ja zum Beispiel ein Großkunde von ZF und hat Bestellungen reduziert. Was für Folgen hat das für den ZF-Standort in Saarbrücken?
1: Ja, das hat erstmal ganz konkrete und auch recht schnelle Folgen gehabt für alle Ferienjobs bei ZF. Da hatte man schon im Vorfeld ein bisschen gegengesteuert und hat gesagt, wir machen nicht mehr so viele Ferienjobs halt, sondern nur noch in Anführungsstrichen 100 Personen können das bekommen. Das sind ja sehr begehrte Ferienjobs auch. Die wurden alle gestrichen auch. Da hat man gesagt, nein, sorry, es gibt keine Ferienjobs mehr. Außerdem wurden in der letzten Woche befristete Verträge, Leiharbeiter darüber informiert, und zwar 80 Personen, dass ihre Verträge nicht verlängert werden, und das ist vielleicht noch nicht das Ende der Fahnenstange.
0: Ja, was meinst du, wie geht's da jetzt weiter bei ZF?
1: Ja, ich habe natürlich auch mit ZF mich unterhalten und habe auch eine schriftliche Antwort bekommen. Da hat man gesagt, dass man das sehr bedauert auch. Natürlich den Verantwortlichen da leid tut. Der neue Chef, der seit dem letzten Jahr ist, der hatte sich ja auch auf die Fahnen geschrieben, dass man die Belegschaft und auch die Mitarbeiterzahl halten will. Aber es geht dabei um die Stammbelegschaft, das hat man mir mitgeteilt, um die Sicherung dieser Stammbelegschaft. Das bedeutet auch wieder für den Standort in Saarbrücken ZF, da gibt es ja rund 800 Befristete und Leiharbeiter, dass dort weitere Nichtverlängerungen drohen und dass diese Arbeitsplätze auch wegfallen könnten. Denn bei BMW heißt es und könnte es passieren, dass weitere Reduzierungen der Bestellungen erfolgen könnten.
0: VW hat ja, habe ich schon gesagt, Stellenabbau und auch Werksschließungen angekündigt in Deutschland. Gibt es dadurch schon Auswirkungen hier im Saarland zu spüren?
1: Glücklicherweise noch nicht, muss man sagen. Jedenfalls sind da noch nicht konkrete Auswirkungen. Aber ich habe mich mit der Autoregion unterhalten, mit dem Verein, wo ja sehr viele Unternehmenslenker mit enthalten sind und sich dort organisiert haben. Da hat mir der Chef, der Armin Gehl, gesagt, er hat mit mehreren Unternehmen gesprochen und die sagen, wir sind sehr gut ausgelastet. Und Überraschung jetzt, es könnte sogar sein, da VW dann mehr Aufträge nach außen platzieren muss, dass Autozulieferer davon sogar profitieren mittelfristig.
0: Gucken wir auch noch kurz auf Bosch. Am Freitag wurde ja verkündet, überraschend, dass der Unternehmenschef ausgetauscht wird. In Homburg gab es ja zuletzt auch nicht immer nur gute Nachrichten von Bosch für die 3000 Beschäftigten. Ist Homburg irgendwie davon betroffen?
1: Ja, ist auch noch nicht ganz klar halt. Das war eine sehr überraschende Geschichte auch. Denn der alte Chef, Hartung hieß der, der hatte erst vor einigen Monaten seinen Vertrag verlängert. Der geht jetzt, der wird durch den Stellvertreter ausgetauscht, durch Herrn Martin Fischer. Und da war man auch bei der IG Metall in Homburg sehr überrascht und erstaunt. Es gab eine Betriebsversammlung diese Woche, da gab es noch keine Auswirkungen, wurden noch nicht verkündet. Im Moment ist es so, soviel ich weiß, dass Management und auch Betriebsräte informiert werden in Stuttgart derzeit. Es ist noch nicht ganz klar, wo geht es hin. Der neue Chef gilt als ein bisschen technologiefreundlicher für modernere Geschichten. Das könnte vielleicht sogar positiv sein für Homburg. Da geht es ja auch um Wasserstoff gerade, dieses Zukunftsgeschäft. Da hat man ja viel Hoffnung drauf gesetzt. Und vielleicht geht es da voran. Aber das sind im Moment noch Spekulationen.
0: Stellenkürzungen bei VW, wegbrechende Aufträge von BMW und ein neuer Chef bei Bosch. Wir haben geguckt, welche Auswirkungen das hat auf die saarländische Automobilbranche. Vielen Dank, Lars Ohlinger.
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0: Vorsicht für alle, die mit dem Auto unterwegs sind. Auf der A6 Mannheim Richtung Kaiserslautern. Zwischen Grünstadt und Wattenheim hier Gefahr durch ein defektes Fahrzeug. Und das ausgerechnet im Kurvenbereich.
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0: Bündnisfall. Dieses Wort hören wir immer wieder seit Beginn des russischen Angriffskriegs auf die Ukraine 2022. Bedeutet, kommt es zu einem Angriff auf ein NATO-Land, wird das als Angriff auf das ganze Verteidigungsbündnis gewertet. Die Mitgliedstaaten, also auch Deutschland, müssen dann dem angegriffenen Land Beistand leisten. Doch was würde ein solcher oder ähnlicher militärischer Ernstfall für das Saarland bedeuten? Wir gucken drauf, am Beispiel vom Landkreis Merzig-Wadern. Emil Mura und Jennifer Klein haben das mal durchgespielt.
1: Nach dem Militärangriff im Baltikum hat der Nordatlantikrat den NATO-Bündnisfall ausgerufen.
2: NATO-Staaten haben begonnen, Truppen an die Ostflanke zu verlegen. Am Mittag will der Bundeskanzler vor die Presse treten und über nächste Schritte informieren.
3: Diese Meldungen sind ausgedacht, aber realistisch. Würde das öffentliche Leben im Bündnisfall im Saarland stillstehen? In Merzig spielt das Landratsamt hierbei eine zentrale Rolle. Es ist die untere Katastrophenschutzbehörde im Landkreis Merzig-Wadern. Landrätin Daniela Schlegel-Friedrich trägt hier die Verantwortung, sowohl in Zeiten des Friedens als auch in der Krise. Eine Meldung wie der Ausruf eines Bündnisfalls komme bei ihr so an.
4: Es gibt eine Alarmkette, die für all diese Fälle vorgesehen ist. Und diese Alarmkette beginnt im Saarland in der Leitstelle in Saarbrücken. Und von dort käme dann eben ein Alarm zu uns, der im Grunde hier die Strukturen in Gang setzt.
3: Geht im Landratsamt ein Alarm ein, wird dort als erstes ein Führungsstab aus 22 Personen gebildet, darunter Einsatzkräfte von Feuerwehr, THW und Bundeswehr. Jeder hat seine Aufgabe.
5: So, das ist die spezielle Tür des Lagezentrums. Die ist codegesichert, damit da nicht jeder reinkommt. Und dann kommt man hier in unser Lagezentrum.
6: Also wir haben jetzt hier nutzen halt massiv nochmal die.
3: Im Lagezentrum würde der Alarm eingehen. Hier arbeitet Christian Schul. Er ist für die zivile Verteidigung zuständig. Er führt im Fall der Fälle den Krisenstab und erklärt, grundsätzlich deckten sich die Aufgaben im Kriegsfall mit der Gefahrenabwehr in Friedenszeiten. Ein Beispiel sei das Abfedern von Stromausfällen.
7: Das ist Aufgabe dann der zivilen Verteidigung, halt zu gucken, dass halt diese Stromausfälle möglichst gering ausfallen oder halt Instandsetzungen durchgeführt werden oder halt auch einfach mal, wenn eine Mangelversorgung ist mit gewissen Produkten, zum Beispiel Treibstoffen, dort halt entsprechend rationiert wird.
3: Zu den kommunalen Aufgaben im Krisenfall zählt auch, die Streitkräfte zu unterstützen. Außerdem die Staats- und Regierungsfunktionen aufrechtzuerhalten. Was das genau bedeutet, erklärt Dominik Lorenz, Referatsleiter für Bevölkerungsschutz und Krisenmanagement im Innenministerium.
8: Wenn sich die sicherheitspolitische Rahmenlage verändert, muss ja der Betrieb in Deutschland, das alltägliche Leben, trotzdem weitergehen. Ein Rathaus muss auch funktionieren, wenn wir im äußeren Verhältnis eine besondere Herausforderung haben.
3: Die Aufgabe der kommunalen Seite ist klar. Mit zivil erprobten Mitteln und Strukturen sollen sie die Bevölkerung schützen und deren Moral hochhalten. Eine ohnehin schon komplexe Aufgabe für die Kommunen, die je nach Ausmaß eines Konflikts noch deutlich vielschichtiger werden könnte.
0: Und nochmal, das alles ist erstmal rein hypothetisch, aber wir wollten wissen, was bedeutet der NATO-Bündnisfall für das Saarland? Wir haben drauf geschaut in unserer kleinen Sommerserie, das war Teil 1. In den kommenden Wochen schauen wir in der Serie noch drauf, wie sich verschiedene andere Lebensbereiche im Ernstfall verändern können, vom Verkehr über Wirtschaft bis hin zur Gesundheitsversorgung.
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80, Katie Melua, 9 Million Bicycles in Beijing, also 9 Millionen Fahrräder in Peking. Ich habe gerade versucht, das rauszufinden, ob das stimmt. Da gibt es keine verlässlichen Zahlen.

0: Es ist 12:30.
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2: Wieder Streik bei der Saarbahn. Laut der Gewerkschaft der Lokomotivführer geht er von morgen 13 Uhr bis Montag früh. Zuvor hatte der Kommunale Arbeitgeberverband eine spezielle Vereinbarung mit der GDL gekündigt. Die GDL befürchtet Nachteile für die Saarbahnfahrer. Bodycams für Bahnpersonal im Fernverkehr. Die Deutsche Bahn stellt 2000 Kameras zur Verfügung. Hintergrund ist der tödliche Angriff auf einen Zugbegleiter bei Landstuhl. Bahnchefin Paller hatte angekündigt, dass die Angestellten mit Kundenkontakt Bodycams tragen dürfen. Pläne vor der Sommerpause. Die Spitzen der Großen Koalition treffen sich heute in Berlin, um ein großes Reformpaket auf den Weg zu bringen. Es geht um Rente, Steuern und das Thema Arbeitszeit. Und Polizei ermittelt nach Todesfall. In Wadern-Lockweiler wird ein Mann verdächtigt, seine Mutter getötet zu haben. Der Mann hatte zuvor den Notruf gewählt und die Tat eingeräumt. Er wurde vor Ort festgenommen.
0: Dank dir.
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0: Das ist mal ein Sommertag, wie man ihn gebrauchen kann, würde ich mal sagen. Da kann man sich hier und da auch noch mal ein bisschen bewegen und liegt nicht nur platt in der Ecke. Trocken, sonnig und 24 bis 28 Grad. Morgen dann ganz ähnlich wie heute. Am Nachmittag kann es vielleicht mal regnen. Die Temperaturen sind genauso wie heute. Und die nächsten Tage sieht es eigentlich auch ganz gut aus.
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0: Staus, Gefahrenstellen, Blitzer oder was Sie sonst noch auf der Straße sehen, wo Sie sagen, ah, das gebe ich besser mal durch. Hier rufen Sie gerne an unter 0800 700 8000. Das ist die Nummer unserer Verkehrsredaktion. Darüber haben Sie auch eine Menge Blitzer gemeldet. Hier jetzt die neuesten drei. A8 Saarlouis Richtung Pirmasens zwischen Neunkirchen und Einöd und in Höhe Zweibrücken Mitte jeweils ein Blitzer. In Saarwellingen in der Bahnhofstraße, in Dillingen in der Kelkestraße und in der Ortsdurchfahrt von Werbeln.
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0: Mit Semin Sadeghi, hallo. Securities in Freibädern, also Sicherheitsdienst, gibt es in immer mehr Bädern bei uns im Saarland inzwischen teilweise ganz normal. Und warum jetzt auch noch andere Bäder Securities einstellen? Wir fragen gleich nach.
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0: Wann waren Sie das letzte Mal in einem Freibad? In den letzten Wochen waren die ja im Saarland, man kann sagen, gut besucht bis voll. Volle Freibäder bedeutet ja auch immer erhitzte Gemüter, vor allem vor den Bädern. Und vielleicht noch ein bisschen Ärger, wenn man dann drin ist. Das haben wir ja vor ein paar Jahren schon erlebt. Vor 2 Wochen musste in Fechingen sogar die Polizei anrücken, weil es da plötzlich im Bad eine Rudelbildung mit 100 Menschen gab. Einige Gemeinden haben deshalb nochmals ihre Sicherheitsvorkehrungen in den Freibädern erhöht. In vielen Bädern laufen ja schon Securities rum. SR3-Reporter Kai Forst hat stichprobenartig nachgefragt. Kai, wie ist die Lage und worüber sprechen wir eigentlich, wenn wir hier von Sicherheit reden?
1: Man muss klarstellen, wir reden jetzt nicht permanent von Schlägereien oder noch Schlimmerem. Meistens können die Situationen entschärft werden in den Schwimmbädern, bevor sie eskalieren. In den meisten Fällen geht es eher um falsche Kleidung, mit denen die Menschen dann ins Wasser und in die Becken wollen. Mhm. Das ist in den Saarbrücker Bädern so, aber auch in Dillingen. Und ähnlich sieht es auch in Friedrichsthal aus oder auch in Mettlach, wo es aufgrund der hohen Besucherzahlen immer wieder zu Problemen kommt und da dann die Bademeister einschreiten müssen. Also ich habe das stichprobenartig mal abgefragt und kann jetzt von knapp 10 Bädern im Saarland sprechen, die mir da geantwortet haben.
0: Du sagst, die Bademeister müssen in Mettlach einschreiten. Setzen viele Bäder nicht da inzwischen auf externes Sicherheitspersonal, also Securities?
1: Ja, das stimmt, aber in Mettlach eben nicht ganz. Da muss die Badeaufsicht das hauptsächlich regeln. Es gibt da lediglich stichprobenhafte Kontrollen des kommunalen Ordnungsdienstes, die da 1 bis 2 Mal am Tag über die Liegewiese laufen, aber sind eben nicht den ganzen Tag von morgens bis abends da. Und das hatte eben für Kritik gesorgt. In den Saarbrücker Bädern sieht das anders aus. Dort wird schon länger Sicherheitspersonal eingesetzt, aber es musste in den letzten Jahren erhöht werden. Je Freibad werden da derzeit 6 bis 10 Sicherheitskräfte täglich eingesetzt. In Dillingen gibt es derzeit noch keine externen Sicherheitskräfte. Das ist aber schon bald geplant, weil einfach zu viel los ist. Und auch in Limbach-Kirkel musste man kürzlich zum ersten Mal auf Sicherheitspersonal setzen, das vor allem darauf achtet, dass die Menschen nicht mit der falschen Kleidung, also auch Unterhosen und so weiter, ins Wasser gehen.
0: Gibt es denn noch weitere Maßnahmen, die getroffen werden, um die Sicherheit in Freibädern zu erhöhen?
1: Ja, die gibt es. In Saarbrücken gibt es laut der Stadtverwaltung in den 4 Bädern zum Beispiel Taschenkontrollen am Eingang. Dabei wurden auch regelmäßig Messer und so weiter eingesammelt. Und aktuell denkt man in Saarbrücken sogar darüber nach, keinen Alkohol mehr zu verkaufen in den Schwimmbädern. Da müssten dann aber laut der Stadt auch die Pächter mitspielen. Und im Friedrichsthaler Freibad wurde zum Beispiel bei der extremen Hitze niemand mehr reingelassen, wenn da 600 Badegäste drin waren, also die Kapazität voll war. Und das hat laut der Stadt dort für ziemlich großen Unmut unter den Menschen gesorgt, die dann eben nicht reinkamen.
0: Gibt es denn auch noch Freibäder bei uns im Saarland, wo alles noch ohne Sicherheitspersonal läuft? Also Friede, Freude, Eierkuchen und ein bisschen Planschen?
1: Ja, die gibt es auch. Also im Naturschwimmbad Kirkel zum Beispiel, das ist seit jeher ein Familienbad und jetzt nicht unbedingt ein Schwimmbad, das viele Jugendliche anzieht. Da ist es laut der Stadt also immer friedlich und auch in Wattgassen läuft es wohl sehr gut. Dort wurde allerdings auch das Sicherheitspersonal in den letzten 2 Jahren nochmal aufgestockt und dort werden auch Taschenkontrollen am Eingang durchgeführt und dadurch gibt es in Wattgassen laut Betreiber eben wenig Probleme.
0: Dieses Jahr ist ein, man muss sagen, bisher Gutes für die Freibäder, allein vom Wetter viel los und deswegen haben einige ihre Sicherheitsvorkehrungen erhöht, damit sich selbst die größten Hitzköpfe dann runterkühlen können. Danke, Kai Forst, für die Infos.
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Und ich sehe jetzt alle schon so, wie sie Luftsaxophon mitspielen. Just the Two of Us. Grover Washington Jr. und Bill Withers auf SR3. Und wir gucken ganz kurz auf die Straße. Genauer gesagt auf die A620 Saarlouis Richtung Saarbrücken zwischen Völklingen und Völklingen Ost. Gefahr durch eine ungesicherte Unfallstelle.

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1: Für einen Ausflug in die französische Stadt Metz gibt es ja schon Gründe genug. Also die charmante Altstadt zum Beispiel, die gotische Kathedrale, die belebte Markthalle. Kriege ich direkt wieder Hunger. Das Centre Pompidou zum Beispiel. Und seit letztem Jahr gibt es noch einen Grund mehr. Und zwar das Hotel Maison Hélère. Konzipiert nach einer einzigartigen Idee des französischen Architekten und Designers Philippe Starck. Das ist der Designer der berühmten Zitronenpresse, falls Ihnen da jetzt direkt ein Bild in den Kopf kommt. SR3-Reporterin Kerstin Geilmeier war dort und sagt, sie ist in eine zauberhafte Welt eingetaucht.
2: Von außen ein schnörkelloser, betongrauer Kastenbau mit Fenstern, in denen sich der Himmel spiegelt. Wer aber einen Blick nach oben wagt, der entdeckt schon die erste Merkwürdigkeit. Ein kleines, märchenhaft anmutendes Haus mit spitzen Giebeln und Türmchen, umgeben von ein paar Bäumen. Auf dem flachen Dach des Betonneubaus? Dieses Haus auf dem Haus ist das eigentliche Haus des Manfred Hélère.
3: Manfred Hélère war ein junger Mann, Ende der 1880er in Metz geboren. Zu dieser Zeit gehörte Lothringen gerade zu Deutschland.
2: Erzählt Arnaud Montigny, der Direktor des Hotels Maison Hélère.
3: Er hat Dinge erfunden, die sehr ungewöhnlich waren und eigentlich unnütz.
2: All das hat sich der Pariser Star-Architekt und Designer Philippe Starck ausgedacht.
3: Hier hat ein Kreativer, der ein bisschen verrückt ist, eine Figur geschaffen, die ein wenig verrückt ist. Damit hat er grenzenlosen Raum für seine originellen Ideen gehabt. Und die sind überall im Hotel verteilt.
2: Auch wenn man mit dem Aufzug in den 9. Stock fährt. In Philippe Starcks Geschichte hat der Lothringer nämlich genau hier gewohnt, in dem aufgesetzten, märchenhaft anmutenden Häuschen mit den spitzen Giebeln und Türmchen, genannt Maison de Manfred. Bis plötzlich etwas ganz Wundersames passierte.
3: Plötzlich erhebt sich sein Haus in die Lüfte. Unter ihm taucht ein Gebäude aus Beton auf. Aus einem Fahrstuhl steigt ein Prinz aus einem Königreich im Pazifik aus. Der war vorher allein auf seiner Insel und hatte sich ein Haus gebaut, um zu sehen, was um ihn herum vorging. Und am Ende kam er mit seinem Haus auf der anderen Seite der Welt raus, genau unter dem Haus von Manfred Hélère.
2: Im Maison de Manfred befindet sich eines von zwei Restaurants des Hotels. Gespeist wird inmitten von fast sakral anmutenden Buntglasfenstern oder auf der Dachterrasse mit spektakulärem 360-Grad-Blick auf Metz und weit darüber hinaus. Es ist mittlerweile auch ein beliebter Ort für die Metzer selbst, um sich hier zum Essen zu treffen. Übernachten lohnt sich trotzdem, denn die gut 100 Zimmer sind mit ihren besonderen Designelementen und den großen Fenstern mit Panoramaaussicht ein eigenes Erlebnis. Und wie endet die Geschichte um den illustren Lothringer Manfred Hélère?
3: Zusammen mit dem Pazifikprinzen ging Manfred Hélère schließlich selbst auf Reisen in einem Propellerflugzeug, um die Welt zu entdecken. Niemand hat je wieder etwas von ihm gehört.
1: Tolle Geschichte, muss man sagen, ne? Besuchen Sie doch das Hotel Maison Hélère in Metz, konzipiert nach einer Idee vom Designer und Architekten Philippe Starck. Eine Reise wert.
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1: Tim Bensko und Magneten. Damit sag ich jetzt Tschüss. Das war's im Insadegi. Wir hören uns heute Nachmittag wieder. Bis dann. 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
7: Um 13 Uhr mit Stefanie Balle und diesen Themen. Automobilindustrie weiter unter Druck. ZF streicht Teilzeitstellen. Frau in Lockweiler getötet. Sohn wird am Nachmittag dem Haftrichter vorgeführt. Und Razzia beim DFB. Offenbar gibt es Korruptionsverdacht rund um die EM 2024. Das Wetter am Nachmittag sonnig mit ein paar Wölkchen bei maximal 28 Grad. Die Krise der Autoindustrie trifft das Saarland immer härter. Bei ZF in Saarbrücken fallen weitere Arbeitsplätze weg. Und in Homburg fordert die Gewerkschaft IG Metall vom neuen Bosch-Chef endlich Klarheit über den Zukunftskurs. Aus der SR-Wirtschaftsredaktion Lars Ohlinger.
8: BMW hat nach SR-Informationen bei ZF seine Bestellungen reduziert. Deswegen wurden beim Autozulieferer in Saarbrücken alle Sommerferienjobs gestrichen für rund 100 Personen. Außerdem haben vergangene Woche knapp 80 Beschäftigte in Saarbrücken mit befristeten Arbeitsverträgen bei ZF erfahren, dass sie nicht weiter beschäftigt werden. Dem SR teilte das Unternehmen mit, die Maßnahmen zu bedauern. Damit werde aber in Saarbrücken eine stabile Auslastung der Stammbelegschaft gewährleistet. Der vor kurzem verkündete Wechsel an der Führungsspitze des Bosch-Konzerns hat auch die IG Metall in Homburg überrascht. Bisher sei aber noch unklar, ob es Auswirkungen auf den saarländischen Standort und die rund 3000 Beschäftigten gibt. Salvatore Vicari, zweiter Vorsitzender der Industriegewerkschaft in Homburg, fordert vom neuen Konzernchef Martin Fischer Klarheit für die Standorte von Bosch in Deutschland.
7: Deutsche Technologieunternehmen wollen noch stärker vom Bauboom um KI-Rechenzentren profitieren. So plant der Siemens-Konzern aus München eine Investition von 300 Millionen Euro in eine Zulieferfabrik in Offenbach sowie den Ausbau von zwei bestehenden Werken in Frankfurt. Dort sollen Bauteile entstehen, die dabei helfen, den riesigen Energiebedarf von KI-Rechenzentren sicherzustellen und zu reduzieren. Siemens rechnet an den zwei Standorten mit 700 neuen Arbeitsplätzen. Daneben will der bayerische Halbleiterhersteller Infineon noch in dieser Woche eine neue Fabrik in Dresden eröffnen. Dort sollen Chips hergestellt werden, die für Maschinen- und Rechenzentren benötigt werden. Ab sofort stattet die Deutsche Bahn ihre Mitarbeiter im Fernverkehr mit Bodycams aus. Für Zugbegleiter, Mitarbeiter von Bordgastronomie und DB Lounges stehen 2000 Kameras zur Verfügung. Nach dem tödlichen Angriff auf einen Zugbegleiter bei Landstuhl im Februar hatte Bahnchefin Paller angekündigt, dass noch in diesem Jahr alle Angestellten mit Kundenkontakt Bodycams tragen können, wenn sie das wollen. Im Fokus stand dabei zunächst vor allem der Regionalverkehr. In Lockweiler soll gestern Abend ein Mann seine Mutter getötet haben. Der 41-Jährige wurde bereits festgenommen. Die Polizei hält sich mit Einzelheiten zurück. SR3-Reporter Patrick Firmer.
9: Nach ersten Erkenntnissen soll sich die Tat am gestrigen Dienstag ereignet haben. Der 41-Jährige hatte demnach selbst am frühen Morgen gegen 6:30 den Polizeinotruf gewählt. Er teilte den Beamten dabei mit, seine 63-jährige Mutter getötet zu haben. Vor Ort bestätigte sich der Sachverhalt auf den ersten Blick. Für die Mutter kam jede Hilfe zu spät. Der Sohn ließ sich widerstandslos festnehmen. Zu weiteren Details, etwa zum Ablauf oder zu Tathintergründen, machen Polizei und Staatsanwaltschaft zurzeit keine Angaben. Die Polizei gibt dafür ermittlungstaktische Gründe an. Im Lauf des Tages soll der 41-Jährige noch dem Ermittlungsrichter vorgeführt werden.
7: Der luxemburgische Großherzog und seine Familie haben im vergangenen Jahr fast 26 Millionen Euro ausgegeben. Wie aus dem jetzt veröffentlichten Budgetbericht hervorgeht, ist das über eine halbe Million Euro mehr als ursprünglich vorgesehen. Grund dafür sind nach einem Bericht des Luxemburger Tageblatts unter anderem die Feierlichkeiten zum 25. Jahrestag der Regentschaft des ehemaligen Großherzogs Henri sowie der Thronwechsel im Oktober. Den größten Anteil der Ausgaben machen jedoch die Personalkosten aus. Etwa zwei Drittel des Budgets fließen in die Verwaltung und Unterstützung des Großherzogs bei der Erfüllung seiner Aufgaben. Noch vor der Sommerpause sollen die Weichen gestellt werden. Der Koalitionsausschuss der Bundesregierung trifft sich am Nachmittag, um die großen Reformen bei Steuern, Rente, Arbeitsmarkt und Bürokratieabbau voranzutreiben. Die Erwartungen sind hoch, hatte uns der Bundeskanzler doch eigentlich schon einen Herbst der Reformen für das vergangene Jahr versprochen. Dafür müssen sich die Koalitionäre jetzt einigen. Die Ausgangslage für die Steuerreform ist, wie sollte es anders sein, knifflig, erklärt Hauptstadtkorrespondent Christoph Dicke.
2: Das Ziel ist klar. Kleine und mittlere Einkommen sollen weniger Steuern zahlen. Entweder kommt das Geld eher über drastische Einschnitte bei staatlichen Subventionen, das bevorzugt die Union, oder es kommt zum Teil über höhere Steuern für Besserverdienende und eine Ausweitung der Erbschaftssteuer, wie sie SPD-Chef Lars Klingbeil jetzt in zwei Würfen vorgelegt hat. An den Abbau von Vergünstigungen und Schlupflöchern bei der Erbschaftssteuer will vor allem die CSU nicht ran. Sie denkt unter anderem an Familienunternehmen, die sie dadurch gefährdet sieht. Eine Anhebung des Spitzensteuersatzes ist in der gesamten Union umstritten. Nur bei der sogenannten Reichensteuer hatten sich die Christdemokraten offen gezeigt. Ab einem Jahreseinkommen von rund 280.000 Euro wird derzeit ein Steuersatz von 45% fällig. Lars Klingbeil will ihn künftig schon ab 200.000 Euro erheben, bei einem Steuersatz von mindestens 48%. Ob die Union so weit geht, ist fraglich.
7: Auf der internationalen Raumstation ISS haben eine Astronautin und ein Astronaut bei einem Außeneinsatz einen Roboterarm repariert. Die beiden waren dazu rund 7 Stunden lang außerhalb der Raumstation im All unterwegs. Wie die Weltraumorganisation NASA mitteilte, musste an dem Roboterarm ein etwa 90 Kilogramm schweres Gelenk ausgetauscht werden. Die Geräte werden zum Beispiel gebraucht, um Raumschiffe an der ISS anzudocken. Mit Demokratie leben unterstützt der Bund seit 2015 Projekte für demokratische Teilhabe sowie gegen Extremismus, Rassismus und Antisemitismus. Jetzt hat das Bundesbildungsministerium die neuen Regeln dazu veröffentlicht. Dietrich Kalmeure.
10: Die neuen Regeln für das Bundesprogramm Demokratie leben sind strenger als bisher. Bewerber können künftig im sogenannten Haber-Verfahren überprüft werden. Dabei kann der Verfassungsschutz eingeschaltet werden, wenn Anhaltspunkte für verfassungsfeindliche Bestrebungen vorliegen. Viele Träger müssen zudem 10% der Projektkosten selbst finanzieren. Neu sind die Förderbereiche digitaler Raum gegen Radikalisierung im Netz sowie Integration und Teilhabe für mehr gesellschaftlichen Zusammenhalt. Bildungs- und Familienministerin Karin Prien von der CDU begründete den Umbau damit, die Mittel stärker auf wirksame Projekte zu konzentrieren und mehr Menschen in der gesellschaftlichen Mitte zu erreichen. Kritiker halten die Sicherheitsprüfung für zu wenig transparent. Ab sofort können sich interessierte Organisationen auf der Webseite des Bundesprogramms über die neuen Abläufe und Förderkriterien informieren. Ab August können sie dort Projektideen einreichen. Zahlreiche bislang geförderte Projekte müssen sich unter den neuen Bedingungen erneut um eine Förderung bewerben. Dietrich Karl Meurer, Berlin.
7: Der langjährige akademische Direktor am Fachbereich Politikwissenschaft der Saar-Uni, Hans Wassmund, ist tot. Wie die Saarbrücker Kulturdezernentin Dengel dem SR bestätigte, starb Wassmund in der vergangenen Woche in Berlin im Alter von 85 Jahren. Wassmund prägte an der Saar-Uni Generationen von Politikstudierenden. Sein Berufsleben widmete er vor allem der Erforschung und Vermittlung internationaler Politik. Er studierte unter anderem in Paris, London und New York. Nach seiner Pensionierung arbeitete er noch viele Jahre als Gastdozent für die Stiftung Demokratie im Saarland. Die DFB-Zentrale in Frankfurt und mehrere Stadtverwaltungen waren heute Morgen Ziel der Fahnder des Landeskriminalamts Nordrhein-Westfalen und der Staatsanwaltschaft Bochum. Mara Thälmann.
11: Es geht um die EM 2024. Grund für die Razzia sind laut einer Pressemitteilung des LKA NRW mutmaßlich gewährte, nicht genehmigte Vorteile, unter anderem in Form eines Fußball-Länderspielbesuchs. Diese Vorteile soll ein Beschuldigter erhalten haben, der zu diesem Zeitpunkt für eine Gastgeberstadt gearbeitet haben soll. Demnach geht es um Eintrittskarten für die EM 2024 und um die Euro 2024 GmbH, ein Joint Venture, das von DFB und UEFA gemeinsam gegründet worden war. Es ist bis heute für die Ausrichtung von Veranstaltungen zuständig. Es sollen exklusive Vorkaufsrechte für Eintrittskarten angeboten worden sein und auch von Gastgeberstätten zum Teil in Anspruch genommen worden sein. Neben der DFB-Zentrale wurden mehrere Orte in verschiedenen deutschen Städten durchsucht.
7: Der Polizist von den Village People, Victor Willis, ist tot. Laut seiner Frau starb er an einer kurzen, aber aggressiven Krankheit im Alter von 74 Jahren. Willis war einer der Pioniere der Disco-Bewegung der späten 1970er Jahre. Bekannt wurde er als Leadsänger der sechsköpfigen Band Village People. Mit den Figuren Polizist, Soldat, Bauarbeiter, Rocker, Cowboy und Indianer wurde sie auch wegen ihrer Verkleidungen legendär. Ihr Song YMCA wurde zu einer Hymne der Schwulenbewegung. Und das war die SR-Info-Rundschau. Um 10 nach 1 öffnet André Werner für Sie den SR3-Kiosk. Hallo André.
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13: Hallo Stefanie, danke schön.
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13: Jetzt habe ich hier die Knöpfe falsch rumgedrückt. So, wollte nicht unhöflich sein. Also Dankeschön, Stefanie. Und jetzt zum Wetter. Da gibt es heute Nachmittag einen freundlichen und trockenen Mix aus Sonnenschein und Quellwolken. 24 bis 28 Grad haben wir. Es ist damit nicht mehr so schwül. Die Luft ist einigermaßen angenehm. Der Wind weht auch teilweise mit frischen Böen. In der kommenden Nacht ist es gering bewölkt oder sternenklar und trocken. Bis zum frühen Morgen kühlt die Luft sich ab auf 15 bis 10 Grad. Morgen früh und am Vormittag scheint dann erstmal die Sonne im Saarland. Ab dem Nachmittag ziehen dichtere Wolken auf, die am Abend auch mal einen Schauer bringen können. Die meisten kommen aber trocken durch den Tag, dazu 26 bis 29 Grad. Am Freitag bei wenigen Wolken viel Sonnenschein, dann bis 27 Grad. Am Samstag und Sonntag jeweils sonniges und trockenes Wetter, dann 27 bis 30 Grad.
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13: Vorsicht auf der A620 Saarlouis Richtung Saarbrücken. Zwischen Völklingen und Völklingen Ost Gefahr durch eine noch nicht gesicherte Unfallstelle. Ich wiederhole, auf der A620 Saarlouis Richtung Saarbrücken. Zwischen Völklingen und Völklingen Ost Gefahr durch eine noch nicht gesicherte Unfallstelle. Die neuesten Blitzer stehen auf der A8 Saarlouis Richtung Pirmasens zwischen Neunkirchen und Einöd. Dann nochmal A8 Saarlouis Richtung Pirmasens in Höhe Zweibrücken Mitte. Und in Saarwellingen wird in der Bahnhofstraße geblitzt. Es gibt noch eine ganze Reihe an weiteren Blitzern, die finden Sie alle aufgelistet auf sr3.de und zum Mitnehmen auch in der SR3-App.
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13: Mit André Werner, hallo, einen schönen sonnigen Mittwoch wünsche ich. Wir starten in diese Stunde mit einem echten Rock'n'Roll-Klassiker von Elvis Presley. 1977 ist der King ja leider verstorben. Seine Musik ist zum Glück immer noch da und begeistert auch bis heute. You're the Devil in Disguise gibt es jetzt und erschien 1963. Und der Song erzählt ja von einer Frau, die, auf den ersten Blick wie ein Engel wirkt, ja, vielleicht auch so hübsch ist, ja, aber am Ende, sich doch ein bisschen als Enttäuschung empoppt. Ja. Also übersetzt heißt das Ganze ja, du bist der Teufel in Verkleidung. Hm? Interessiert denn ja schon, was die so angestellt hat.
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Santa Esmeralda, don't let me be misunderstood. Ja, das Ding fadet jetzt schon nach 3 Minuten 24 Sekunden aus. Dabei gibt es tatsächlich eine deutlich längere Version, eine über 16 Minuten lange Disco-Flamenco-Suite-Version von diesem Song. Damals war das tatsächlich durchaus öfter mal der Fall, dass solche Bands so besonders lange Disco-Versionen herausgebracht haben, die eben auf den Tanzflächen natürlich richtig abgefeiert wurden. Da konnte man sich richtig in Trance tanzen, 16 Minuten lang. Ja, auf jeden Fall war das ein riesen Nummer-1-Hit für Santa Esmeralda. 2003 erlebte das Stück übrigens auch nochmal ein ganz großes Comeback, damals von Quentin Tarantino im Film Kill Bill. Ist ja häufiger mal so, dass alte Schinken in neuen Filmen dann mal wiederentdeckt wurden. Und dann ging es sozusagen nochmal in die Charts. Jetzt hören wir noch bis um halb zwei, wo es die Schlagzeilen gibt, eine französische Künstlerin. Hier ist das mit On Ira.

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2: Spritpreise wieder deutlich über 2 Euro. Wie der ADAC mitteilte, kostete der Liter Super E10 nach dem Ende des Tankrabatts um 11:45 im bundesweiten Schnitt 2,15 Euro. Diesel 2,11 Euro. Der Preissprung sei insgesamt eher klein ausgefallen. Bund will neue Eingriffsrechte bei Notlagen. Die Bundesregierung plant sogenannte Vorsorgegesetze, die dem Staat nicht nur im Verteidigungsfall, sondern auch in Not- und Gefahrenlagen erhebliche Rechte geben. Dabei soll es unter anderem um die Gesundheitsversorgung, Wasserversorgung und Verkehrssicherstellung, aber auch um die innere Sicherheit gehen. Wieder Streik bei der Saarbahn. Laut der Gewerkschaft der Lokomotivführer geht er von morgen 13 Uhr bis Montag früh. Zuvor hatte der kommunale Arbeitgeberverband eine spezielle Vereinbarung mit der GDL gekündigt. Die GDL befürchtet Nachteile für die Saarbahnfahrer. Und Polizei ermittelt nach Todesfall. In Wadern-Lockweiler wird ein Mann verdächtigt, seine Mutter getötet zu haben. Der Mann hatte zuvor den Notruf gewählt und die Tat eingeräumt. Er wurde vor Ort festgenommen.
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2: Heute Nachmittag erwartet uns ein freundlicher und trockener Mix aus Sonne und Wolken. Es gibt 24 bis 28 Grad, es ist nicht mehr so schwül und wir haben auch ein bisschen Wind. In der kommenden Nacht ist es gering bewölkt oder sternenklar und dabei trocken. Bis zum frühen Morgen kühlt sich die Luft auf 15 bis 10 Grad ab. Morgen am Vormittag dann nochmal verbreitet Sonnenschein. Ab dem Nachmittag ziehen dann dichtere Wolken auf, die spätestens am Abend auch hier und da einen kleinen Schauer bringen. Die meisten kommen aber ganz trocken durch den Tag. Dazu bekommen wir 26 bis 29 Grad. Das Wochenende wird dann insgesamt sonnig und trocken bei 27 bis 30 Grad.
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2: A620 Saloy Richtung Saarbrücken zwischen Völklingen und Saarbrücken-Gersweiler. 4 Kilometer Stau. Wenn Sie da drin stehen, Sie brauchen circa 10 Minuten mehr Zeit aktuell. Die neuesten Blitzer stehen auf der A8 Saloy Richtung Pirmasens zwischen Neunkirchen und Einöd. Dann ein Stück weiter A8 Saloy Richtung Pirmasens in Höhe 2 Brücken Mitte. Und ein Blitzer noch in Saarwellingen in der Bahnhofstraße. 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
2: Ich bin André Werner, hallo, einen schönen Mittwoch wünsche ich. Jetzt hören wir den Song, der damals John Lennon von den Beatles animiert hat, doch selbst mal die Mundharmonika einzusetzen. Und danach hat er dann schön gespielt bei Love Me Do. Den Song kennen Sie und Sie kennen auch die schöne Mundharmonika von John Lennon. Und von wem hat er sich das angeschaut? Das war Bruce Channel. Ja, jetzt hier bei uns mit Hey Baby.
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0: Teach In und Ding A Dong auf SR3 Saarlandwelle. Das letzte Wochenende habe ich mal wieder genutzt, um das Saarland ein bisschen kennenzulernen. Das kann man ja wirklich immer wieder neu. Es gibt so viele schöne Fleckchen bei uns im Land. Ich war im Nordsaarland unterwegs, in der Nähe von Seelbach, da an der Nahequelle zum Beispiel. Kannte ich noch gar nicht die Ecke. Kann ich wirklich toll empfehlen, gerade Richtung Eiweiler darüber. Das ist wirklich schön, da oben die Ecke. Und wir haben ja im Saarland noch viel mehr schöne Ecken, gerade bei diesem tollen Sommerwetter. Und da macht es ja noch mal mehr Spaß, dass wir eben so viel Grün haben und so viele Orte haben, die wir entdecken können. Und wir wollten mal von Ihnen ganz persönlich wissen, welche Orte denn für Sie bei uns im Saarland eher unterschätzt sind.
1: Der Witzbach ist für mich ein unterschätzter Ort im Saarland, weil er einfach durch den Weiher viel zu bieten hat, viel Grün. Gerade jetzt zu der Zeit ist es super schön dort am Wasser. Man kann dort auch Eis essen und zusammen sein und einfach eine schöne Zeit haben.
2: Also ich finde Gersweiler ist ein schönes, sauberes, gutes Dorf. Ich lebe dort sehr gern. Du hast die Welt noch in Ordnung. Seine Ruhe haben kann man dort.
3: Ich liebe einfach Saarbrücken, weil dort, obwohl es ja eine größere Stadt ist, aber ganz viel kleine, schnuckelige Örtchen gibt, wo man sich aufhalten kann zum Kaffee trinken, zum Party machen und so weiter.
0: Ja, und im Prinzip kann man doch echt sagen, egal wo wir im Saarland unterwegs sind, so gut wie überall gibt es zumindest ein schönes Eckchen.

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6: 14 Uhr. Die Preise für Benzin und Diesel an Tankstellen sind am Mittag wie erwartet kräftig gestiegen. Grund ist das Auslaufen des Tankrabatts. Laut Auswertungen des Automobilclubs ADAC verteuerte sich ein Liter Super E10 im bundesweiten Schnitt auf 2,15 Euro. Bei Diesel sprang der Preis auf durchschnittlich 2,11 Euro pro Liter. Bereits gestern, dem letzten Tag des Tankrabatts, hatten die Mineralölkonzerne die Preise massiv angehoben. Nach Einschätzung des ADAC haben sie damit das Ende des Rabatts vorweggenommen. Das Bundeskabinett hat das sogenannte Reservestärkungsgesetz auf den Weg gebracht. Es soll dabei helfen, die Zahl der Reservistinnen und Reservisten bei der Bundeswehr von heute rund 60.000 auf 200.000 zu steigern. Aus Berlin für SR Info, Katrin Aue.
7: Bisher gilt, wer die aktive Bundeswehrzeit hinter sich hat, ist in der Regel Teil der Reserve und kann zum Beispiel zu Übungen einberufen werden. Allerdings ist das freiwillig. Laut Gesetzentwurf sollen Übungen und Reservedienste aber künftig im Bedarfsfall verpflichtend werden. Das hat das Bundeskabinett beschlossen. Das Gesetz diene dazu, Reservisten am Ball zu halten, also sie immer auf den neuesten Stand zu bringen, damit sie im Ernstfall alle Systeme beherrschten. Demnach können sowohl die Reservistinnen und Reservisten als auch ihre Arbeitgeber nur noch in Ausnahmefällen Nein sagen, wenn die Einberufung kommt. Übungen können laut Gesetzentwurf zwischen 3 und maximal 12 Wochen pro Jahr dauern. Arbeitgeber bekommen eine finanzielle Entschädigung, wenn ihre Mitarbeitenden ausfallen.
6: Als nächstes muss sich der Bundestag mit dem Reservestärkungsgesetz beschäftigen. Die Spitzen von Union und SPD beraten heute über eine Reihe großer Reformen. Bei dem Treffen geht es unter anderem um Steuerentlastungen für kleine und mittlere Einkommen, Arbeitsmarktreformen sowie die Bereiche Rente, Gesundheit und Pflege. Wegen der vielen Themen könnte sich das Treffen bis in die Nacht ziehen oder auch länger als nur einen Tag dauern. Der ADAC-Rettungshubschrauber Christoph 16 ist in den vergangenen 30 Jahren zu rund 41.000 Notfalleinsätzen ausgerückt. Seit dem 1. Juli 1996 ist er auf dem Winterberg in Saarbrücken stationiert. SR-Reporter Maximilian Friedrich.
8: Klingelt der Alarm, muss die Crew des Christoph 16 innerhalb von 2 Minuten in der Luft sein. Jährlich kommt der Rettungshubschrauber zurzeit auf rund 1200 Einsätze. Das sind deutlich mehr als früher. Vor 30 Jahren waren es etwa 700 Einsätze pro Jahr. Beim Helikopter hat der ADAC in den letzten 30 Jahren aufgerüstet. Bei Übernahme der Station war noch eine Bo 105 im Einsatz. Mittlerweile ein deutlich leistungsstärkerer Eurocopter. Die Crew des Christoph 16 wird immer dann eingesetzt, wenn sie den Notarzt am schnellsten zur Einsatzstelle bringen kann. Vor allem für eher abgelegene Regionen ist der Helikopter dadurch wertvoll.
6: In Wadern-Lockweiler soll ein Mann seine Mutter getötet haben. Der 41-Jährige rief nach Polizeiangaben gestern Morgen selbst den Notruf und gestand die Tat. Die Beamten nahmen den Mann noch am Tatort fest. Für die 63-jährige Frau kam jede Hilfe zu spät. Zum Motiv und zum genauen Tathergang gibt es bislang keine Informationen. Der Tatverdächtige soll noch heute dem Ermittlungsrichter vorgeführt werden. Das Ludwig-Harich-Stipendium geht in diesem Jahr an den Schriftsteller Pascal Richmann. Wie das saarländische Kulturministerium mitteilte, wird mit dem Fördergeld von 10.000 Euro ein Romanprojekt des Dortmunder Autors unterstützt. Darin geht es um die Folgen der Erdölförderung im Elsass. Offiziell verliehen wird das Stipendium im November. Es ist nach dem Sulzbacher Schriftsteller Ludwig Harich benannt. Das waren die Nachrichten mit Linda Grothold. 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
9: Der Nachmittag bringt uns einen freundlichen und trockenen Wechsel aus Sonnenschein und Wolken. 24 bis 28 Grad. Es ist heute nicht mehr so schwül und wir bekommen teilweise frischen Wind. In der Nacht ist es gering bewölkt und klar und trocken. Bis zum frühen Morgen kühlt sich die Luft auf 15 bis 10 Grad ab. Morgen früh und am Vormittag dann im Saarland verbreitet Sonnenschein. Ab dem Nachmittag auch mal dichtere Wolken, die am Abend dann hier und da einen Schauer bringen können. Meistens gibt es aber keinen Regen morgen. Die Temperaturen 26 bis 29 Grad. Am Freitag und am Samstag und Sonntag jeweils sonniges und trockenes Wetter bei höchsten Werten von 27 bis 30 Grad.
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9: Vorsicht auf der A620 Saarlouis Richtung Saarbrücken. Zwischen Wattgassen und Völklingen werden Gefahr durch Gegenstände auf allen Fahrstreifen. Ich wiederhole, A620 Saarlouis Richtung Saarbrücken. Zwischen Wattgassen und Völklingen werden, Achtung, Gefahr durch Gegenstände auf allen Fahrstreifen. Im Regionalverband Saarbrücken in St. Arnual in der Sagemünder Straße Behinderungen nach einem Unfall. Vorsicht auf der A1, gerade frisch reingekommen, Saarbrücken Richtung Trier, zwischen Tholey-Hasborn und Nonnweiler-Primstal, Gefahr durch Gegenstände auf der linken Fahrbahn. Ich wiederhole nochmal, A1, Saarbrücken Richtung Trier, zwischen Tholey-Hasborn und Nonnweiler-Primstal, Gefahr durch Gegenstände auf der linken Fahrbahn. Und die neuesten Blitzer stehen in Kleinblittersdorf in der Windringer Straße, auf der A8 Saarlouis Richtung Pirmasens zwischen Neunkirchen und Einöd und auf der A8 Saarlouis Richtung Pirmasens in Höhe Zweibrücken Mitte. 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
9: Mit André Werner, hallo zusammen. Und jetzt mit einem musikalischen Stück, was in der Art, wie es produziert wurde, schon ein bisschen Geschichte geschrieben hat, kann man sagen. Wir hören von den Ronettes Be My Baby. Und produziert hat das Ganze damals Phil Spector. Und der war für den sogenannten Wall of Sound zuständig. Also eine ganze Wand von Klängen, so hat man das genannt. Und er hat das folgendermaßen gemacht. Er hat einfach die Gitarren mehrfach aufgenommen, auch andere Instrumente wie Klaviere oder Schlaginstrumente, immer wieder dieselben Melodien einspielen lassen und dann alles übereinander gelegt. Ne? Dann hat er da zusätzlich noch alle oder viele Instrumente in einem Raum gemeinsam aufgenommen, wodurch dann so Hallkammern entstanden und zusätzlich mehr Tiefe entstand. Und damit hat er quasi diesen ganz speziellen, sehr, sehr dichten, kraftvollen Sound entwickelt, den sich dann übrigens wiederum die Produzenten von den Beach Boys, Abbas oder auch von anderen Künstlern abgeschaut haben. Also, wir hören jetzt sozusagen ein geschichtliches Stückchen in tollem Sound von den Ronettes. Hier ist die Wall of Sound, Be My Baby.
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0: Michel Fugain auf SR3 Saarlandwelle. Chante. Es ist eine Warnmeldung reingeploppt hier in die Verkehrsredaktion. Und zwar einmal für die A620, Saarlouis Richtung Saarbrücken, in Höhe Völklingen-Geislautern, Gefahr durch Gegenstände auf allen Fahrstreifen. Und Vorsicht auf der A1 Saarbrücken Richtung Trier, zwischen Tholey-Hasborn und Nonnweiler-Primstal, da gibt es Gefahr durch Gegenstände auf der linken Spur. So, die große Hitze haben wir ja zum Glück hinter uns gebracht. Das Einzige, was da ja wirklich geholfen hat, war, sich irgendwie, wenn möglich, abzukühlen von außen und auch gerne mal von innen. Da hat man mit Sicherheit auch gerne mal zu einem Eis gegriffen. Bei den jüngeren Menschen, ich kenne das von meinem Sohn, ist tatsächlich das sogenannte Slush-Eis immer noch ziemlich angesagt. Vielleicht kennen Sie das. Das ist ja so wie so gefrorener Fruchtsaft. Jetzt nicht so hart gefroren wie so Wassereis, sondern eher ein bisschen weicher, dass man es löffeln oder eben fast trinken kann. Ja, und das natürlich dann schön farbig und sehr süß und in verschiedenen Geschmacksrichtungen. Ja. Jetzt kann man sich natürlich schon vorstellen, dass das vielleicht nicht gerade unbedingt gesund ist. Also viel Zucker, viel Farbstoff ist offensichtlich drin, aber häufiger ist tatsächlich auch noch Glycerin drin. Und das kann gerade für Kinder gefährlich sein. Daniela Remus aus der ARD Gesundheitsredaktion erklärt uns mal, warum da überhaupt Glycerin drin ist im Slush-Eis.
1: Glycerin ist in der EU als Zusatzstoff für Lebensmittel erlaubt. Es trägt dann den Namen E422 und es schmeckt süßlich. Es ist in ziemlich vielen verschiedenen Lebensmitteln enthalten, also zum Beispiel Kaugummi, Proteinriegel, Trockenfrüchte und auch in aromatisierten Getränken. In den Slushies ist das Glycerin deshalb, weil es das Getränk so schön geschmeidig und so halbgefroren macht. Das Bundesinstitut für Risikobewertung aber warnt, zu viel Glycerin im Blut kann Übelkeit hervorrufen, Erbrechen oder sogar zu Bewusstseinseintrübungen führen.
0: Gesetzliche Höchstmengen für Glycerin in Lebensmitteln gibt es nicht, weil der Stoff grundsätzlich als unbedenklich gilt. Aber es gibt Erfahrungswerte.
1: Aus der Medizin ist bekannt, dass es ab einer Menge von 250 Milligramm Glycerin pro Kilogramm Körpergewicht zu diesen Symptomen kommen kann. Dort wird nämlich Glycerin eingesetzt, um zum Beispiel einen erhöhten Hirndruck abzusenken. Interessant ist, dass das Bundesinstitut für Risikobewertung bereits im vergangenen Jahr Slush-Eis-Produkte untersucht hatte und dabei ist rausgekommen, dass in den meisten dieser Proben so viel Glycerin enthalten war, dass eine Portion von 200 Millilitern bei Kindern zu Beschwerden führen kann. Deshalb die Einschätzung, für Kinder unter 20 Kilo Körpergewicht sind diese Produkte gefährlich.
0: Das Bundesinstitut für Risikobewertung warnt, vor allem jüngere Kinder sollten von Slush-Eis ferngehalten werden, einfach zu gefährlich für die Gesundheit. Der Kleinen dann vielleicht doch lieber einfach eine klassische Kugel Eis. Till Seifert singt jetzt auf SR3 Soweit.

0: Till Seifert auf SR3 mit Soweit. Wir haben zwei Warnmeldungen aktiv im Saarland. Einmal auf der A620 Saarlouis Richtung Saarbrücken. Achtung in Höhe Völklingen, Geislautern, Gefahr durch Gegenstände auf allen Fahrstreifen. Und auf der A1 Saarbrücken Richtung Trier zwischen Tholey-Hasborn und Nonnweiler-Primstal. Gefahr durch Gegenstände auf der linken Spur. Ja, bei Tholey war ich am Wochenende auch noch da oben in Richtung Nonnweiler Stausee. Und ich muss sagen, das gefällt mir da richtig toll. Ich mag den Hochwald, ich mag die Natur. Und wir haben in der letzten Stunde auch schon über Orte aus dem Saarland gesprochen, die Sie vielleicht auf dem Schirm haben, wo man sagen könnte, das ist eigentlich unterschätzt oder das ist mein ganz persönlicher Tipp oder mein Lieblingsort im Saarland. Und zack, kam darauf direkt nochmal eine Reaktion von der Anne Rose. Die hat sich gemeldet per Sprachnachricht, per WhatsApp an die 0681 64 064. Und wir hören gerne den Tipp von Anne Rose. So, hören wir nicht? Hallo, Anne Rose. Warum geht das nicht?
1: Jetzt kann's. Hallo, hier ist die Anne. Man kann nur die Großgemeinde Schiffweiler empfehlen. Wir haben den Erlebnispfad auf dem Stried. Wir haben in Landsweiler den Gondwana-Park, die Bergehalde zum Wandern und zum Einkehren. Dann haben wir den Itzenblitzer Weiher und viel, viel Wald rundum. Also Großgemeinde Schiffweiler kann man gut empfehlen.
0: Ja, danke schön, Anne Rose, für den Tipp. Also Großgemeinde Schiffweiler, da wäre doch mal der Ausflug für das nächste Wochenende schon mal geplant. Und apropos, falls Sie noch mehr Ausflugstipps hier in der Großregion suchen, startet ja auch wieder unsere Tour de Kultur mit Ausflugstipps hier aus der Region. Alle Infos dazu gibt es bei uns im Netz auf sr3.de und das auch in den kommenden Wochen. Da liefern wir immer wieder neue Orte dazu. Jetzt gibt es den Krokodilrock von Elton John auf SR3.

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0: Ganz neuer Song übrigens von Country-Legende Willie Nelson. Der Song heißt Dream Chaser, genauso wie das dazugehörige Album. Es ist 14.31 Uhr.
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0: Mit Semin Sadeghi.
2: Spritpreise kräftig gestiegen. Seit Mittag kostet ein Liter Super E10 laut dem ADAC bundesweit im Schnitt 2,15 Euro. Ein Liter Diesel 2,11 Euro. Schon gestern, als der Tankrabatt noch gültig war, sind die Preise stark gestiegen. Kabinett beschließt Reserveverstärkungsgesetz. Damit soll die Zahl der Reservisten bei der Bundeswehr von rund 60.000 auf 200.000 steigen. Laut dem Gesetzentwurf sollen Übungen und Reservedienste künftig im Bedarfsfall verpflichtet werden. 41.000 Notfalleinsätze, die hat der ADAC-Rettungshubschrauber Christoph 16 in den vergangenen 30 Jahren absolviert. Seit dem 1. Juli 1996 auf dem Winterberg ist er in Saarbrücken stationiert. Und Razzien wegen Fußball-EM 2024. Mehrere Stadtverwaltungen in ganz Deutschland wurden durchsucht wegen des Verdachts auf Korruption. Hintergrund ist die Ticketvergabe. Den Behörden zufolge sollen Mitarbeiter von Stadtverwaltungen tausende EM-Tickets zu Vorzugspreisen erhalten und genutzt haben.
0: Dankeschön, Simin. Ausführliche Nachrichten gibt's dann wieder um 15 Uhr.
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0: So, da haben wir heute Nachmittag nochmal einen freundlichen und einen trockenen Wechsel aus Sonnenschein und Wolken. Es gibt 24 bis 28 Grad maximal, es ist aber nicht mehr so schwül. Die Nacht bringt uns dann weiterhin nur lockere Wolken oder auch mal Sterne. Es bleibt trocken und es kühlt sich auf 15 bis 10 Grad ab. Morgen ist es am Vormittag und am frühen Morgen noch verbreitet sonnig. Ab dem Nachmittag ziehen dann dichtere Wolken auf, die am Abend dann auch hier und da einen Schauer ablassen können. Die meisten kommen aber auch morgen trocken durch den Tag. Dazu 26 bis 29 Grad. Das Wochenende bringt uns dann nochmal viel Sonnenschein und lockere Wolken. Dazu 27 bis 30 Grad.
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0: Vorsicht im Saarpfalz-Kreis zwischen St. Ingbert-West und Heckendalheim. Gefahr durch einen defekten Bus im Kurvenbereich. Ich wiederhole, zwischen St. Ingbert-West und Heckendalheim. Achtung, da steht ein defekter Bus in einer Kurve. Fahren Sie da vorsichtig. Im Regionalverband Saarbrücken haben wir in St. Arnual die Sagemünder Straße. Da gibt es Behinderungen nach einem Unfall. Die neuesten Blitzer stehen in Kleinblittersdorf in der Windringer Straße, auf der A8 Saarlouis Richtung Pirmasens zwischen Neunkirchen und Einöd und ein Stück weiter auf der A8 Saarlouis Richtung Pirmasens in Höhe Zweibrücken Mitte. Es gibt noch eine Menge weiterer Blitzer, die finden Sie alle auf sr3.de und in der SR3 App.
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0: Mit André Werner, hallo zusammen. Jetzt gibt es ein sehr romantisches Stückchen aus den 70er Jahren und das stammt tatsächlich aus der Erfolgsfeder von Nicky Chinn und Mike Chapman. Die haben damals so viele große Hits geschrieben für The Sweet, für Susie Quadro und viele, viele auch und eben auch für Smokey. I'll meet you at midnight. Ich treffe dich heute Nacht. Warum trifft man sich eigentlich in der Nacht? Na natürlich, weil man das damals nicht offiziell durfte. Es geht nämlich um eine heimliche Liebe in der Nachkriegszeit mitten in Paris.
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0: Oliver Onions und Flying Through the Air. Wir haben eine Warnmeldung ganz frisch reinbekommen für die A6er Brücken Richtung Mannheim zwischen St. Ingbert West und Rohrbach. Achtung in beiden Richtungen. Gefahr durch Personen auf der Fahrbahn. Ich wiederhole, zwischen St. Ingbert West und Rohrbach auf der A6er Brücken Richtung Mannheim. In beiden Fahrtrichtungen Gefahr durch und für Personen auf der Fahrbahn. Dann noch im Saarpfalz-Landkreis zwischen St. Ingbert West und Heckendalheim. Gefahr durch einen defekten Bus im Kurvenbereich. So, und jetzt gibt's neue Musik.
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0: Und das heißt 25 The Ultimate Collection. Ja, da klingt ja schon was nach Jubiläum, oder? 25 Jahre Westlife. Ja, vor 15 Jahren haben sie schon mal ein Greatest Hits Album veröffentlicht. Damals waren 18 Songs drauf. Hieß einfach, die Best Greatest Hits. Jetzt eben The Ultimate Collection. Da sind 25 Songs drauf. Genauso viel, wie sie Jahre alt sind. Und das heißt also, es sind auch ein paar neuere Titel drauf. Auch Songs, die bisher noch nicht veröffentlicht wurden. Aber man findet natürlich auch alle großen Hits. Zum Beispiel auch You Raise Me Up.

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1: Der Tankrabatt ist Geschichte. Nach knapp 2 Monaten ist die Steuersenkung heute um Mitternacht ausgelaufen und Benzin und Diesel sind wieder deutlich teurer geworden. Wir haben uns an Tankstellen umgehört. Außerdem berichten wir über schlechte Nachrichten bei ZF.

0: Der Autozulieferer muss weitere Stellen streichen. Und ab morgen Mittag stehen die Saarbahnen wieder still. Und der Streik läuft über das ganze Wochenende.
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6: 15 Uhr. Bundeskanzler Merz hat sich zuversichtlich gezeigt, dass der heutige Koalitionsausschuss Ergebnisse bringen wird. Das Spitzentreffen von Union und SPD im Kanzleramt hat vor einer halben Stunde begonnen. Ziel ist eine Einigung auf konkrete Reformen. Aus Berlin berichtet Jim Bobnik Schass.
7: Die Spitzen von Union und SPD werden über eine ganze Reihe von Vorschlägen diskutieren, kündigt Merz an. Es soll um Bürokratieabbau gehen, um Digitalisierung, Steuern und den Arbeitsmarkt. Merz erwartet, dass die Regierung bei ihrem Treffen einen wirklich großen Sprung nach vorne macht, schränkt jedoch ein, den großen Big Bang, den wird es vorerst nicht geben. Einig sind sich Union und SPD schon darüber, dass sie die Vorschläge der Rentenkommission umsetzen wollen. Auch eine Reform des Gesundheitssystems ist bereits auf dem Weg. Offen ist, ob sich die Koalition auch auf eine größere Steuerreform einigen kann. Die soll ab kommendem Jahr die Menschen entlasten, die nicht zu den Spitzenverdienern im Land gehören. Das aber muss gegenfinanziert werden.
6: Die Bundesregierung hat zwei Gesetze zur Stärkung der Bundeswehr auf den Weg gebracht. Zum einen soll der Bau von militärischer Infrastruktur beschleunigt werden. Zum anderen sollen Reservisten künftig auch außerhalb von Krisenzeiten zu Übungen und Dienstleistungen verpflichtet werden können. Bisher dürfen Mitglieder der Reserve nur herangezogen werden, wenn sie selbst und ihr Arbeitgeber zustimmen. Die Preise für Benzin und Diesel an Tankstellen sind am Mittag wie erwartet kräftig gestiegen. Grund ist das Auslaufen des Tankrabatts. Laut Auswertungen des Automobilclubs ADAC verteuerte sich ein Liter Super E10 im bundesweiten Schnitt auf 2,15 Euro. Bei Diesel sprang der Preis auf durchschnittlich 2,11 Euro pro Liter. Bereits gestern, dem letzten Tag des Tankrabatts, hatten die Mineralölkonzerne die Preise massiv angehoben. Der ADAC-Rettungshubschrauber Christoph 16 ist in den vergangenen 30 Jahren zu rund 41.000 Notfalleinsätzen ausgerückt. Das hat der ADAC dem SR mitgeteilt. Der Hubschrauber hatte seinen Betrieb auf dem Winterberg in Saarbrücken am 1. Juli 1996 aufgenommen. Laut ADAC muss der Hubschrauber innerhalb von 2 Minuten zu seinem Einsatzort starten. In Wadern-Lockweiler soll ein Mann gestern Morgen seine Mutter getötet haben. Der 41-Jährige wurde wenig später festgenommen. SR-Reporter Patrick Wirmer.
8: Nach ersten Erkenntnissen soll sich die Tat am gestrigen Dienstag ereignet haben. Der 41-Jährige hatte demnach selbst am frühen Morgen gegen 6:30 den Polizeinotruf gewählt. Er teilte den Beamten dabei mit, seine 63-jährige Mutter getötet zu haben. Vor Ort bestätigte sich der Sachverhalt auf den ersten Blick. Für die Mutter kam jede Hilfe zu spät. Der Sohn ließ sich widerstandslos festnehmen. Zu weiteren Details, etwa zum Ablauf oder zu Tathintergründen, machen Polizei und Staatsanwaltschaft zurzeit keine Angaben. Die Polizei gibt dafür ermittlungstaktische Gründe an.
6: In mehreren Stadtverwaltungen deutschlandweit hat es Durchsuchungen wegen Korruptionsverdachts gegeben. Hintergrund ist die Ticketvergabe bei der Fußball-Europameisterschaft 2024. Das Landeskriminalamt Nordrhein-Westfalen erklärte, es werde wegen des Verdachts der Vorteilsnahme und der Vorteilsgewährung ermittelt. Mitarbeiter von Stadtverwaltungen sollen tausende EM-Tickets zu Vorzugspreisen erhalten und genutzt haben. Der Deutsche Fußballbund bestätigte, dass auch seine Zentrale in Frankfurt durchsucht wurde. Der langjährige akademische Direktor des Fachbereichs Politikwissenschaft der Saar-Uni, Hans Wassmund, ist tot. Wie die Saarbrücker Kulturdezernentin Dengel dem SR bestätigte, starb er in der vergangenen Woche in Berlin im Alter von 85 Jahren. Wassmund prägte an der Saar-Uni Generationen von Politikstudierenden. Sein Berufsleben widmete er vor allem der Erforschung und Vermittlung internationaler Politik. Das waren die Nachrichten mit Linda Grothold. 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
9: Der Mittwochnachmittag bringt uns einen freundlichen und trockenen Mix aus Sonnenschein und Quellwolken. Es gibt 24 bis 28 Grad. Es ist nicht mehr so schwül und es gibt teilweise frische Windböen. In der Nacht ist es weiter gering bewölkt oder sternenklar und trocken. Bis zum frühen Morgen kühlt sich die Luft auf 15 bis 10 Grad ab. 10 erwarten wir zum Beispiel in Bexbach. Morgen gibt es dann erst einmal Sonnenschein und ab dem Nachmittag ziehen dichtere Wolken auf, die spätestens am Abend auch hier und da mal einen Schauer ablassen können. Die meisten kommen aber trocken durch den Tag, dazu 26 bis 29 Grad. Am Freitag oder auch am Samstag und Sonntag jeweils trockenes und sonniges Wetter, dann 27 bis 30 Grad.
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9: Wir haben aktuell keine Gefahrenmeldungen mehr, auch keine längeren Staus. Aber es wird noch geblitzt und die neuesten Blitzer stehen in Kleinblittersdorf in der Windringer Straße, auf der A8 Saarlouis Richtung Pirmasens zwischen Neunkirchen und Einöd und auf der A8 Saarlouis Richtung Pirmasens in Höhe Zweibrücken Mitte. Wenn auch Sie noch etwas melden möchten, dann können Sie uns kostenfrei anrufen unter der 0800 700 8000. Vielen Dank.
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9: Mit André Werner, hallo zusammen, gleich hier bei uns die Astronautin von Anna R. und jetzt die Beach Boys und Barbara Ann.
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0: Einfach eine sehr markante Stimme hatte sie. Anna R., die Astronautin. Natürlich kennen wir sie auch als Sängerin des erfolgreichen Popduos Rosenstolz. Liebe ist alles, ich bin ich, gib mir Sonne. So viele Hits hat sie gesungen und sie verstarb ja leider am 16. März im letzten Jahr im Alter von nur 55 Jahren. Jetzt gibt es Musik von einem Mann, der ist mittlerweile deutlich älter und auch immer noch am Leben und macht seit so unglaublich vielen Jahrzehnten, muss man sagen, Musik und das sehr, sehr, sehr erfolgreich. Hier ist Neil Diamond auf SR3 mit Wild at Heart.
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Rockset auf SR3 Saarlandwelle. Wir haben Warnmeldungen aktiv. Einmal auf der A620 Saarlouis Richtung Saarbrücken. Zwischen Völklingen-Werden und Völklingen Gefahr durch Fahrzeugteile auf der Fahrbahn. Ich wiederhole, A620 Saarlouis Richtung Saarbrücken. Zwischen Völklingen-Werden und Völklingen, da liegen Fahrzeugteile auf der Fahrbahn. Dann haben wir noch eine Warnmeldung im Landkreis Merzig-Wadern. Auf der B268 zwischen Nunkirchen und Niederlosheim. In beiden Richtungen Gefahr durch ein defektes Fahrzeug. Und noch eine Meldung für den Landkreis St. Wendel auf der L133 zwischen Furschweiler und Reitschied. Da gibt es Gefahr durch einen Unfall.

0: Ein locker luftiger Hit von Tom Petty and the Heartbreakers, Learning to Fly. Es ist 3:30.
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0: mit Semin Sadeghi.
2: Sitzung des Koalitionsausschusses hat begonnen. Bei der Rente wollen Union und SPD die Reformvorschläge der Rentenkommission umsetzen. Offen ist aber, ob sich die Koalition auf eine größere Steuerreform einigen kann. Bund will neue Eingriffsrechte bei Notlagen. Die Bundesregierung plant sogenannte Vorsorgegesetze, die dem Staat nicht nur im Verteidigungsfall, sondern auch in Not- und Gefahrenlagen erhebliche Rechte geben soll. Dabei soll es unter anderem um die Gesundheitsversorgung, Wasserversorgung und Verkehrssicherstellung, aber auch um die innere Sicherheit gehen. Linke fordert Leerstandsteuer. Die linken Fraktion im Saarbrücker Stadtrat wirft dem Eigentümer der Diskontopassage vor, Einzelhändler durch steigende Mieten zu verdrängen. Mit der geforderten Steuer soll die Spekulation mit Gewerbeimmobilien eingedämmt werden. Und Hans Wasmund gestorben, der langjährige akademische Direktor des Fachbereichs Politikwissenschaft an der Saar-Uni, wurde 85 Jahre alt. Wasmund prägte Generationen von Politikstudierenden und arbeitete nach seiner Pensionierung noch viele Jahre als Gastdozent für die Stiftung Demokratie im Saarland.
0: Dankeschön, Semin. Ausführliche Nachrichten hören wir wieder um 16 Uhr.
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0: Es gibt einen freundlichen und trockenen Mix aus Sonne und Wolken, 24 bis 28 Grad dazu und ein bisschen Wind. In der Nacht ist es weiter gering bewölkt oder auch mal ganz klar, es bleibt trocken bei 15 bis 10 Grad. Morgen dann erst einmal viel Sonnenschein, ab dem Nachmittag kommen Wolken herein, die uns dann auch morgen Abend den ein oder anderen Schauer bringen können. Meistens kommen wir aber trocken durch den Tag, dazu 26 bis 29 Grad. Das Wochenende wird dann sonnig und warm bis 30 Grad.
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0: Vorsicht auf der A620 Saarlouis Richtung Saarbrücken zwischen Völklingen-Werden und Völklingen, Gefahr durch Fahrzeugteile auf der Fahrbahn. Im Landkreis Merzig-Wadern auf der B268 zwischen Nunkirchen und Niederlosheim in beiden Richtungen Gefahr durch ein defektes Fahrzeug. Dann im Landkreis St. Wendel auf der L133 zwischen Furschweiler und Reitscheid, Gefahr durch einen Unfall. So. Und dann haben wir noch die A620 Saarlouis Richtung Saarbrücken zwischen Völklingen und Saarbrücken-Gersweiler. 4 Kilometer Stau. Der Zeitverlust beträgt bis zu 20 Minuten. A620 Saarbrücken Richtung Saarlouis zwischen Messegelände und Völklingen-Ost. 4 Kilometer Stau. Der Zeitverlust dort bis zu 10 Minuten. Die neuesten Blitzer stehen in Kleinblittersdorf in der Windringer Straße, auf der A8 Saarlouis Richtung Pirmasens zwischen Neunkirchen und Einöd und auf der A8 Saarlouis Richtung Pirmasens in Höhe Zweibrücken Mitte. 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
0: Ich bin André Werner. Hallo, einen schönen Mittwoch wünsche ich. Und jetzt wird es ein bisschen beschwingt mit Simon Garfunkel und dem großen Hit Cecilia. 1970 rausgekommen und ja, auf dem letzten Studioalbum von den beiden, Bridge Over Troubled Water, darauf ja auch die gleichnamige große Single. Und der Song Cecilia steht jetzt nicht wirklich für eine reale Person. Also es gibt jetzt nicht die Frau Cecilia oder es gab nicht die echte Frau Cecilia. Cecilia ist eigentlich mehr eine Symbolfigur für die unzuverlässige Geliebte, die dem Sänger da wohl ordentlich den Kopf verdreht und ihn immer wieder sitzen lässt. Ja, da ist das Herz natürlich schwer. Simon Garfunkel jetzt bei uns.
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SR3 ist hier mit Warnmeldungen. Einmal für die A8 Pirmasens Richtung Saarlouis zwischen der Sulzbach-Talbrücke und dem Dreieck Friedrichsthal. Gefahr durch einen defekten Pkw. Dann haben wir noch eine Warnmeldung auf der B268 im Landkreis Merzig-Wadern zwischen Nunkirchen und Niederlosheim. In beiden Richtungen Gefahr durch ein defektes Fahrzeug.

Shoot for the Moon. Poco auf SR3 Saarlandwelle. 15.52 Uhr, es ist gleich bei uns um 16 Uhr die Nachrichten. Und danach, wie gewohnt, die Region am Nachmittag. Heute wieder mit Semin Sadighi. Ich bin André Werner und raus. Ich wünsche Ihnen eine schöne Zeit. Ich fahre in Urlaub. Bis dahin.

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4: 16 Uhr. Kunden der Saarbahn müssen sich in den kommenden Tagen wieder auf Streiks einstellen. Wie die Gewerkschaft Deutscher Lokomotivführer GDL mitteilte, werden die Fahrer der Saarbahn von morgen 13 Uhr bis Montagmorgen die Arbeit niederlegen. Die GDL begründet den Ausstand mit angeblichen Falschdarstellungen der Arbeitgeber zu ihren Tarifforderungen und spricht von Angriffen auf die Grundrechte der Saarbahnfahrer. SR-Reporter Peter Sauer.
5: Es gehe dem KAV Saar, dem kommunalen Arbeitgeberverband, längst nicht mehr um eine Einigung im Tarifkonflikt, erklärte die GDL, sondern inzwischen um die Frage, ob die Saarbahnfahrer ihr Recht behalten, sich selbst gewerkschaftlich zu organisieren. Gestern hatte der KAV Saar im festgefahrenen Tarifkonflikt eine spezielle Vereinbarung mit der GDL gekündigt. Dadurch wollen die Arbeitgeber den Verdi-Tarifvertrag, der im Frühjahr für die gut 400 Busfahrer der Saarbahn abgeschlossen wurde, auch für die rund 80 Lokführer anwenden. Mit diesem Schritt verlasse die Arbeitgeberseite endgültig den Boden einer normalen Tarifauseinandersetzung, erklärte der GDL-Bundesvorsitzende Mario Reis.
4: Das Bundeskabinett hat gesetzliche Eckpunkte für eine sichere Grundversorgung der Bevölkerung in Notlagen beschlossen. Im Fall von Krisen oder Kriegen soll der Bund ab dem kommenden Jahr weitergehende staatliche Eingriffsrechte erhalten. Unternehmen sollen zu bestimmten Maßnahmen verpflichtet werden können. Dies geht aus einem Eckpunktepapier hervor, das das Kabinett in Berlin verabschiedet hat. Im Fokus stehen dabei die Gesundheits-, Nahrungs- und Wasserversorgung. Die Linke im Saarbrücker Stadtrat macht die Eigentümer der Diskontopassage mitverantwortlich für das Aus der Metzgerei Konrad. Die Fraktion wirft der Bayerischen Versorgungskammer vor, Einzelhändler durch steigende Mieten aus der Passage zu verdrängen. Die Linke fordert deshalb eine Leerstandssteuer, um die Spekulation mit Gewerbeimmobilien einzudämmen. Die Schließung der Metzgerei Konrad war in der vergangenen Woche bekannt geworden. Als Gründe wurden die wirtschaftlichen Rahmenbedingungen genannt, darunter auch eine angekündigte Mieterhöhung. In mehreren Stadtverwaltungen deutschlandweit hat es Razzien wegen Korruptionsverdachts im Zusammenhang mit der Fußball-Europameisterschaft 2024 gegeben. Wie der Deutsche Fußballbund bestätigte, wurde auch die DFB-Zentrale in Frankfurt durchsucht. Für SR Info Mara Tellmann.
6: Grund für die Razzia sind laut einer Pressemitteilung des LKA NRW mutmaßlich gewährte, nicht genehmigte Vorteile, unter anderem in Form eines Fußball-Länderspielbesuchs. Diese Vorteile soll ein Beschuldigter erhalten haben, der zu diesem Zeitpunkt für eine Gastgeberstadt gearbeitet haben soll. Demnach geht es um Eintrittskarten für die EM 2024 und um die Euro 2024 GmbH, ein Joint Venture, das von DFB und UEFA gemeinsam gegründet worden war. Es ist bis heute für die Ausrichtung von Veranstaltungen zuständig. Es sollen exklusive Vorkaufsrechte für Eintrittskarten angeboten worden sein und auch von Gastgeberstätten zum Teil in Anspruch genommen worden sein.
4: Fußball-Drittligist 1. FC Saarbrücken hat den 20 Jahre alten Mittelfeldspieler Gökdeniz Gürpüz verpflichtet. Wie der FCS mitteilte, kommt der gebürtige Duisburger von Galatasaray Istanbul. Der Offensivspieler gehörte zum Profikader des türkischen Erstligisten. Gürpüz hat laut FCS die deutsche und die türkische Staatsbürgerschaft und spielte bereits in der U16 des DFB und für die türkische U19-Nationalmannschaft. Vor seinem Wechsel nach Istanbul war er in der Jugend von Borussia Dortmund aktiv. Das waren die Nachrichten mit Linda Grothold. 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
7: Freundlich und Sonne und Wolken im Wechsel heute bei uns bei 24 bis 28 Grad. Die Nacht, die ist oft sternklar und trocken. Die Luft kühlt ab auf 15 bis 10 Grad, also wieder perfekt, um mal durchzulüften. Und die Tage morgen werden ganz ähnlich wie heute. Wir haben moderate Temperaturen, immer mal wieder auch ein paar Wolken. Morgen kann es vielleicht am Nachmittag mal Regen geben.
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7: A620, Saarlouis Richtung Saarbrücken zwischen Völklingen und Klarental, 3 Kilometer Stau. Hier brauchen Sie im Moment 10 Minuten länger. Nochmal A620, diesmal die andere Richtung, Saarbrücken Richtung Saarlouis zwischen Messegelände und Völklingen Ost, 4 Kilometer Stau. Hier brauchen Sie 20 Minuten länger. Und Blitzer haben wir noch. Danke fürs Melden in Kleinblittersdorf in der Windringer Straße. Auf der A8 Saarlouis Richtung Pirmasens zwischen Neunkirchen und Einöd. Und noch ein Blitzer auf der A8 Saarlouis Richtung Pirmasens in Höhe Zweibrücken Mitte. Gute Fahrt!
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7: Mit Simin Sadeghi, hallo, schön, dass Sie dabei sind. Wir hören in den Nachrichten, ja, beim Tanken sind wir gefühlt wieder da, wo wir vor ein paar Wochen standen. Heißt, es ist wieder teuer und irgendwie fühlt man sich als Autofahrer doch veräppelt. Wir gucken gleich drauf.
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0: SR3 hier mit der Region am Nachmittag. Tanken ist wieder teuer, haben Sie vielleicht auch schon gesehen. Und ehrlich gesagt, da fühlt man sich als Autofahrer gerade richtig veräppelt, oder? Vor ein paar Tagen habe ich zum Beispiel noch E10 für 1,70 den Liter getankt. Und müsste man ja jetzt ohne die 17 Cent Tankrabatt, also die Subventionierung durch den Staat, müsste es ja jetzt immer noch günstiger sein als 1,90 für den Liter E10. Aber, oh Wunder, die Preise sind höher geschnellt, also mehr in die Höhe. Der ADAC meldet deutschlandweit Preise von über 2 Euro. Sven Berzelis hat im Saarland für uns drauf geschaut. Ja, wie sieht's denn da an unseren Tankstellen aus?
1: Ja, weiterhin würde ich mal sagen, sehr teuer. Und das schon seit gestern ab 12 Uhr, obwohl ja der Tankrabatt eigentlich erst heute ausläuft. Mhm. Da die Tankstellen mancherorts 20 und 30 Cent aufgeschlagen haben im Vergleich zum Montag, zahlt man also ganz, ganz viel obendrauf und kratzt aktuell schon an der 2-Euro-Marke. Teilweise auch ordentlich schon drüber, sowohl beim Diesel als auch beim Super E10 zum Beispiel. Deshalb war auch in den letzten Tagen recht viel los an den Tankstellen. Wer Montag oder Dienstag mal tanken wollte, hat vermutlich erstmal keine freie Zapfsäule gefunden. Und auch für die Tankstellenbetreiber waren das zwei lukrative Tage. Im Gespräch mit dem Bundesverband Freie Tankstellen, kurz BFT, da wurde mir gesagt, dass allein gestern 4 bis 5 Mal so viel Umsatz gemacht wurde als sonst. Und die ein oder andere Tankstelle auch ganz leer gesaugt wurde. Mhm. Wobei man natürlich auch anmerken muss, die Preise, die bestimmen natürlich die Mineralkonzerne.
0: Gut, aber wenn mehr getankt wird, dann verdienen natürlich auch die Tankstellen mehr. Ziehen wir doch mal ein Resümee. Also ich als Autofahrerin und viele andere fühlen sich wahrscheinlich nach Strich und Faden verarscht. Hat sich der Tankrabatt denn generell gelohnt?
1: Kurz gesagt, ja, aber... Zunächst einmal, sowohl der ADAC als auch der BFT sehen im Tankrabatt vor allem die Verbraucher als große Gewinnerinnen und Gewinner. Für die 2 Monate sind die Preise ja auch spürbar nach unten gegangen. Mhm. Und das war ja auch das Ziel, zumindest sich zeitlich ein bisschen finanzielle Abhilfe schaffen. Klar, der BFT bemängelt damit einhergehende Bürokratieprobleme und die Planungsunsicherheit, die laut BFT bei vielen Tankstellen zu wirtschaftlichen Problemen geführt hätten. Aber, das große Aber, der Tankstellenrabatt ist vor allem nicht weitestgehend vollständig weitergegeben worden. Zumindest beim Diesel, sagt das IFO-Institut. Und das hat auch der ADAC mit seinen eigenen Daten nochmal bestätigt. Laut IFO-Institut sind nur rund 73% des Dieselrabatts weitergegeben worden. Der Rest ist eben bei den besagten Mineralölkonzernen hängen geblieben.
0: Mhm. Rund 1,6 Milliarden Euro hat der Tankrabatt den Staat gekostet. Viel Geld also. Steuergeld. Eine Weiterführung ist bisher nicht geplant. Was müsste denn jetzt langfristig passieren, um die Verbraucher, also alle, die tanken gehen, aber auch mittelständische Betriebe zu entlasten?
1: Resilienzmechanismen ist so das Stichwort, sagt der BFT. Also vorsorgen, dass uns die Krise wie der Iran-Krieg weniger stark trifft. Das wird ja nicht die einzige Krise gewesen sein, die uns noch in der Zukunft erwartet. Und da hoffen sich natürlich die mittelständischen Unternehmen, natürlich auch die mittelständischen Tankstellen, einen gewissen Schutzmechanismus, um zum einen natürlich die Unternehmen nicht zwischen den Kosten zu zermartern und auch aus Verbrauchersicht, damit die Kosten für Benzin und Diesel uns nicht plötzlich durch die Decke gehen. Statt eines Tankrabatts gäbe es aber aus Sicht von Frank Finkler vom ADAC Saarland auch noch bessere Alternativen.
2: Also aus Sicht des ADAC schlagen wir eine Erhöhung der Entfernungspauschale vor und eine Senkung der Stromsteuer. Entfernungspauschale aus dem Grund, weil es ein verkehrsmittelunabhängiges Instrument für die notwendigen Arbeitswege ist, und die Stromsteuer deswegen, weil es allen Verbrauchern zu Zeiten hoher Energiekosten zugutekommt.
1: Ja, und das würde zu einer langfristigen und fairen Verteilung führen, so der ADAC, statt zu einer kurzfristigen Lösung auf Pump nur für die Verbrenner im Straßenverkehr.
0: Danke dir, Sven Berzelis. Wir haben über das Ende des Tankrabatts gesprochen und wir müssen uns dann jetzt doch alle wieder darauf einstellen, dass Tanken wieder gefühlt eine halbe Monatsmiete verschlingt. Danke dir.
1: Leider, ja, danke.
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0: Vorsicht. Alle, die mit dem Auto unterwegs sind, auf der A623 Saarbrücken Richtung Friedrichsthal, in der Ausfahrt Sulzbach-Altenwald, Gefahr durch einen Unfall. Gute Fahrt.
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0: Wenn hier bei uns im Saarland ein Rettungshubschrauber fliegt, dann ist es oft der Christoph 16 vom ADAC, der genau heute vor 30 Jahren zum ersten Mal zum Einsatz kam, dieser gelbe Engel. Rund 41.000 Einsätze ist die Crew seitdem schon geflogen und Maximilian Friedrich hat zum 30. die Station besucht.
1: Klingelt der Alarm, muss die Crew des Christoph 16 innerhalb von 2 Minuten in der Luft sein. Jährlich kommt der Rettungshubschrauber zurzeit auf rund 1.200 Einsätze. Das sind deutlich mehr als früher. Vor 30 Jahren waren es etwa 700 Einsätze pro Jahr, sagt der Regionalleiter des Flugbetriebs Südwest, Rüdiger Neu.
2: Früher waren wir sehr oft bei Verletzungen, Verkehrsunfällen, Arbeitsunfällen unterwegs gewesen. Heute sind wir mehr bei Herz-Kreislauf-Erkrankungen, neurologischen Erkrankungen unterwegs. Also da hat sich schon drastisch was getan und generell nicht nur hier am Standort in Saarbrücken, sondern das auch bundesweit.
1: Beim Helikopter hat der ADAC in den letzten 30 Jahren aufgerüstet. Bei der Übernahme der Station war noch eine Bo 105 im Einsatz, ein Klassiker der deutschen Luftfahrtgeschichte. Doch schon kurze Zeit später kam der Umstieg auf das heutige Modell. Der Eurocopter 135 hat deutlich mehr Leistung und Platz für mehr Personen an Bord. Vor allem der Ausbildung sei das zugute gekommen, sagt Rüdiger Neu.
2: Für uns Piloten war es einfach ins Wasser geworfen. Hier ist die Maschine, jetzt fliegst du Rettungsdienst. Fliegen konnten wir ja, aber das Rettungsdienstliche war halt Neuland für uns, sodass uns da keiner mal irgendwas zeigen konnte oder einweisen konnte. Und das ist heute anders. Wir können die Leute richtig und vernünftig einweisen, schulen und dann auch sagen, jetzt sind die Leute so weit, dass sie auch alleinverantwortlich einen sicheren operativen Flugbetrieb durchführen können.
1: Die Crew des Christoph 16 wird immer dann eingesetzt, wenn sie den Notarzt am schnellsten zur Einsatzstelle bringen kann. Vor allem für eher abgelegene Regionen ist der Helikopter dadurch wertvoll. Doch laut ADAC ist die deutsche Luftrettung durch die geplante Reform der gesetzlichen Krankenversicherung gefährdet. Denn die Vergütung soll künftig an die Veränderung der sogenannten Grundlohnsumme gekoppelt werden, also die Veränderung der beitragspflichtigen Einkommen. Doch das sei nicht ausreichend, betont Regionalleiter Rüdiger Neu.
2: Maschinen zu kaufen, die sind teurer geworden, die Wartung ist teurer geworden, Sprit ist teurer geworden und das wird man mit der Grundlohnsumme alleine nicht abdecken können. Und da wäre natürlich der Wunsch, die realen Kosten, die wir haben, auch weiterhin bei den Kassen in Rechnung stellen zu können, um dann die Kosten auch erstattet zu bekommen.
1: In gut einer Woche wird der Bundestag über die Reform der gesetzlichen Krankenversicherung entscheiden und damit wohl auch über die Zukunft von Christoph 16.
0: Der fliegt seit 30 Jahren bei uns im Saarland, ist stationiert auf dem Winterberg in Saarbrücken.

0: die letzten Klavierklänge von David Bowie live on Mars um 16.30 Uhr.
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0: Wieder Streik bei der Saarbahn. Laut der Gewerkschaft Deutscher Lokomotivführer geht er von morgen 13 Uhr bis Montag früh. Zuvor hatte der Kommunale Arbeitgeberverband eine spezielle Vereinbarung mit der GDL gekündigt. Die GDL befürchtet nun Nachteile für die Saarbahnfahrer. Attentäter von Magdeburg geht in Revision. Jetzt muss der Bundesgerichtshof das Urteil auf Rechtsfehler prüfen. Das Landgericht hatte den 51-Jährigen zu einer lebenslangen Freiheitsstrafe mit besonderer Schwere der Schuld verurteilt, unter anderem wegen des Mordes in 6 Fällen und des vielfach versuchten Mordes. Razzien wegen Fußball-EM 2024. Mehrere Stadtverwaltungen in ganz Deutschland wurden durchsucht. Es ging um den Verdacht auf Korruption. Hintergrund ist die Ticketvergabe. Den Ermittlern zufolge sollen Mitarbeiter von Stadtverwaltungen tausende EM-Tickets zu Vorzugspreisen erhalten und genutzt haben. Und 1. FC Saarbrücken verpflichtet 9 Mittelfeldspieler. Gökdeniz Gürpüz spielt ab der kommenden Saison für den Fußball-Drittligisten. Der gebürtige Duisburger kommt von Galatasaray Istanbul und gehört zum Profikader. Und bald kann ich diesen Namen auch flüssig sprechen.
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0: Wir haben sommerliches Wetter draußen, Temperaturen zwischen 25 bzw. 24 und 28 Grad. Heute Nacht kühlt es ab, 15 bis 10 Grad. Und morgen früh scheint dann erst die Sonne, am Nachmittag zieht es zu und hier und da kann auch mal ein Schauer runterkommen. Das Ganze bei Temperaturen von 26 bis 29 Grad.
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0: Vorsicht im Landkreis Neunkirchen auf der B41 in Höhe abzweigt nach Schiffweiler in beiden Richtungen Gefahr durch eine ungesicherte Unfallstelle. A620 Saarlouis Richtung Völklingen. Zwischen Völklingen und Klarental 2 Kilometer Stau. Hier brauchen Sie im Moment 10 Minuten länger und die Gegenrichtung zwischen Saarbrücken Messegelände und Völklingen Ost, also wenn Sie von Saarbrücken Richtung Saarlouis fahren, da im Moment 3 Kilometer Stau und 15 Minuten Verzögerung. Blitze haben wir noch, danke fürs Melden. In Kleinblittersdorf in der Windringer Straße, auf der A8 Saarlouis Richtung Pirmasens zwischen Neunkirchen und Einöd, in Saarwellingen in der Bahnhofstraße und in Bildstock in der Illinger Straße. Und die gesamte Liste gibt's zum Nachlesen bei uns auf sr3.de.
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0: 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Ich freue mich, dass Sie dabei sind.
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0: Das Bürgergeld heißt ab heute Grundsicherung. Aber nicht nur der Name ändert sich, sondern es gibt unter anderem auch strengere Regeln und Sanktionen. Dadurch sollen Leute schneller wieder arbeiten. Es gibt aber auch viel Kritik daran, muss man sagen. Wir schauen drauf auf die Grundsicherung und zwar mit Jimmy Both aus unserer Wirtschaftsredaktion. Jimmy, was ändert sich denn da genau am System?
1: Ja, für Betroffene ändert sich erstmal nichts, was den Leistungsbezug angeht. Wer letzten Monat noch Bürgergeld bekommen hat, bekommt jetzt die Grundsicherung. Eine wesentliche Änderung ist der Vermittlungsvorrang. Das Bundesministerium für Arbeit schreibt, Integration in Erwerbsarbeit sei der vorrangige Auftrag der Grundsicherung. Das Ziel, Menschen dauerhaft in Arbeit zu integrieren, auch durch Weiterbildung, wird aber, Zitat, nicht aufgegeben. Außerdem soll es strengere Sanktionen geben, wenn jemand zum Beispiel Termine im Jobcenter nicht wahrnimmt.
0: Wie wirkt sich das neue System auf die Jobcenter aus? Also läuft die Jobvermittlung da jetzt irgendwie anders ab?
1: Ich war heute Morgen beim Jobcenter in Merzig zu Gast. Dort erwartet man keine großen Veränderungen in der täglichen Arbeit. Geschäftsführer Markus Görgen sagt, dass man auch weiterhin die Menschen ganz individuell beraten müsse.
2: Deswegen schauen wir uns jeden Einzelfall ganz genau an. Und wenn wir gemeinsam mit dem Kunden zu der Überzeugung kommen, dass eine Qualifizierung nachhaltiger ist und die Gewähr dafür bietet, die Hilfebedürftigkeit dauerhaft zu beenden, dann werden wir dies unterstützen. Und das gilt zukünftig auch ganz besonders für Menschen unter 30 Jahren.
1: Dennoch, der Vermittlungsvorrang wird beim Arbeitsministerium und der Arbeitsagentur prominent hervorgehoben. Da wird man dann sehen, wie sich das in der Praxis entwickelt.
0: Also Vermittlungsvorrang kennt man ja schon aus dem alten Hartz-IV-System. Kann man da jetzt von einer Rückkehr zu diesem System sprechen?
1: Ja, der Vermittlungsvorrang wurde mit dem Bürgergeld mal zurückgestellt. Da standen dann Qualifizierungen im Vordergrund. Jetzt wieder die Rückkehr. Die Arbeitskammer des Saarlandes ist damit gar nicht zufrieden, sagt Carsten Ries, stellvertretender Leiter der Abteilung Wirtschaftspolitik.
3: Ja, mit der Rückkehr des Vermittlungsvorrangs kehrt im Grunde das Hartz-IV-Prinzip nochmal mit der Betonung des Forderns zurück. Die Last wird einseitig auf die Beschäftigten nochmal verschoben und der Aspekt des Förderns wird sehr stark zurückgestuft. Für uns ist das weder haushaltspolitisch noch arbeitsmarktpolitisch ein Schritt nach vorne.
1: Die Befürchtung ist, dass viele Arbeitslose aus einem Kreislauf prekärer Beschäftigung dann nicht herauskämen.
0: Das Bürgergeld heißt ab heute Grundsicherung. Es hat sich sonst auch einiges geändert. Was genau, das haben wir uns gemeinsam mit Jimmy Both angehört.
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0: Ein NATO-Mitglied wird angegriffen und Deutschland muss ihm beistehen. Kurz gesagt, der Bündnisfall tritt ein. Mit den möglichen Auswirkungen solcher Szenarien auf das Saarland. Denn es ist auch nicht gerade der Fall, das muss man dazu nochmal sagen. Mit diesen möglichen Auswirkungen beschäftigen wir uns in den kommenden Wochen in unserer Sommerserie. Unsere Sicherheit, das Saarland im Ernstfall. Heute ist die Serie gestartet. Thema der ersten Folge. Wie reagieren die Kommunen im Ernstfall? Emil Mura und Jennifer Klein haben dazu recherchiert. Wir haben heute Mittag schon was davon gehört aus Merzig-Wadern. Jetzt ist Jenny bei mir im Studio. Jenny, welche Aufgaben müssen die Kommunen denn in so einem Fall übernehmen?
1: Grundsätzlich gibt es hier zwei Aufgabenfelder. Auf der einen Seite die militärische Verteidigung, dafür ist die Bundeswehr zuständig, und auf der anderen Seite die zivile Verteidigung. Und genau dafür sind dann die Kommunen zuständig. Heißt, sie müssen uns schützen. Das bedeutet im Ernstfall konkret, dass sie uns zum Beispiel vor der jeweiligen Bedrohungslage über Sirenen oder Warn-Apps warnen. Dazu zählt natürlich auch, dass sie unsere Versorgung sicherstellen, also dafür sorgen, dass wir genug Strom, Wasser oder auch Essen haben. Wichtig ist auch, dass sie den Normalbetrieb des Staates am Laufen halten. Heißt also, dass wir weiterhin ins Rathaus gehen können, um uns zum Beispiel einen Personalausweis zu beantragen und so weiter. Im Fall der Fälle müssen die Kommunen aber auch die Streitkräfte unterstützen, indem sie beispielsweise für Schlafplätze sorgen oder sich auch darum kümmern, dass Verletzte in unseren Krankenhäusern versorgt werden.
0: Das klingt nach ziemlich vielen und auch nach sehr wichtigen Aufgaben, die die Kommunen übernehmen. Wie gut sind die denn darauf vorbereitet?
1: Naja, das ist tatsächlich schwer zu sagen, denn für uns war es in der Recherche ziemlich kompliziert, überhaupt eine Behörde zu finden, die uns einen tieferen Einblick in die Abläufe gibt. Die zuständigen Stellen haben häufig mit der Geheimhaltung argumentiert und das ist natürlich ein wichtiger Punkt. Zentrale Verteidigungspläne wie der Operationsplan Deutschland müssen geheim gehalten werden, um uns als Land auch nicht angreifbar zu machen. Aber dadurch bleiben uns allerdings viele Prozesse verborgen und nicht nur uns, auch den Kommunen selbst. Um nämlich an diese sensiblen Verteidigungsinfos zu kommen, brauchen kommunale Mitarbeiter eine Sicherheitsfreigabe. Ob die ausreichend vorhanden sind, lässt sich zumindest stark anzweifeln. Wie viele genau es da gibt, sagt man uns allerdings auch nicht. Und eine zu bekommen, das ist sicher, das kann gut und gerne mal ein halbes Jahr dauern. Heißt, hier kann man zumindest ein großes Fragezeichen setzen, ob die Kommunen für den Ernstfall allein schon personell gut genug aufgestellt wären, wobei es natürlich auch sehr, sehr auf die Ausmaße des jeweiligen Konflikts ankommt.
0: Aber was wir ja zumindest schon mal mitbekommen haben, dass abgebaute Sirenen wieder angebracht werden, da gibt es ja auch Warntage, oder dass Apps eingerichtet wurden. Jetzt erwarten uns in den kommenden Wochen noch weitere Folgen von eurer Sommerserie. Wie seid ihr auf die Idee gekommen?
1: Seit ein paar Jahren gibt es von vielen Seiten Rufe, dass sich dringend etwas ändern muss, dass wir verteidigungsbereit sein müssen. Und spätestens seit der ehemalige Bundeskanzler Scholz nach dem Ausbruch des Ukraine-Kriegs seine Zeitenwende-Rede gehalten hat, ist diese Überzeugung auch wirklich in der Bundesregierung angekommen. Doch wenn es um konkrete Szenarien geht und auch um die Auswirkungen solcher Ernstfälle geht, ist noch sehr viel sehr unklar. Deswegen haben wir uns die Frage gestellt, was wäre wenn? Was würde bei uns im Saarland passieren, wenn ein solcher Fall eintreten würde, wie zum Beispiel der NATO-Bündnisfall? Dabei wollen wir so gut aufklären, wie uns möglich ist und haben uns dafür für die kommenden Wochen noch einige Folgen vorgenommen. Wir schauen auf die Folgen für ganz unterschiedliche Teilbereiche des öffentlichen Lebens im Saarland, zum Beispiel auf die Auswirkungen auf die Wirtschaft oder auch auf die Gesundheitsversorgung.
0: Danke dir, Jenny Klein. Und nächste Woche Mittwoch werden wir in Teil 2 der Sommerserie unsere Sicherheit, das Saarland im Ernstfall, auf das Saarland als mögliche Drehscheibe für Truppentransporte schauen und klären, welche Auswirkungen es hätte, wenn Militärkonvois durch das Saarland fahren. Zum Glück alles nur hypothetisch.

Bundesregierung Reservisten zu Übungen verpflichten will, damit sie im Ernstfall halt auch wieder an den Start kommen können. Was da gerade diskutiert wird, das ist gleich Thema hier bei uns im SR3 Feierabend. Bleiben Sie dran.

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0: 17 Uhr. Das Bundeskabinett hat das sogenannte Reservestärkungsgesetz auf den Weg gebracht. Es soll dabei helfen, die Zahl der Reservistinnen und Reservisten bei der Bundeswehr von heute rund 60.000 auf 200.000 zu steigern. Aus Berlin für SR Info, Katrin Aue.
1: Bisher gilt, wer die aktive Bundeswehrzeit hinter sich hat, ist in der Regel Teil der Reserve und kann zum Beispiel zu Übungen einberufen werden. Allerdings ist das freiwillig. Laut Gesetzentwurf sollen Übungen und Reservedienste aber künftig im Bedarfsfall verpflichtend werden. Das hat das Bundeskabinett beschlossen. Das Gesetz diene dazu, Reservisten am Ball zu halten, also sie immer auf den neuesten Stand zu bringen, damit sie im Ernstfall alle Systeme beherrschten. Demnach können sowohl die Reservistinnen und Reservisten als auch ihre Arbeitgeber nur noch in Ausnahmefällen Nein sagen, wenn die Einberufung kommt.
0: Die Fahrer der Saarbahn legen erneut die Arbeit nieder. Die Gewerkschaft Deutscher Lokomotivführer GDL hat einen mehrtägigen Streik angekündigt. Er soll von morgen 13 Uhr bis Montagmorgen dauern. Die Gewerkschaft begründet den Ausstand mit angeblichen Falschdarstellungen der Arbeitgeber zu ihren Tarifforderungen und spricht von Angriffen auf die Grundrechte der Saarbahnfahrer. Mit dem Streik reagiert die GDL vor allem auf die Kündigung einer speziellen Vereinbarung durch den kommunalen Arbeitgeberverband KAV. Ziel der Arbeitgeber sei es, so die GDL, eine eigene gewerkschaftliche Organisation der Saarbahnfahrer zu unterbinden. Gegen den Mann, der in Wadern-Lockweiler seine Mutter getötet haben soll, wird jetzt wegen Mordes ermittelt. Das hat die Staatsanwaltschaft Saarbrücken mitgeteilt. Es gebe Hinweise auf eine psychische Erkrankung des 41-Jährigen. Deshalb habe der Ermittlungsrichter seine Unterbringung in einem forensisch-psychiatrischen Krankenhaus angeordnet. Nach bisherigen Erkenntnissen hat der Verdächtige seine 63 Jahre alte Mutter gestern am frühen Morgen mit mehreren Messerstichen im Schlaf getötet. Anschließend habe er selbst den Notruf gewählt und die Tat gestanden. Der ADAC-Rettungshubschrauber Christoph 16 ist in den vergangenen 30 Jahren zu rund 41.000 Notfalleinsätzen ausgerückt. Seit dem 1. Juli 1996 ist er auf dem Winterberg in Saarbrücken stationiert. SR-Reporter Maximilian Friedrich.
2: Klingelt der Alarm, muss die Crew des Christoph 16 innerhalb von 2 Minuten in der Luft sein. Jährlich kommt der Rettungshubschrauber zurzeit auf rund 1.200 Einsätze. Das sind deutlich mehr als früher. Vor 30 Jahren waren es etwa 700 Einsätze pro Jahr. Beim Helikopter hat der ADAC in den letzten 30 Jahren aufgerüstet. Bei Übernahme der Station war noch eine Boeing 105 im Einsatz. Mittlerweile ein deutlich leistungsstärkerer Eurocopter. Die Crew des Christoph 16 wird immer dann eingesetzt, wenn sie den Notarzt am schnellsten zur Einsatzstelle bringen kann. Vor allem für eher abgelegene Regionen ist der Helikopter dadurch wertvoll.
0: Nach einem mehrmonatigen Stopp kann der Bau der großen Moschee von Metz fortgesetzt werden. Das hat der gleichnamige Verein mitgeteilt. Zuvor hatte ein Gericht in Nancy das öffentliche Interesse an der Moschee bestätigt. Dadurch kann jetzt ein Baukostenzuschuss von rund 450.000 Euro fließen. Die Gesamtkosten des Projekts sollen rund 15 Millionen Euro betragen. Der Grundstein für die Metzer Moschee war 2021 gelegt worden. Geplant ist unter anderem ein Kultur- und Schulungszentrum sowie ein Gebetsraum für rund 2500 Menschen. Auf dem Bodensee vor Friedrichshafen hat sich am Mittag laut dem Deutschen Wetterdienst ein Tornado gebildet. Er war vom Ufer aus zu sehen, viele Menschen beobachteten das Spektakel. Schäden durch den Tornado gab es laut dem Wetterdienst keine, da er sich nur über dem Wasser bildete. Das waren die Nachrichten mit Linda Grothold. 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
4: Es ist sehr, sehr warm, bis 28 Grad, aber nicht mehr ganz so heiß wie in den vergangenen Tagen. Heute Nacht gering bewölkt oder auch ganz sternenklar mit Temperaturen frisch. 10 bis 15 Grad. Morgen früh scheint die Sonne, am Nachmittag ziehen ein paar Wolken durch. Es könnte auch den ein oder anderen Schauer gegen Abend geben, bei Temperaturen zwischen 26 und 29 Grad maximal.
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4: Da haben wir die A8 Pirmasens Richtung Saarlouis zwischen Elversberg und Friedrichsthal-Bildstock, Gefahr durch Gegenstände auf der Fahrbahn. Und A620 Saarbrücken Richtung Saarlouis zwischen Saarbrücken-Messegelände und Völklingen-Ost, 3 Kilometer Stau. Da müssen Sie ungefähr eine Viertelstunde mehr einplanen. Es wird geblitzt in Kleinblittersdorf in der Windringer Straße, auf der A8 Saarlouis Richtung Pirmasens zwischen Neunkirchen und Einöd und auf der A8 Saarlouis Richtung Pirmasens in Höhe Zweibrücken Mitte. Ich wünsche Ihnen eine gute und sichere Fahrt.
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4: Hier ist Julia Becker und ich wünsche Ihnen einen angenehmen Mittwochfeierabend.
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1: Und ich spreche mit Stefan Schiebelhut über das Wetter. Hallo Stefan.
2: Hallo Julia.
1: Wie sieht's denn aus? Bekommen wir es jetzt wieder mit einigermaßen erträglicheren Temperaturen zu tun?
2: Ja, durchaus. Also schon mal heute ein sonniger Abend, allenfalls mit ein paar lockeren Wolken und dann eine meist sternenklare Nacht. Und dann wird's wirklich teilweise frisch. Bis zum frühen Morgen kühlt's ab auf 15 bis 10 Grad. Am kühlsten wird es so in den freien Mulden und Senken und in höher gelegenen Tälern des Hochwalds. Und auch morgen erwartet uns freundliches Sommerwetter. Am Morgen und am Vormittag gibt es neben viel Sonnenschein höchstens ein paar lockere Wolken. Ab dem Nachmittag ziehen dann von Luxemburg und dem Hochwald her dichtere Wolken auf, die aber erst gegen Abend hier und da auch mal einen Schauer bringen. Überwiegend bleibt es trocken bei Höchstwerten von 26 Grad in Nohfelden, 28 Grad in Schmelz und 29 Grad in Saarbrücken.
1: Das heißt also, im Moment sieht es nicht nach Unwettern aus, aber auch nicht nach extremer Hitze.
2: Nein, nicht nach extremer Hitze. Es bleibt bei diesen Temperaturen. Am Freitag wird es sogar noch ein bisschen kühler, 24 bis 27 Grad, also wenn man davon kühl sprechen mag. Wenige Wolken, viel Sonnenschein und trocken. Am Samstag dann wieder bis zu 30 Grad und dazu strahlender Sonnenschein von früh bis spät. Und auch am Sonntag erst sonnig, später ein paar Wolken, aber weiter trocken bei bis zu 30 Grad weiterhin.
1: Das hört sich nach Sommer an. Ich danke dir für die Aussichten, Stefan. Tschüss.
2: Gerne. Tschüss.
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0: SR3 Saarlandwelle, das ist Adel Tawil gewesen. Die Welt steht auf Pause und wir machen eine ganz kurze Pause für die Autofahrer. Eine wichtige Durchsage gibt es da von der A8 Saarlouis Richtung Luxemburg. Zwischen Merzig-Schwemlingen und Perborg Gefahr durch eine Plane auf der linken Spur. Fahren Sie da bitte äußerst vorsichtig. Das Bundeskabinett hat heute nicht im Bundeskanzleramt, sondern im Verteidigungsministerium getagt und unter anderem das sogenannte Reservestärkungsgesetz auf den Weg gebracht. Es soll dabei helfen, die Zahl der Reservistinnen und Reservisten von heute, rund 60.000, auf 200.000 zu steigern. Damit soll die Bundeswehr personell gestärkt werden. Für SR3 Kirsten Gierschick.
1: Es geht darum, Deutschlands Verteidigungsfähigkeit zu stärken. Ein Ziel, das auch der Bundeskanzler nach der Kabinettssitzung im Verteidigungsministerium erneut betont.
2: Sie sehen, wir machen sicherheitspolitisch Tempo. Das braucht es in einer Weltlage, in der wir als Europäer schnell und entschieden Verantwortung für unsere Freiheit, für unsere Sicherheit und auch für unseren Wohlstand übernehmen müssen und wollen.
1: Dafür soll nicht nur die Zahl der aktiven Soldatinnen und Soldaten steigen, sondern auch die der Reservistinnen und Reservisten. Heute sind es rund 60.000. Die Zahl soll auf 200.000 steigen, also bis zum Jahr 2035 mehr als verdoppelt werden. Und sie sollen aktiv einbezogen werden, so Verteidigungsminister Boris Pistorius heute.
3: Eine Reserve, die auf Augenhöhe mit der aktiven Truppe ihren Dienst versehen soll, ihnen die Bedeutung zu geben, die sie haben, unsere Reservistinnen und Reservisten am Ball zu halten, also sie auch weiterentwickeln zu können in ihren Qualifikationen, damit sie dann eben im Ernstfall auch Systeme, auch die neuen Systeme beherrschen können. All dafür dient dieses Gesetz.
1: Die entscheidende Neuerung: Reservisten sollen in Zukunft verpflichtet werden können, an Übungen oder Diensten teilzunehmen, mit nur wenigen Ausnahmen. Je nach Dauer ihrer aktiven Dienstzeit in der Truppe können das zwischen 3 und maximal 12 Wochen pro Jahr sein. Bisher gilt, die Teilnahme ist für Reservistinnen und Reservisten freiwillig, genauso die Freistellung durch die Arbeitgeber. Bastian Ernst, Präsident des Reservistenverbands und Bundestagsabgeordneter der CDU, begrüßt die Abschaffung der sogenannten doppelten Freiwilligkeit. Angesichts der Bedrohungen, insbesondere durch Russland, müsse die Reserve schnellstmöglich gestärkt werden.
4: Die Reserve ist 43% unseres gesamten Personalkörpers, den wir der NATO zugesichert haben. 260.000 Aktive, 200.000 Reservisten. Und die müssen wir jetzt befüllen. Und deswegen ist es ein Einsatz auch für die Heimat, für unser Land hier. Und die müssen natürlich üben, die müssen ausgestattet sein, die müssen wissen, was sie tun.
1: Nicht nur für die Reservisten selbst, auch für ihre Arbeitgeber gilt künftig, sie sind in der Regel verpflichtet, ihre Mitarbeiter freizustellen. Sie erhalten eine Entschädigung für die Zeit, in der diese an einer Reserveübung teilnehmen. Angesichts des Fachkräftemangels macht diese Verpflichtung vielen Firmen Sorgen. Rainer Kambeck von der Deutschen Industrie- und Handelskammer betont, die Stärkung der Reserve sei wichtig, aber
5: Verpflichtungen sind immer insofern schlecht, weil man viele Unternehmen dann schon gar nicht mitnimmt, eben Reservisten zur Verfügung zu stellen und mit einer größeren Bereitschaft auch in diese ganze Aufgabe zu gehen, dass man auf einen sogar immer kleiner werdenden Pool an Fachkräften zusammenzugreift.
1: Wichtig ist, die Verpflichtung, an Reserveübungen teilzunehmen, gilt erst für die Zukunft. Das betont der Verteidigungsminister heute noch einmal ausdrücklich.
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0: Das hört sich nach Sommer an und die Temperaturen passen auch nach Jamaika. Es ist kurz nach 5:30.
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0: Mit Simin Zadegi.
2: Kabinett beschließt Reservestärkungsgesetz. Laut dem Gesetzentwurf sollen Übungen und Reservedienste künftig im Bedarfsfall verpflichtend werden. Demnach können Reservisten als auch ihre Arbeitgeber nur noch in Ausnahmefällen ablehnen, wenn die Einberufung kommt. Ermittlungen wegen Mordes. Ein Mann soll in Wadern-Lockweiler seine Mutter im Schlaf getötet haben. Wie die Staatsanwaltschaft Saarbrücken mitteilte, hat der Ermittlungsrichter angeordnet, ihn in einem forensisch-psychiatrischen Krankenhaus unterzubringen. Es gebe Hinweise auf eine psychische Erkrankung des Mannes. 41.000 Notfalleinsätze. Die hat der ADAC-Rettungshubschrauber Christoph 16 in den vergangenen 30 Jahren absolviert. Er ist seit dem 1. Juli 1996 auf dem Winterberg in Saarbrücken stationiert. Und Tornado auf dem Bodensee. Er war am Mittag vom Friedrichshafener Ufer aus zu sehen. Laut dem Deutschen Wetterdienst entstanden durch den Tornado keine Schäden, weil er sich nur über dem Wasser bildete.
0: Dankeschön. Mehr Nachrichten gibt's wieder um 18 Uhr.
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0: Sonnig ist es und recht warm, bis 28 Grad zum Beispiel in Völklingen, 25 nur in Freisen. Heute Nacht wenige Wolken, wenn überhaupt, es kann auch sternklar sein, wahrscheinlich trocken, 10 bis 15 Grad. Morgen am Donnerstag ein paar Schauer, aber erstmal viel Sonne, Temperaturen zwischen 26 und 29 Grad höchstens.
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0: Vorsicht bitte auf der A8 Richtung Luxemburg zwischen Merzig-Schwemling und Perborg. Gefahr durch eine Plane auf der linken Spur. Und A620 Saarbrücken Richtung Saarlouis zwischen Saarbrücken-Messegelände und Völklingen-Ost. Da gibt es einen Stau an einer Baustelle. Hier planen Sie am besten 20 Minuten mehr ein. Es wird geblitzt, unter anderem in Kleinplittersdorf in der Windringer Straße, auf der A8 Saarlouis Richtung Pirmasens zwischen Neunkirchen und Einöd, auf der A8 Saarlouis Richtung Pirmasens in Höhe Zweibrücken-Mitte. Und die ganze Blitzerliste finden Sie auf sr3.de und in unserer App. Ich wünsche Ihnen eine gute Fahrt.
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0: Julia Becker ist am Mikrofon und ich habe Ihnen Musik von Leonie und Yvonne Elliman mitgebracht. Schönen Mittwoch.
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0: SR3 Saarlandwelle um 6:20 mitten im Sommer. Auch wenn die erste Hitzewelle jetzt erstmal an uns vorbeigezogen ist, beziehungsweise ist sie ja vorbei erstmal. Es sind immer noch Temperaturen Ende 20 Grad, über 30 Grad. Und eins ist da vor allem sehr, sehr wichtig: trinken, trinken und nochmal trinken. Doch was, wenn einem das Leitungswasser dann irgendwann zum Hals raushängt? Oft braucht man es ja mit Geschmack. Also bei mir ist es auf jeden Fall wirklich bitter nötig, dass es nach was schmeckt. Limos sind da wohl eher keine Alternative, sagt SR3 Wirtschaftsreporter Sven Berzelis. Er hat mit Ernährungs- und Verbraucherexpertinnen über Süßgetränke gesprochen.
1: Mal was Leckeres trinken. Das ist ja auch wichtig bei den Temperaturen. Doch wer keine Lust auf Wasser hat, der sollte lieber die Finger von süßer Limonade lassen. Stiftung Warentest hat von Fast-Food-Softdrinks bis zu erfrischenden Zitrusgetränken die Zuckerdrinks überprüft und festgestellt, die sind zu süß. Ein Problem für unseren Körper, sagt die Ernährungsmedizinerin Verena Keller von den SAG-Kliniken Sonnenberg.
2: Es ist so, dass der Körper die flüssigen Kalorien und diesen flüssigen Zucker nicht zählt. Das heißt, es kommt einmal dazu, dass sie unbemerkt extrem viele Kalorien zu sich nehmen. Wir haben pro Liter Limonade etwa 30 bis 35 Stück Würfelzucker. Wenn man das umrechnet, das ist extrem viel, was der Körper gar nicht so merkt. Und dadurch fährt er einfach auch Achterbahn, so kann man es ausdrücken, weil natürlich unser Insulinspiegel steigt, fällt, wir kriegen Heißhunger und vor allem natürlich diese Gewöhnung auf Süßes.
1: Gewöhnung an süßes Essen und Heißhunger auf süße Speisen. Auch Süßstoffgetränke ändern daran faktisch nichts, beobachtet Stiftung Warentest. Seit Jahren wird daher über eine sogenannte Zuckersteuer gesprochen. In Großbritannien hat sie zu weniger süßen Getränken geführt. Das könnte auch Verbrauchern im Saarland helfen, so Lebensmitteltesterin Janine Schlenker von Stiftung Warentest.
3: Wenn man jetzt eine Zuckersteuer einführt, dann sind natürlich die Anbieter auch gezwungen, vielleicht zu regulieren, also ihre Produkte nochmals anzufassen. Es gibt ja schon eine Reduktionsstrategie in Deutschland und das ist für uns Verbraucher eigentlich eine tolle Maßnahme, wenn wir dann auch wirklich die Auswahl am Regal haben. Also wenn wir wirklich Limonaden mit wenig Zucker vorfinden und wir haben eben auch Limonaden mit etwas mehr Zucker. Das soll die Auswahl letztendlich nicht einschränken.
1: Wer aber schon jetzt keine Lust auf Wasser hat, der kann sein Getränk aufwerten, etwa mit ungesüßtem Tee oder Beeren und Früchten, meint Verena Keller.
2: Zitrusfrüchte geben halt den Geschmack gut ab. Ja, man kann sie entweder auspressen, dann ist es noch intensiver. Oder man legt sie einfach rein, dann nicht zu lang ziehen lassen, sonst wird es bitter. Aber gerne auch Beeren, ne? Erdbeeren, Himbeeren, gerne auch ein bisschen zerstoßen. Oder Blaubeeren mögen auch ganz viele. Also da kann man wählen, was man möchte. Das sind halt einfach Obstsorten, die den Geschmack gut abgeben.
1: Es muss also nicht immer die süße Limo sein. Wenn es bei hohen Temperaturen zurzeit heißt, viel trinken ist wichtig.
0: Nee, genau. Früchte reinschmeißen ist auf jeden Fall ein super guter Tipp. Oh, oh, oh.

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5: Um 18 Uhr mit Stefanie Balle und diesen Themen. Scheitern verboten.
6: Meine Erwartung ist, dass wir wirklich einen großen Sprung nach vorn machen in der Modernisierung unseres Landes.
5: Der Koalitionsausschuss tagt in Berlin zu den großen Reformvorhaben. Wegducken verboten.
7: Eine Reserve, die auf Augenhöhe mit der aktiven Truppe ihren Dienst versehen soll, ihnen die Bedeutung zu geben, die sie haben.
5: Wehrübungen sollen für Reservisten zur Pflicht werden. Und so warm wie noch nie. Die Meeresoberfläche zeigt Rekordtemperaturen. Das Wetter in der Nacht ist sternklar und es kühlt auf bis zu 10 Grad ab. Bundeskanzlerin

0: Kanzler Friedrich Merz, CDU, ist zuversichtlich, dass das Spitzentreffen von Union und SPD heute im Kanzleramt Ergebnisse bringen wird. Ziel des Koalitionsausschusses ist es, sich auf konkrete Reformen, unter anderem bei Steuern und Arbeitszeit, zu einigen. Das Treffen hat am Nachmittag begonnen.
1: Friedrich Merz hofft, dass es nicht zu spät wird heute Abend. Sicherheitshalber sollen aber erst morgen die möglichen Ergebnisse dieses Koalitionstreffens vorgestellt werden, sagt der Kanzler in Berlin. Damit verschaffen sich alle Beteiligten schon mal Zeit und die brauchen sie wohl auch. Die Spitzen von Union und SPD werden über eine ganze Reihe von Vorschlägen diskutieren, kündigt Merz an. Es soll um Bürokratieabbau gehen, um Digitalisierung, Steuern und den Arbeitsmarkt. Merz erwartet, dass die Regierung bei ihrem Treffen einen wirklich großen Sprung nach vorne macht, schränkt jedoch ein, den großen Big Bang, den wird es vorerst nicht geben. Einig sind sich Union und SPD schon darüber, dass sie die Vorschläge der Rentenkommission umsetzen wollen. Auch eine Reform des Gesundheitssystems ist bereits auf dem Weg. Offen ist, ob sich die Koalition auch auf eine größere Steuerreform einigen kann. Die soll ab kommendem Jahr die Menschen entlasten, die nicht zu den Spitzenverdienern im Land gehören. Das aber muss gegenfinanziert werden. Der Koalitionsausschuss besteht aus den Spitzen der Regierungsparteien und Fraktionen im Bundestag. Neben Kanzler und CDU-Chef Friedrich Merz sind unter anderem auch CSU-Chef Markus Söder und die SPD-Vorsitzende Bärbel Baas und Lars Klingbeil dabei. Jim Bob Nikschas, Berlin.
0: Knapp 4 Jahre nach den Anschlägen auf die Nord Stream Pipelines hat die Bundesanwaltschaft einen ersten Tatverdächtigen angeklagt. Nach Recherchen von ARD, Süddeutscher Zeitung und Zeit soll es sich um den Drahtzieher einer Gruppe handeln. Generalbundesanwalt Rommel wirft ihm unter anderem Angriffe auf zivile Energieinfrastruktur vor. Der Angeklagte wird in Hamburg vor Gericht stehen. Durch die Sprengung von 3 der 4 Pipelines waren die Gasleitungen in der Ostsee vollständig zerstört worden. Sie waren für den Transport von russischem Gas nach Deutschland gebaut worden. Der Attentäter von Magdeburger Weihnachtsmarkt geht gegen sein Urteil vor und hat Revision eingelegt. Das teilte eine Sprecherin des Landgerichts mit. Jetzt muss der Bundesgerichtshof das Urteil auf Rechtsfehler prüfen. Der 51 Jahre alte Mann war vergangene Woche zu einer lebenslangen Freiheitsstrafe mit besonderer Schwere der Schuld verurteilt worden. Unter anderem wegen des Mordes in 6 Fällen und des vielfach versuchten Mordes. Er war im Dezember 2024 mit einem Auto über den gut besuchten Weihnachtsmarkt in Magdeburg gerast. Das Bundeskabinett hat das sogenannte Reservestärkungsgesetz auf den Weg gebracht. Es soll dabei helfen, die Zahl der Reservisten von heute rund 60.000 auf 200.000 zu steigern.
2: Dieser Plan aus dem Verteidigungsministerium könnte das Leben vieler Ex-Soldatinnen und Soldaten verändern. Bisher gilt, wer die aktive Bundeswehrzeit hinter sich hat, ist in der Regel Teil der Reserve und kann zum Beispiel zu Übungen einberufen werden. Allerdings ist das freiwillig. Laut Gesetzentwurf sollen Übungen und Reservedienste aber künftig im Bedarfsfall verpflichtend werden. Das hat das Bundeskabinett beschlossen. Das Gesetz diene dazu, die Zahl der Reservistinnen und Reservisten bis 2035 auf 200.000 zu steigern, erklärte Verteidigungsminister Pistorius im Anschluss. Außerdem sei das Ziel, Reservisten am Ball zu halten, also sie immer auf den neuesten Stand zu bringen, damit sie im Ernstfall alle Systeme beherrschten. Demnach können sowohl die Reservistinnen und Reservisten als auch ihre Arbeitgeber nur noch in Ausnahmefällen Nein sagen, wenn die Einberufung kommt. Übungen können laut Gesetzentwurf zwischen 3 und maximal 12 Wochen pro Jahr dauern. Arbeitgeber bekommen eine finanzielle Entschädigung, wenn ihre Mitarbeitenden ausfallen. Als nächstes wird sich der Bundestag mit dem sogenannten Reservestärkungsgesetz beschäftigen. Katrin Aue, Berlin.
0: Gegen den Mann, der in Wadern-Lockweiler seine Mutter getötet haben soll, wird jetzt wegen Mordes ermittelt. Das hat die Staatsanwaltschaft Saarbrücken mitgeteilt. Es gebe Hinweise auf eine psychische Erkrankung des 41-Jährigen. Deshalb habe der Ermittlungsrichter seine Unterbringung in einem forensisch-psychiatrischen Krankenhaus angeordnet. Nach bisherigen Erkenntnissen hat der Verdächtige seine 63 Jahre alte Mutter gestern am frühen Morgen mit mehreren Messerstichen im Schlaf getötet. Anschließend habe er selbst den Notruf gewählt und die Tat gestanden. Josef Hecken, der von 2004 bis 2008 saarländischer Gesundheitsminister war, ist vom Vorsitz des gemeinsamen Bundesausschusses GBA zurückgetreten. Das Gremium aus Vertretern von Ärzten, Zahnärzten, Patienten, Krankenhäusern und Krankenkassen legt unter anderem fest, welche Leistungen im Gesundheitswesen von den gesetzlichen Krankenkassen bezahlt werden. Hecken hatte das Gremium 14 Jahre lang geleitet. Einzelheiten von Dorothee Scharner.
3: Bereits am 18. Juni hatte Hecken sich im GBA verabschiedet. Dass er während der laufenden Amtsperiode den Vorsitz niederlegt, begründete er in seiner Abschiedsrede mit persönlichen Lebensumständen. Es gebe zwei schwere Pflegefälle in der Familie, deren Versorgung er nicht mehr von Berlin aus regeln könne. Seine Anwesenheit zu Hause im Rheinland sei absolut notwendig. Auf eine große Abschiedsfeier habe er bewusst verzichtet. Ein Festakt sei ihm angeboten worden. Angesichts der schwierigen Finanzsituation der Krankenkassen habe er ausdrücklich darauf verzichtet, so Hecken. Er wolle ohne großen Pomp aus dem Amt scheiden. Nach den 4 Jahren als saarländischer Gesundheitsminister war der studierte Jurist nach Berlin gewechselt, zunächst als Staatssekretär im Bundesgesundheitsministerium. 2012 wurde er dann zum Vorsitzenden des gemeinsamen Bundesausschusses gewählt. Auf ihn folgt, Stichtag heute, die bisherige Staatssekretärin im hessischen Gesundheitsministerium Sonja Obtendrenk.
0: Seit heute sind wieder grenzüberschreitende Bahnreisen für junge Menschen unter 28 Jahren möglich. Das Deutschlandticket für junge Leute aus Baden-Württemberg, Rheinland-Pfalz und dem Saarland gilt dann auch in den Nahverkehrszügen von Grand Est. Die Region besteht aus dem Elsass, Lothringen und der Champagne-Ardennes. Für die Deutschlandticket-Inhaber ist auch eine Fahrt nach Paris möglich, allerdings nur in Regionalzügen. Umgekehrt können unter 28-Jährige aus Grand Est mit dem Pass Jeune auch in die 3 angrenzenden Bundesländer reisen. In Grand Est kostet das Monatsticket 29 Euro. Die Tickets sind im Juli und August gültig. Bei einem Großfeuer in einem Wohnhochhaus in Antwerpen sind mindestens 6 Menschen ums Leben gekommen. Das Feuer war am Vormittag ausgebrochen und konnte über Stunden hinweg nicht gelöscht werden. Nun wird nach weiteren Opfern gesucht, berichtet aus Brüssel Andreas Meyer-Feist.
4: Menschen, die sich auf ihre Terrassen gerettet hatten, wurden mit Drehleitern evakuiert. In den Minuten davor gab es dramatische Szenen an den Balkonen. Ein Mann versuchte, vom Geländer in das Fenster der Wohnung nebenan zu steigen. Der Nachbar stand auf dem Fensterbrett, um ihm zu helfen. Die gefährliche Rettungsaktion gelang. 200 vor allem ältere Menschen wohnen in dem Apartmenthaus. Die allermeisten konnten sich wohl retten oder waren nicht zu Hause. Aber die Suche nach möglichen weiteren Opfern ging auch am Nachmittag weiter. Eine Sprecherin der Polizei erklärte, das Feuer sei im Erdgeschoss ausgebrochen. Anwohner berichteten von Reparaturarbeiten an den elektrischen Anlagen. Belgiens Premierminister Bart De Wever sprach den Angehörigen der Opfer sein Beileid aus.
0: Auf dem Bodensee vor Friedrichshafen hat sich am Mittag laut dem Deutschen Wetterdienst ein Tornado gebildet. Nach 15 Minuten ist er dann nach Lindau in Bayern abgezogen. Der Tornado war vom Ufer aus zu sehen. Viele Menschen beobachteten das Spektakel. Schäden durch den Tornado gab es laut dem Wetterdienst keine, da er sich nur über dem Wasser bildete. Zum Sommerbeginn sind die Weltmeere an der Oberfläche noch nie so warm gewesen wie in diesem Jahr, so der Copernicus-Meeresdienst. Kai Rienecker mit den Einzelheiten.
5: Am Stichtag 21. Juni lagen die Messungen der beiden EU-Copernicus-Dienste für den Klimawandel und für die Meere jeweils bei 20,86 bzw. 21 Grad. Es handelt sich um 2 voneinander unabhängige Messreihen, deswegen die leichten Abweichungen. Die Ergebnisse stimmen aber in dem Punkt überein, dass es sich um einen neuen Rekordwert für die Ozeane handelt und die bisherigen Höchststände aus den Jahren 2023 und 2024 damit übertroffen werden. Die Copernicus-Dienste erklärten in Toulouse, der Rekord sei zu erwarten gewesen, da in den vergangenen Monaten in verschiedenen Meeresregionen ungewöhnlich hohe Temperaturen gemessen wurden. Das Klimaphänomen El Niño im Pazifik verstärke diese Effekte und verschärfe damit die Folgen des menschengemachten Klimawandels. Für das westliche Mittelmeer meldete das Institut für Meereswissenschaften in Barcelona für den Wochenanfang Temperaturen, die im Durchschnitt rund 5 Grad wärmer seien als der bisherige Höchststand von 1982. An der Côte d'Azur in Südfrankreich werden aktuell Wassertemperaturen von 26 bis 28 Grad gemessen. Kai Rienecker, Paris.
0: Und das war die SR-Info-Rundschau. Um 6:10 begleitet sie Julia Becker weiter durch den SR3-Feierabend. Hallo Julia.
6: Hi Steffi.
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6: Es ist recht warm, bis 28 Grad. Die Sonne scheint, es bleibt trocken, auch heute Nacht bei 10 bis 15 Grad. Morgen geht der Tag auch erstmal mit Sonne los. Ab dem Nachmittag ziehen ein paar Wolken auf und hier und da kann es am Abend vor allem einen Schauer geben. 26 bis 29 Grad maximal.
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6: Da haben wir aktuell Blitzer, und zwar in Kleinblittersdorf in der Windringer Straße auf der A8 Salui. Wo sind sie denn, die Blitzer? Salui Richtung Pirmasens zwischen Neunkirchen und Einöd und noch einer auf der A8 Richtung Pirmasens in Höhe Zweibrücken Mitte. Und da ist uns gerade was Aktuelles reingesprungen, und zwar von der A620 Saarbrücken Richtung Salui zwischen Malstädter Brücke und Saarbrücken-Gersweiler. Gefahr durch eine ungesicherte Unfallstelle auf der rechten Spur und auch Personen auf der Fahrbahn. Alle Blitzer können Sie nachlesen auf sr3.de und in der SR3-App. Und Sie können sich jederzeit melden, falls Sie noch was ergänzen möchten, unter der 0800 700 8000. Gute Fahrt.
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6: Mit Julia Becker am Mikrofon. Ich wünsche Ihnen einen wunderschönen Mittwochabend.
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0: Und was gibt's da Neues?
1: Froh nicht. Ich hans Inge getroffen. Das war schwer geknetscht.
0: Warum dann das?
1: Alte Jochen hat sich doch beworben. Bei dem Schwindling. Auf die Stelle spekuliert der ja schon jahrelang.
0: Und?
1: Hat nicht geklappt. Der Jochen wäre mit Sicherheit die bessere Wahl gewesen. Aber der Schwindling hat dann doch sein Cousin ingestellt. Der hat natürlich nicht die Qualifikation vom Jochen.
0: Aber es ist der Cousin. Blut ist eben doch dicker wie Wasser.
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1: Wie man schwätze.
0: Es gibt Redensarten, bei denen, denke ich, braucht man gar keinen Beitrag drüber zu machen, erklärt sich ja von selbst und ist eh klar. Jahrelang ging es mir bei
1: Blut ist dicker als Wasser.
0: Genau so. Aber Pfeifedeckel. Das ist total interessant, weil sich die Bedeutung um 180 Grad gedreht hat. Heute wird die Redensart meist im Sinne von Verwandtschaft wird bevorzugt, beziehungsweise wenn es hart auf hart kommt, hält man doch zur eigenen Sippe genutzt. Das war im Mittelalter, als die Redensart aufkam, genau umgekehrt. Wichtige Verträge wurden damals mit Blut von Tieren unterschrieben und mit Wasser war das Fruchtwasser im Mutterleib gemeint. Das heißt, Verträge gelten mehr als verwandtschaftliche Beziehungen. Die Aussage hat sich also komplett gedreht. Und was sagt die Wissenschaft? Blut ist tatsächlich dicker als Wasser. Man kann die sogenannte Viskosität nämlich messen. Und zwar in der Einheit Millipascal Sekunde. Wasser kommt auf eine Viskosität von 1, Blut liegt bei etwa 4,5 Millipascal Sekunde.
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Aretha Franklin und R-E-S-P-E-C-T, Respekt, kurz vor 6:30. Trotzdem gebe ich Ihnen noch schnell das hier mit. A620 Saarbrücken Richtung Saarlouis zwischen Saarbrücken-Malstatter Brücke und Saarbrücken-Gersweiler. Gefahr durch eine ungesicherte Unfallstelle auf der rechten Spur und Personen auf der Fahrbahn.

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1: Lionel Richie, Stuck on You, um 6:30.
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1: Mit Daniel Magar.
3: Anklage wegen Anschläge auf Nord Stream Pipelines. Der Generalbundesanwalt wirft einem Ukrainer unter anderem Angriffe auf zivile Energieinfrastruktur vor. Das Verfahren soll in Hamburg stattfinden. Die Gasleitungen waren für den Transport von russischem Gas nach Deutschland gebaut worden. Stärkung der Bundeswehr. Die Bundesregierung hat zwei Gesetze auf den Weg gebracht. Zum einen soll der Bau von militärischer Infrastruktur beschleunigt werden. Zum anderen sollen Reservisten in Zukunft auch außerhalb von Krisenzeiten zu Übungen und Dienstleistungen verpflichtet werden. Josef Hecken tritt zurück. Er gibt den Vorsitz des gemeinsamen Bundesausschusses aufgrund persönlicher Lebensumstände ab. Der frühere saarländische Gesundheitsminister hatte das Gremium 14 Jahre lang geleitet. Seine Nachfolge wird die bisherige Staatssekretärin im hessischen Gesundheitsministerium, Sonja Obtentränk. Und Sarnex offiziell vorgestellt. Mit dem neuen Forschungs- und Entwicklungsverbund soll weitere Spitzenforschung im Bereich KI im Saarland gebündelt werden. Die Landesregierung fördert das Projekt bis zum Jahr 2032 mit knapp 30 Millionen Euro.
1: Dankeschön. Mehr Nachrichten gibt's wieder um 19 Uhr.
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1: Es ist immer noch warm, sommerlich bis 28 Grad. Heute Nacht soll es trocken, teilweise sternenklar werden bei 10 bis 15 Grad. Morgen startet der Tag mit Sonne, am Nachmittag ziehen ein paar Wolken rein und am Abend kann es Schauer geben, maximal 29 Grad. Also dann doch wieder ordentlich warm. Freitag bis 27, am Wochenende wieder bis 30 Grad.
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1: In St. Ingbert wird geblitzt, in der Südstraße, in Kleinblittersdorf in der Windringer Straße und auf der A8 Saarlouis Richtung Pirmasens zwischen Neunkirchen und Einöd. Alle Blitzer können Sie jederzeit nachlesen auf sr3.de und in unserer App. Gute Fahrt.
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1: Mit Julia Becker am Mikrofon und gleich einer neuen Folge Tour de Kultur. Ich wünsche Ihnen einen schönen Abend.
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1: Und da haben wir heute einen Ausflugstipp für die Stadt Metz. Da gibt es ja jede Menge Gründe, die mal zu besuchen. Aber Kerstin Geimeier hat was ganz Besonderes gefunden. Seit dem vergangenen Jahr bietet die 122.000 Einwohner starke Stadt noch einen Grund mehr, dort vorbeizuschauen. Das Hotel Maison Hélère, konzipiert nach einer einzigartigen Idee des französischen Architekten und Designers Philippe Starck. Und da ist unsere Kollegin in eine ganz zauberhafte Welt abgetaucht.
3: Von außen ein schnörkelloser, betongrauer Kastenbau mit Fenstern, in denen sich der Himmel spiegelt. Wer aber einen Blick nach oben wagt, der entdeckt schon die erste Merkwürdigkeit. Ein kleines, märchenhaft anmutendes Haus mit spitzen Giebeln und Türmchen, umgeben von ein paar Bäumen. Auf dem flachen Dach des Betonneubaus? Dieses Haus auf dem Haus ist das eigentliche Haus des Manfred Hélère.
4: Manfred Hélère war ein junger Mann, Ende der 1880er in Metz geboren. Zu dieser Zeit gehörte Lothringen gerade zu Deutschland.
3: Erzählt Arnaud Montigny, der Direktor des Hotels Maison Hélère.
4: Er hat Dinge erfunden, die sehr ungewöhnlich waren und eigentlich unnütz.
3: All das hat sich der Pariser Star-Architekt und Designer Philippe Starck ausgedacht.
4: Hier hat ein Kreativer, der ein bisschen verrückt ist, eine Figur geschaffen, die ein wenig verrückt ist. Damit hat er grenzenlosen Raum für seine originellen Ideen gehabt. Und die sind überall im Hotel verteilt.
3: Auch wenn man mit dem Aufzug in den 9. Stock fährt. In Philippe Starcks Geschichte hat der Lothringer nämlich genau hier gewohnt, in dem aufgesetzten, märchenhaft anmutenden Häuschen mit den spitzen Giebeln und Türmchen, genannt Maison de Manfred. Bis plötzlich etwas ganz Wundersames passierte.
4: Plötzlich erhebt sich sein Haus in die Lüfte. Unter ihm taucht ein Gebäude aus Beton auf. Aus einem Fahrstuhl steigt ein Prinz aus einem Königreich im Pazifik aus. Der war vorher allein auf seiner Insel und hatte sich ein Haus gebaut, um zu sehen, was um ihn herum vorging. Und am Ende kam er mit seinem Haus auf der anderen Seite der Welt raus, genau unter dem Haus von Manfred Hélère.
3: Im Maison de Manfred befindet sich eines von zwei Restaurants des Hotels. Gespeist wird inmitten von fast sakral anmutenden Buntglasfenstern oder auf der Dachterrasse mit spektakulärem 360-Grad-Blick auf Metz und weit darüber hinaus. Es ist mittlerweile auch ein beliebter Ort für die Metzer selbst, um sich hier zum Essen zu treffen. Übernachten lohnt sich trotzdem, denn die gut 100 Zimmer sind mit ihren besonderen Designelementen und den großen Fenstern mit Panoramaaussicht ein eigenes Erlebnis. Und wie endet die Geschichte um den illustren Lothringer Manfred Hélère?
4: Zusammen mit dem Pazifikprinzen ging Manfred Hélère schließlich selbst auf Reisen in einem Propellerflugzeug, um die Welt zu entdecken. Niemand hat je wieder etwas von ihm gehört.
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Mit einer aktuellen Meldung für die Autofahrer. Bitte Vorsicht, A62, Landstuhl Richtung Nonnweiler zwischen Birkenfeld und Nofelden-Türkismühle. Dort besteht Gefahr durch ein totes Tier auf der Fahrbahn.

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1: Der Tankrabatt ist Geschichte. Nach knapp 2 Monaten ist die Steuersenkung heute um Mitternacht ausgelaufen und Benzin und Diesel sind wieder deutlich teurer geworden. Wir haben uns an Tankstellen umgehört. Außerdem berichten wir über schlechte Nachrichten bei ZF. Der Autozulieferer muss weitere Stellen streichen. Und ab morgen Mittag stehen die Saarbahnen wieder still und der Streik läuft über das ganze Wochenende.
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5: 19 Uhr. Knapp 4 Jahre nach den Anschlägen auf die Nord Stream Pipelines hat die Bundesanwaltschaft einen ersten Tatverdächtigen angeklagt. Nach Recherchen von ARD, Süddeutscher Zeitung und Zeit soll es sich um den Drahtzieher einer Gruppe handeln. Generalbundesanwalt Rommel wirft ihm unter anderem Angriffe auf zivile Energieinfrastruktur vor. Der Angeklagte wird in Hamburg vor Gericht stehen. Durch die Sprengung von 3 der 4 Pipelines waren die Gasleitungen in der Ostsee vollständig zerstört worden. Sie waren für den Transport von russischem Gas nach Deutschland gebaut worden. Bei einem Großfeuer in einem Wohnhochhaus im belgischen Antwerpen sind mindestens 5 Menschen ums Leben gekommen. Die Feuerwehr teilte mit, weitere Bewohner seien teils schwer verletzt worden. Es werde vermutet, dass der Brand durch ein technisches Problem im Erdgeschoss ausgelöst worden sei. Andreas Meyer-Feist für SR Info.
6: Menschen, die sich auf ihre Terrassen gerettet hatten, wurden mit Drehleitern evakuiert. In den Minuten davor gab es dramatische Szenen an den Balkonen. Ein Mann versuchte, vom Geländer in das Fenster der Wohnung nebenan zu steigen. Der Nachbar stand auf dem Fensterbrett, um ihm zu helfen. Die gefährliche Rettungsaktion gelang. 200, vor allem ältere Menschen, wohnen in dem Apartmenthaus. Die allermeisten

0: konnten sich wohl retten oder waren nicht zu Hause. Eine Sprecherin der Polizei erklärte, das Feuer sei im Erdgeschoss ausgebrochen. Anwohner berichteten von Reparaturarbeiten an den elektrischen Anlagen. Belgiens Premierminister Bart De Wever sprach den Angehörigen der Opfer sein Beileid aus.
1: Der frühere saarländische Gesundheitsminister Josef Hecken ist vom Vorsitz des gemeinsamen Bundesausschusses GBA zurückgetreten. Hecken begründete seinen Abschied mit persönlichen Lebensumständen. Es gebe zwei schwere Pflegefälle in der Familie. Der 66-Jährige betonte, der Abschied falle ihm schwer. Er hätte eigentlich geplant, noch mindestens 2 Jahre lang den GBA-Vorsitz weiterzuführen. Von 2004 bis 2008 war Hecken Gesundheitsminister im Saarland. Neue Vorsitzende des Ausschusses ist die bisherige Staatssekretärin im hessischen Gesundheitsministerium, Sonja Obtendrenk. Der GBA legt unter anderem fest, welche Leistungen im Gesundheitswesen als Kassenleistung bezahlt werden. Der ADAC-Rettungshubschrauber Christoph 16 ist in den vergangenen 30 Jahren zu rund 41.000 Notfalleinsätzen ausgerückt. Seit dem 1. Juli 1996 ist er auf dem Winterberg in Saarbrücken stationiert. SR-Reporter Maximilian Friedrich.
2: Klingelt der Alarm, muss die Crew des Christoph 16 innerhalb von 2 Minuten in der Luft sein. Jährlich kommt der Rettungshubschrauber zurzeit auf rund 1.200 Einsätze. Das sind deutlich mehr als früher. Vor 30 Jahren waren es etwa 700 Einsätze pro Jahr. Beim Helikopter hat der ADAC in den letzten 30 Jahren aufgerüstet. Bei Übernahme der Station war noch eine Bo 105 im Einsatz. Mittlerweile ein deutlich leistungsstärkerer Eurocopter. Die Crew des Christoph 16 wird immer dann eingesetzt, wenn sie den Notarzt am schnellsten zur Einsatzstelle bringen kann. Vor allem für eher abgelegene Regionen ist der Helikopter dadurch wertvoll.
1: Die SV Elversberg hat den Vertrag mit Stammtorwart Nicolas Christoph vorzeitig um 2 Jahre verlängert. Der Bundesliga-Aufsteiger machte keine weiteren Angaben zu den Vertragsdetails. Christoph war 2021 vom FC Astoria Waldorf nach Elversberg gewechselt. Das waren die Nachrichten mit René-Jacqueline Möhler. 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
4: Es ist recht warm heute, bis 28 Grad, zum Beispiel in Völklingen. Und in der Nacht wird es sternenklar und trocken sein bei 10 bis 15 Grad. Morgen geht es mit Sonne los. Im Laufe des Nachmittags ziehen Wolken rein und am Abend kann es Regenschauer geben bei maximal 29 Grad. Am Wochenende werden es wieder bis zu 30 Grad.
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4: Vorsicht auf der A62 Landstuhl Richtung Nonnweiler zwischen Birkenfeld und Nufelden-Türkismühle. Dort besteht Gefahr durch ein totes Tier auf der Fahrbahn. Und geblitzt wird in St. Ingbert in der Südstraße, in Kleinblittersdorf in der Windringer Straße und auf der A8 Saarlouis Richtung Pirmasens zwischen Neunkirchen und Einöd. 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
4: Mit Julia Becker am Mikrofon. Schönen Mittwoch.
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SR3 Saarlandwelle mit den Beatles Please Please Me und mit einer Meldung für die Autofahrer. Bitte Vorsicht auf der A62 Landstuhl Richtung Nonnweiler zwischen Birkenfeld und Nuffelden-Türkismühle. Gefahr durch ein totes Tier auf der Fahrbahn.

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0: SR3 Saarlandwelle. Die Weltmeisterschaft im Fußball der Männer geht weiter, auch wenn Deutschland raus ist. Und gerade liegt der nächste Favorit zurück. England, Kongo 0:1.
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0: Warm ist es, bis 28 Grad heute, also voll in Ordnung. Sommerliche Temperaturen, trocken, auch in der Nacht wahrscheinlich trocken und sternenklar bei 10 bis 15 Grad. Morgen am Vormittag Sonnenschein, später Wolken. Am Abend kann es den einen oder anderen Schauer geben. Die meisten werden wahrscheinlich trocken durch den Tag kommen. Höchstens 29 Grad.
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0: Da hätten wir Blitzer für Sie, und zwar aktuell unter anderem in St. Ingbert in der Südstraße, in Klemm-Plittersdorf in der Windringer Straße und auf der A8 Saarlouis Richtung Pirmasens. Zwischen Neunkirchen und Einöd eine gute und sichere Fahrt wünsche ich.
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0: Mit Julia Becker am Mikrofon einen schönen Mittwoch. Feierabend wünsche ich am 1. Juli. Das halbe Jahr ist also schon vorbei.
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0: SR3 Saarlandwelle, Daryl Hall und John Oates, Rich Girl, 20:40. Gerade hat Harry Kane den Ausgleich geschossen bei der Fußball-Weltmeisterschaft. Falls Sie unterwegs sind und Sie das interessiert, wie das Spiel verläuft, England gegen den Kongo, da steht's jetzt 1:1. Und ich habe noch Infos für Sie zum Wetter. Aktuell, wie gesagt, ja ganz in Ordnung. Die sommerlichen Temperaturen nicht ganz so über 30 Grad wie zuletzt. Das ist einfach anstrengend. Und so angenehm geht es jetzt auch noch weiter, sagt Stefan Schiebelhut.
1: Und auch morgen erwartet uns freundliches Sommerwetter. Am Morgen und am Vormittag gibt es neben viel Sonnenschein höchstens ein paar lockere Wolken. Ab dem Nachmittag ziehen dann von Luxemburg und dem Hochwald her dichtere Wolken auf, die aber erst gegen Abend hier und da auch mal einen Schauer bringen. Überwiegend bleibt es trocken bei Höchstwerten von 26 Grad in Nohfelden, 28 Grad in Schmelz und 29 Grad in Saarbrücken.

SR3 mit Musik von ABBA. I do, I do, I do, I do, I do. Fünfmal. Ich hoffe, ich habe es jetzt richtig gesagt. Jetzt gibt's noch Musik von Zucchero für Sie in diesem Feierabend. Und für mich ist jetzt auch Feierabend. Ich wünsche Ihnen einen schönen Mittwoch. Julia Becker ist mein Name. Bis morgen.

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4: 20 Uhr. Kunden der Saarbahn müssen sich in den kommenden Tagen wieder auf Streiks einstellen. Wie die Gewerkschaft Deutscher Lokomotivführer GDL mitteilte, werden die Fahrer der Saarbahn von morgen 13 Uhr bis Montagmorgen die Arbeit niederlegen. Die GDL begründet den Ausstand mit angeblichen Falschdarstellungen der Arbeitgeber zu ihren Tarifforderungen und spricht von Angriffen auf die Grundrechte der Saarbahnfahrer. SR-Reporter Peter Sauer.
5: Es gehe dem KAV Saar, dem Kommunalen Arbeitgeberverband, längst nicht mehr um eine Einigung im Tarifkonflikt, erklärte die GDL, sondern inzwischen um die Frage, ob die Saarbahnfahrer ihr Recht behalten, sich selbst gewerkschaftlich zu organisieren. Gestern hatte der KAV Saar im festgefahrenen Tarifkonflikt eine spezielle Vereinbarung mit der GDL gekündigt. Dadurch wollen die Arbeitgeber den Verdi-Tarifvertrag, der im Frühjahr für die gut 400 Busfahrer der Saarbahn abgeschlossen wurde, auch für die rund 80 Lokführer anwenden. Mit diesem Schritt verlasse die Arbeitgeberseite endgültig den Boden einer normalen Tarifauseinandersetzung, erklärte der GDL-Bundesvorsitzende Mario Reis.
4: Die Spitzen von Union und SPD beraten seit dem Nachmittag im Koalitionsausschuss über ein umfassendes Reformpaket. Im Mittelpunkt stehen unter anderem eine Reform der Einkommensteuer sowie Änderungen bei den Sozialsystemen und am Arbeitsmarkt. Bundeskanzler Merz zeigte sich vor Beginn der Beratungen zuversichtlich. Ziel sei es, den privaten Konsum zu stärken und Investitionen der Wirtschaft anzukurbeln. Ergebnisse werden für morgen erwartet. Gegen den Mann, der in Wadern-Lockweiler seine Mutter getötet haben soll, wird jetzt wegen Mordes ermittelt. Das hat die Staatsanwaltschaft Saarbrücken mitgeteilt. Zudem gäbe es Hinweise auf eine psychische Erkrankung des 41-Jährigen. Deshalb habe der Ermittlungsrichter seine Unterbringung in einem forensisch-psychiatrischen Krankenhaus angeordnet. Nach bisherigen Erkenntnissen hat der Verdächtige seine 63 Jahre alte

0: Mutter gestern am frühen Morgen mit mehreren Messerstichen im Schlaf getötet. Anschließend habe er selbst den Notruf gewählt und die Tat gestanden. Die deutsche Tennisspielerin Tatjana Maria ist in Wimbledon ausgeschieden. Die 38-Jährige unterlag der US-Amerikanerin Iva Jovic glatt in 2 Sätzen. Bei der Fußball-WM hat England das Achtelfinale erreicht. Das Team von Trainer Tuchel besiegt in Atlanta die Demokratische Republik Kongo mit 2:1. Die Tore für die Engländer schoss Harry Kane. Das waren die Nachrichten mit René Jacqueline Möhler. 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Das Wetter. Nachts oft klar und trocken, die Luft kühlt auf 15 bis 10 Grad ab. Morgen scheint verbreitet die Sonne, Höchstwerte zwischen 26 und 29 Grad. Die Aussichten sonnig und trocken bei maximal 30 Grad. Die Zeit, es ist 20.03 Uhr.
1: Hier ist der Verkehrsservice für den ARD-Abend. Die A2 Richtung Berlin ist zwischen Irxleben und Kreuz Magdeburg wegen Hitzeschäden gesperrt. Zurzeit 4 Kilometer Stau. Im weiteren Verlauf der A2 bleibt der Abschnitt Thesen und Ceesa weiterhin gesperrt. Und auch die A14 Richtung Schwerin bleibt zwischen Kreuz Magdeburg und Dahlen-Warsleben ebenfalls wegen Reparaturarbeiten gesperrt. Die A9 Richtung Berlin ist zwischen Köselitz und Kleinmarzehns nach einem Unfall gesperrt. A14 Richtung Magdeburg zwischen Leisnig und Grimma Stau nach einem Unfall. Hier dauert es eine halbe Stunde, bis sie durch sind. Die A38 Richtung Leipzig ist zwischen Eisleben und Querfurt nach einem Unfall gesperrt. Zurzeit 3 Kilometer Stau. Die A71 Richtung Sangerhausen ist zwischen Suhl, Zeller-Mehlis und Oberhof wegen Wartungsarbeiten im Tunnel Hochwald bis ca. 6 Uhr gesperrt. Die A71 Richtung Schweinfurt ist zwischen Suhl, Zeller-Mehlis und dem Dreieck Suhl wegen Wartungsarbeiten im Tunnel Bergbock bis ca. 6 Uhr in der Früh gesperrt. Soweit die Meldungen, kommen Sie gut an Ihr Ziel.
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1: Guten Abend aus Dresden, ich bin Frank Michael Bauer und hier sind Van Halen. Jump. Willkommen.

Hier ist der ARD-Abend aus dem Jahre 79. Die Ballade Please Don't Go mit Casey and the Sunshine Band, die damals weltweit die Spitzenplätze der Charts erobern konnte. Und wir wechseln nun das Jahrzehnt und das Genre, bleiben aber bei einer absoluten Ikone der Popgeschichte. Hier ist Blondie. 1999 gab es ja ein fulminantes Comeback mit dem Hit Maria und eine triumphale Rückkehr an die Chartspitze. Gleich mal Nummer 1. Angetrieben wird die Band, na klar, von Frau Debbie Harry. Und heute, an diesem 1. Juli, feiert sie Geburtstag. Alles, alles Gute. Und jetzt trug der Regler für Maria.

Nelly Furtado hier im ARD-Abend lieferte uns gerade mit Fossa den offiziellen und mitreißenden Song zur Fußball-Europameisterschaft 2004 in Portugal, der bis heute pure Energie versprüht. Schwungvoll geht es auch direkt weiter mit einem der bekanntesten und markantesten Brüderduos der Musikwelt. Die schottischen Zwillinge von den Proclaimers, die haben 1988 mit ihrer Hymne über die bedingungslose Liebe einen zeitlosen Ohrwurm geschaffen, der vor allem durch seinen unverkennbaren Akzent besticht. Hier sind sie mit dem legendären Marschrhythmus von I'm Gonna Be 500 Miles.

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8: 20.32 Uhr gleich, hier ist der Verkehrsservice für den ARD-Abend. Die A2 Richtung Berlin ist zwischen Irxleben und Kreuz Magdeburg wegen Hitzeschäden gesperrt. Zurzeit 4 Kilometer Stau. Im weiteren Verlauf der A2 bleibt der Abschnitt Thesen und Ceesa weiterhin gesperrt. Und auch die A14 Richtung Schwerin bleibt zwischen Kreuz Magdeburg und Dahlen-Warsleben ebenfalls wegen Reparaturarbeiten gesperrt. A9 Richtung Berlin zwischen Köselitz und Kleinmarzins Stau nach einem Unfall. A14 Richtung Magdeburg zwischen Leisnig und Grimma Stau nach einem Unfall. Hier dauert es etwa eine Dreiviertelstunde, bis sie durch sind. Die A38 Richtung Leipzig ist zwischen Eisleben und Querfurt nach einem Unfall gesperrt. Zurzeit 3 Kilometer Stau. Die A71 Richtung Sangerhausen ist zwischen Suhl, Zeller-Mehlis und Oberhof wegen Wartungsarbeiten im Tunnel Hochwald bis ca. 6 Uhr morgen früh gesperrt. Die A71 Richtung Schweinfurt ist zwischen Suhl, Zeller-Mehlis und dem Dreieck Suhl wegen Wartungsarbeiten im Tunnel Bergbock bis ca. 6 Uhr gesperrt. Soweit diese Meldungen und wir wünschen Ihnen eine gute Fahrt. Kommen Sie gut an.
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8: Willkommen, ich bin Frank-Michael Bauer, grüße hier aus Dresden und hier ist Glenn Frey, I've Got Mine.

Im ARD-Abend die australischen Rocker von NXS mit der dramatischen und epischen Ballade Never Tear Us Apart aus dem Jahre 1988, veredelt natürlich durch dieses unvergessliche Saxophonsolo. Und wir bleiben bei den ganz großen Emotionen der Popgeschichte und kommen zu einem Song aus dem Jahre 2002. Robbie Williams bewies mit dieser tiefgründigen Single Feel, dass er weit mehr als nur ein Entertainer ist und lieferte eine seiner stärksten Gesangsleistungen ab. Und hier ist er, Robbie Williams im ARD-Abend mit Feel.

Ja, was ist los mit Marius Westernhagen? Marius Müller-Westernhagen hier bei uns im ARD-Abend. Und er hat gerade diese unbeschwerten Versuchungen des Lebens besungen. Diese süßen Versuchungen, die dann mitunter da sind in seinem 94er-Hit Willenlos. Vom lockeren Groove wechseln wir nun zu einer der kraftvollen Rockhymnen der 80er. Und da ist der australische Sänger John Farnham dafür verantwortlich. Er feiert am heutigen 1. Juli Geburtstag und hat sich 1986 mit diesem Song unsterblich gemacht. Hier ist er mit You're the Voice und Glückwunsch zum Geburtstag. Und gleich danach bei uns im ARD-Abend, da gibt's Musik mit Susi Quattro.

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1: 21 Uhr. Der Prozess um den gewaltsamen Tod des Zugbegleiters in einer Regionalbahn zwischen Landstuhl und Homburg Anfang des Jahres ist mit Zeugenaussagen fortgesetzt worden. Unter anderem wurde die Schwester des Angeklagten vor dem Landgericht Zweibrücken befragt. Einzelheiten von Andreas Karlmeier.
2: Sie berichtete von einer guten Kindheit in Griechenland, aber auch davon, dass ihr Bruder schwierig gewesen sei. Er habe teils utopische Träume gehabt, viel Geld beim Handel mit einer Kryptowährung verloren und sie sprach auch von psychischen Problemen. Sogar einen Selbstmordversuch soll er hinter sich gebracht haben. Er werde generell schnell wütend und seine Stimmung könne innerhalb von Sekunden umschlagen. Dann sagte auch noch der Soldat aus, der im Zugabteil Zeuge war, der berichtete, dass der Angeklagte gesagt habe, dass er Boxer sei. Das habe er mehrfach auf Englisch gesagt. Die Schläge, die seien alle gezielt und kräftig gewesen. Und er schätzt es so ein, dass der Angeklagte definitiv auch Erfahrung im Kampfsport habe.
1: Knapp 4 Jahre nach den Anschlägen auf die Nord Stream Pipelines hat die Bundesanwaltschaft einen ersten Tatverdächtigen angeklagt. Das bestätigte die Kanzlei des angeklagten Ukrainers. Generalbundesanwalt Rommel wirft dem Mann unter anderem Angriffe auf zivile Energieinfrastruktur vor. Der Angeklagte wird in Hamburg vor Gericht stehen. Durch die Sprengung von 3 der 4 Pipelines waren die Gasleitungen in der Ostsee vollständig zerstört worden. Sie waren für den Transport von russischem Gas nach Deutschland gebaut worden. Die Spitzen von Union und SPD beraten seit dem Nachmittag im Koalitionsausschuss über ein umfassendes Reformpaket. Im Mittelpunkt stehen unter anderem eine Reform der Einkommensteuer sowie Änderungen bei den Sozialsystemen und am Arbeitsmarkt. Bundeskanzler Merz zeigte sich vor Beginn der Beratungen zuversichtlich. Ziel sei es, den privaten Konsum zu stärken und Investitionen der Wirtschaft anzukurbeln. Ergebnisse werden für morgen erwartet. Russland will nach Angaben des ukrainischen Präsidenten Selenskyj noch heute einen massiven Angriff auf die Ukraine ausführen. Selenskyj rief die Menschen in seinem Land auf, Alarmsignale zu beachten und Schutzräume aufzusuchen. Alle 1 bis 2 Wochen führe Russland solch massive Angriffe mit hunderten Drohnen und Dutzenden Raketen verschiedener Art aus. Das waren die Nachrichten mit René Jacqueline Möhler. 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

0: Das Wetter. In der Nacht oft klar und trocken. Die Luft kühlt auf 15 bis 10 Grad ab. Morgen scheint verbreitet die Sonne. Höchstwerte zwischen 26 und 29 Grad. Die weiteren Aussichten sonnig und trocken bei maximal 30 Grad. Die Zeit, es ist 21.03 Uhr.
1: Hier ist der Verkehrsservice für den ARD Abend. Die A2 Richtung Berlin ist zwischen Irxleben und Kreuz Magdeburg wegen Hitzeschäden gesperrt. Im weiteren Verlauf der A2 bleibt der Abschnitt Theesen und Ceesa weiterhin gesperrt. Und auch die A14 Richtung Schwerin bleibt zwischen Kreuz Magdeburg und Dahlen-Warsleben ebenfalls wegen Reparaturarbeiten gesperrt. A4 Frankfurt Richtung Dresden in der Auffahrt Dresden-Altstadt Behinderungen nach einem Unfall und zwar im Kurvenbereich. A14 Richtung Magdeburg zwischen Leisnig und Grimma Stau nach einem Unfall. Die A38 Richtung Leipzig bleibt weiterhin zwischen Eisleben und Querfurt nach einem Unfall bis ca. 7 Uhr gesperrt. Eine Umleitung ist für sie eingerichtet. A44 Dortmund Richtung Kassel zwischen Erwitte-Anreuchte und Büren 6 Kilometer Stau wegen eines defekten Fahrzeugs. Die A71 Richtung Sangerhausen ist zwischen Sulzeller-Mehlis und Oberhof wegen Wartungsarbeiten im Tunnel Hochwald bis ca. 6 Uhr in der Früh gesperrt. Die A71 Richtung Schweinfurt ist zwischen Sulzeller-Mehlis und dem Dreieck Suhl wegen Wartungsarbeiten im Tunnel Bergbock bis ca. 6 Uhr gesperrt. Die A100 Wilmersdorf Richtung Neukölln ist zwischen Wechsstraße und Innsbrucker Platz bis ca. 5 Uhr morgen früh gesperrt. Soweit die Meldungen, kommen Sie gut an Ihr Ziel.
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1: Ich bin Frank-Michael Bauer, hallo aus Dresden und hier ist das MDR Sachsenradio mit dem ARD Abend. Cici Ketsch legt den Gang ein und startet mit ihrem Cadillac durch.

0: Das war Musik mit Mr. Big hier bei uns im ARD-Abend Wild World. Das Original, das kommt ja von Cat Stevens und die Version mit Mr. Big von 1993. Mr. Big aus Los Angeles, USA. Der ein oder andere war auch schon im Urlaub in den USA. Die große Reisezeit, die steht ja nun wieder bevor. Ich mag keine langen Reisen, wenn ich ehrlich sein soll. Manchmal muss es zwar sein, weil meine Familie weit verzweigt ist, aber Urlaub vor der Haustür schätze ich sehr und da bin ich nicht alleine. Sehr reizvoll für viele geworden und so klein ist ja Deutschland nun auch wieder nicht. Die Dresdner Reiseexpertin Annette Herrmann ist berufsbedingt viel herumgekommen. Also sie hat da schon eine Menge gesehen. Was würde sie denn vor der Haustür, also in Deutschland empfehlen?
1: Also besonders schön finde ich es persönlich ja im Zittauer Gebirge. Das ist ja so das kleinste Mittelgebirge Deutschlands und da gibt es viele schöne Pensionen, Wanderpensionen und dort kann man gut die Natur genießen. Man kann auch ins tschechische Nachbarland gehen, dort mal ein Bierchen trinken. Also gibt es schöne Möglichkeiten.
0: Das sagt die Reiseexpertin. Und was ist Ihre persönliche Empfehlung in Deutschland? Verraten Sie es uns unter ard-abend@mdr.de. ard-abend@mdr.de oder anrufen geht auch kostenfrei 0800 80 80 110. Was würden Sie in Deutschland empfehlen? Wo könnte man auf welchem Fleck Urlaub machen? Vielleicht haben Sie einen richtigen Geheimtipp, den Sie vor kurzem auch selbst entdeckt haben. Und wo wollen Sie noch unbedingt mal in Deutschland hin? Bei mir wäre es Helgoland. Hier ist das Electric Light Orchestra.

Hier ist der ARD-Abend und das war Adrabox aus dem Jahre 1982 mit Hymn. Und jetzt gratulieren wir dem Berliner Musiker, Komponisten und Produzenten Peter Plate ganz herzlich zum 59. Geburtstag. Ja, und der kreative Kopf des Duos Rosenstolz hat Musikgeschichte geschrieben, unter anderem ja mit dem Duo Rosenstolz und mit Anna R. zusammen. Hier ist der Mutmacher-Song voller Lebensfreude, Gib mir Sonne. Hier bei uns im ARD-Abend. Rosenstolz.

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2: 21.32 Uhr, hier ist der Verkehrsservice für den ARD-Abend. Die A2 Richtung Berlin ist zwischen Irxleben und Kreuz Magdeburg wegen Hitzeschäden gesperrt. Im weiteren Verlauf der A2 bleibt der Abschnitt Thesen und Ciesar weiterhin gesperrt. Und auch die A14 Richtung Schwerin bleibt zwischen Kreuz Magdeburg und Dahlen-Warsleben ebenfalls wegen Reparaturarbeiten gesperrt. Die A38 Richtung Leipzig bleibt weiterhin zwischen Eisleben und Querfurt nach einem Unfall bis ca. 7 Uhr gesperrt. Eine Umleitung ist eingerichtet. A44 Dortmund Richtung Kassel zwischen Erwitte, Anreuchte und Büren 6 Kilometer Stau wegen eines defekten Fahrzeugs. Die A71 Richtung Sangerhausen ist zwischen Suhl-Zellamelis und Oberhof wegen Wartungsarbeiten im Tunnel Hochwald bis ca. 6 Uhr gesperrt. Die A71 Richtung Schweinfurt ist zwischen Suhl-Zellamelis und dem Dreieck Suhl wegen Wartungsarbeiten im Tunnel Bergbock bis ca. 6 Uhr gesperrt. Die A100 Wilmersdorf Richtung Neukölln ist zwischen Wechsstraße und Innsbrucker Platz bis morgen früh ca. 5 Uhr gesperrt. Soweit unsere Meldungen. Kommen Sie gut an.
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2: Radio für alle von MDR Sachsen aus Dresden. Und hier ist Carly Simon, All I Want Is You. Ich bin Frank-Michael Bauer, wünsche einen schönen guten Abend.

Die große Urlaubszeit beginnt bald für viele. Das startet ja zum Beispiel mit den Ferien, geht das einher. Und in Sachsen ist es in dieser Woche schon soweit. Und ich habe schon gefragt, wo sie es in Deutschland hinzieht, wenn sie Urlaub hier daheim quasi machen. Bei uns in Deutschland. Uwe Reinhardt ist aus Halberstadt und hat sich bei uns gemeldet. Klar findet er nach wie vor den Harz eine Reise wert. Halberstadt, das Tor zum Harz, ja. Und er kennt immer noch ein paar Ecken, die er noch nicht erkundet hat. Und am liebsten fährt er natürlich auch mit der Brockenbahn. Er ist ein großer Fan von so Schmalspurbahnen. Auch der Molly da oben, Kühlungsborn, hat er uns mitgeteilt, gefällt ihm sehr. Und bei euch in Sachsen gibt es doch auch mehrere, richtig? Ja, den Lösnitz-Dackel hat er uns aufgeschrieben, klar. In Radebeul-Ost startet der. Und welches ist Ihr Geheimtipp? Barbara hat uns geschrieben, sie mag unheimlich tatsächlich die Nordseeinseln und findet die allemal eine Reise wert. Und wie sieht's bei Ihnen aus? ard-abend@mdr.de. Und jetzt haben wir eine Frau, die kommt aus Norwegen. Hier ist Marit Larsen.

Das Lied mit Gospelchor, das waren die Talking Heads mit einer Aufnahme von 1985 hier im ARD-Abend Road to Nowhere. Und jetzt gibt's eine große Country-Pop-Ballade und die wird zum Vortrage gebracht von der US-Amerikanerin Leanne Rimes. Und sie war gerade mal 14 Jahre alt, als sie diesen Song 1997 aufgenommen hat und der hielt sich dann phänomenale 69 Wochen in den US-Charts. Ja, besser konnte es ja gar nicht losgehen. Leanne Rimes und How Do I Live?

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1: 22 Uhr. Die Fahrer der Saarbahn legen erneut die Arbeit nieder. Die Gewerkschaft Deutscher Lokomotivführer hat einen mehrtägigen Streik angekündigt. Er soll von morgen 13 Uhr bis Montagmorgen dauern. Die Gewerkschaft begründet den Ausstand mit angeblichen Falschdarstellungen der Arbeitgeber zu ihren Tarifforderungen und spricht von Angriffen auf die Grundrechte der Saarbahnfahrer. Mit dem Streik reagiert die GDL vor allem auf die Kündigung einer speziellen Vereinbarung durch den kommunalen Arbeitgeberverband KAV. Ziel der Arbeitgeber sei es, so die GDL, eine eigene gewerkschaftliche Organisation der Saarbahnfahrer zu unterbinden. Gegen den Mann, der in Wadern-Lockweiler seine Mutter getötet haben soll, wird jetzt wegen Mordes ermittelt. Das hat die Staatsanwaltschaft Saarbrücken mitgeteilt. Zudem gäbe es Hinweise auf eine psychische Erkrankung des 41-Jährigen. Der Ermittlungsrichter habe angeordnet, ihn in einem forensisch-psychiatrischen Krankenhaus unterzubringen. Nach bisherigen Erkenntnissen hat der Verdächtige seine 63 Jahre alte Mutter gestern am frühen Morgen mit mehreren Messerstichen im Schlaf getötet. Anschließend habe er die Tat gestanden. Das Gutachten der Universität des Saarlandes zur NS-Vergangenheit von 13 Ehrenwürdenträgern zieht Kreise. Auch die Landesregierung prüft nun, ob Betroffene der saarländische Verdienstorden aberkannt wird. Angelina Horosun für SR Info.
2: Vier der Männer, denen die Universität des Saarlandes vorige Woche die Ehrenwürden aberkannt hat, sind auch Träger des saarländischen Verdienstordens. Franz Funk, Kurt Schlupp-Kotten, Ludwin Maria von Boch-Gallo und Paul Simones. Auf Anfrage des SR teilte die stellvertretende Regierungssprecherin Collett mit, man untersuche nun, ob in Konsequenz auch der saarländische Verdienstorden aberkannt wird. Neben dem vollständigen Gutachten, das die Saar-Uni in Kürze veröffentlichen will, hat die Landesregierung außerdem Akten aus dem Landesarchiv angefordert. Simones war im Saarland nach dem Krieg für die FDP-DPS von 1961 bis 1970 Minister, Schlupp-Kotten Generaldirektor des Neunkircher Eisenwerks und IHK-Präsident, Ludwin von Boch-Gallo ab 1932 Chef von V&B.
1: Knapp vier Jahre nach den Anschlägen auf die Nord Stream Pipelines hat die Bundesanwaltschaft einen ersten Tatverdächtigen angeklagt. Nach Recherchen von ARD, Süddeutscher Zeitung und Zeit soll es sich um den Drahtzieher einer Gruppe handeln. Generalbundesanwalt Rommel wirft ihm unter anderem Angriffe auf zivile Energieinfrastruktur vor. Der Angeklagte wird in Hamburg vor Gericht stehen. Die Pipelines waren für den Transport von russischem Gas nach Deutschland gebaut worden. Und das waren die Nachrichten mit Daniel Magar. 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Das Wetter: in der Nacht oft klar und trocken. Die Luft kühlt ab auf 15 bis 10 Grad. Morgen verbreitet Sonnenschein bei Höchstwerten zwischen 26 und 29 Grad.
3: 20 Grad. Hier ist der Verkehrsservice für den ARD-Abend. A1 Dortmund Richtung Köln zwischen Kreuz Dortmund-Unna und Westhofener Kreuz 3 Kilometer Stau. Die A2 Richtung Berlin ist zwischen Irxleben und Kreuz Magdeburg wegen Hitzeschäden gesperrt. Im weiteren Verlauf der A2

0: A2 bleibt der Abschnitt Thesen und Ziesar weiterhin gesperrt und auch die A14 Richtung Schwerin bleibt zwischen Kreuz Magdeburg und Dahlen-Warsleben ebenfalls wegen Reparaturarbeiten gesperrt. Die A31 Oberhausen Richtung Gronau ist zwischen Borken und Gescher-Coesfeld nach einem Unfall gesperrt. Die A38 Richtung Leipzig bleibt weiterhin zwischen Eisleben und Querfurt nach einem Unfall bis ca. 7 Uhr gesperrt. Eine Umleitung ist eingerichtet. Die A71 Richtung Sangerhausen ist zwischen Sulzeller-Mehles und Oberhof wegen Wartungsarbeiten im Tunnel Hochwald bis ca. 6 Uhr gesperrt. Die A71 Richtung Schweinfurt ist zwischen Sulzeller-Mehles und dem Dreieck Suhl wegen Wartungsarbeiten im Tunnel Bergbock bis ca. 6 Uhr gesperrt. Die A100 Wilmersdorf Richtung Neukölln ist zwischen Wechsstraße und Innsbrucker Platz bis ca. 5 Uhr morgen früh gesperrt. Soweit die Meldungen, kommen Sie gut an.
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0: Aus Dresden mit Frank-Michael Bauer und jetzt mit Nick Kirscher.

More of Kintyre, das war Ex-Beatle Paul McCartney mit seiner Band den Wings und der schottischen Dudelsack-Hymne More of Kintyre. 1977 wurde das die meistverkaufte Single in Großbritannien. More of Kintyre, ein Stückchen Schottland, ja, und der eine oder andere war da schon. Und wo machen Sie gerne Urlaub, wenn es in Deutschland sein soll? Das haben wir Sie gefragt und da hat uns Paul Anders zum Beispiel geschrieben, Friedrichshafen mag er sehr und das Ganze drumherum am Bodensee, Abstecher in die Schweiz, nur zu empfehlen. Ist mal richtig hübsch für eine Woche für die Familie gewesen. Das hatte er so gar nicht erwartet. Uwe Großmann aus Bernstein im Erzgebirge empfiehlt Oberschwaben, auch den Bodensee mit seiner Region inklusive Abstecher in Richtung Österreich und Schweiz. Auch hier dieses. Und Herr Stiller, der empfiehlt die Sächsische Schweiz bei Dresden, auch wunderbar für Motorradfahrer. Was empfehlen Sie? ard-abend@mdr.de. Und jetzt haben wir Sandra, Stop for a Minute.

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1: Das war ein Passenger hier bei uns im ARD-Abend bei der Fußball-Weltmeisterschaft. Da läuft gerade das Spiel zwischen Belgien und Senegal. 20 Minuten sind um und es ist noch kein Tor gefallen. Was schlägt eigentlich das Übersetzungsprogramm vor, wenn ich das englische Wort Madness eintippe? Wahnsinn, Verrücktheit oder Irrsinn? Und ja, ein bisschen verrückt muss man schon sein, wenn man solche Musik macht.
2: Hey, you don't watch that, watch this. This is the heavy, heavy monster sound. One step beyond.
1: Ja, das passt der Bandname Madness auch ganz gut zu den Musikern aus London, die ab Mitte der 70er Jahre mit ihrer Musik die Charts eroberten. In Großbritannien reichte es für 15 Platzierungen in den Top 10. In Deutschland war Our House der größte Erfolg. Was soll ich sagen? Im Juli kommt die Band für 3 Konzerte nach Deutschland. Die Termine 4. Juli Hamburg, 5. Juli Berlin und 9. Juli Bonn. Tickets kosten ab 80 Euro und zu meiner Überraschung gibt es sogar Sitzplätze. Aber irgendwie Wahnsinn. Wir sind Madness.

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11: 22.32 Uhr. Hier ist der Verkehrsservice für den ARD Abend. Und da fangen wir an mit A1 Dortmund Richtung Köln. Zwischen Kreuz Dortmund-Unna und Westhofener Kreuz 3 Kilometer Stau. Die A2 Richtung Berlin ist zwischen Irxleben und Kreuz Magdeburg wegen Hitzeschäden gesperrt. Im weiteren Verlauf der A2 bleibt der Abschnitt Thesen und Caesar weiterhin gesperrt. Und auch die A14 Richtung Schwerin bleibt zwischen Kreuz Magdeburg und Dahlen-Warsleben ebenfalls wegen Reparaturarbeiten gesperrt. Die A31 Oberhausen Richtung Gronau ist zwischen Borken und Gescher-Coesfeld nach einem Unfall gesperrt. Und die A38 Richtung Leipzig, die bleibt weiterhin zwischen Eisleben und Querfurt nach einem Unfall bis ca. morgen früh 7 Uhr gesperrt. Eine Umleitung ist eingerichtet. Die A71 Richtung Sangerhausen ist zwischen Sulzeller-Mehlis und Oberhof wegen Wartungsarbeiten im Tunnel Hochwald bis ca. 6 Uhr gesperrt. Die A71 Richtung Schweinfurt ist zwischen Sulzeller-Mehlis und dem Dreieck Sul wegen Wartungsarbeiten im Tunnel Bergbock bis ca. 6 Uhr gesperrt. Und dann haben wir noch die A100 Wilmersdorf Richtung Neukölln. Die Autobahn ist zwischen Wechsstraße und Innsbrucker Platz bis ca. 5 Uhr gesperrt. Soweit die Meldungen. Gute Fahrt wünschen wir.

Das war Musik mit Faith Hill hier bei uns im ARD-Abend. Sigrid und Uli Menge hieß das, glaube ich. Ich habe das nicht ganz deutlich auf dem Telefonanrufbeantworter verstanden. Jedenfalls Sigrid und Uli aus Wismar empfehlen, vor ihrer Haus liegt das natürlich die Insel Pöhl, wenn es um Urlaub in Deutschland geht. Und sie selber haben einen Fahrradurlaub entlang der Elbe unternommen. Und da ging es damals von Beutzenburg los Richtung Wittenberge. War einfach traumhaft, dass davon lief ja einst die innerdeutsche Grenze und sie sind auf dem Elbdeich geradelt. Hat wunderbar viel Spaß gemacht. Nur damals hat das Wetter nicht ganz so mitgespielt gehabt, aber irgendwie hat man ja nur die falsche Kleidung, haben sie uns dann noch verraten. Das war auf jeden Fall ein großer Tipp. Vielen, vielen, vielen Dank und ja, jetzt haben wir auch ferienhafte Musik hier mit Bonnie M. Hooray, hooray, it's a holly holiday.

0: Das war Allentown mit Billy Joel. Hier gehört das Ganze bei unserem ARD-Abend. Und ich habe noch Post bekommen von Gisela Fink. Sie hat für sich, aus Leipzig übrigens, hat das Saarland für sich entdeckt. Und jedes Jahr geht es mindestens eine Woche ins Saarland. Da ist es einfach wunderschön. Und dann hat sich noch Helmut bei uns gemeldet. Wo ist Urlaub für Sie in Deutschland schön?
1: Ja, unbedingt vorzuschlagen ist zum Beispiel das Osterzgebirge. Wir haben im Raum Altenberg mehrere Natureinrichtungen, Hochmoor, Botanischen Garten, das Schloss in Lauenstein, ein Abstecher zum Tschechen ist um die Ecke. Dann ist auch Seifenmoor, knapp 40 Kilometer entfernt, das bekannte Weihnachtsdorf aus dem Erzgebirge. Also es gibt hier ganz, ganz viel zu erleben. Und wer will, kann auch einen Tagesausflug nach Prag machen. Ja. Man fährt ungefähr eine Stunde bis dorthin.
0: Ja, danke Helmut. Und Jörg aus Lehrte, der empfiehlt Regensburg. Die Stadt stand mal als deutsche Hauptstadt zur Auswahl, hat aber gegen Bonn damals verloren. Allgemein gibt es so viele schöne Orte, findet er, und Regionen in Deutschland, die es doch verdient haben, dort im Urlaub mal aufzukreuzen. Kaiserstuhl, Pfalz, Müritz, Lüneburger Heide, Föhr und so weiter und so fort. Danke für Ihre Rückmeldungen und Ihre Urlaubstipps. Hier ist Nico Santosch und Rooftop im ARD-Abend. Und jetzt ist die erste Hälfte zu Ende. Senegal führt 1:0.

Jawohl. Und jetzt Hubert K. noch mit dem Sternenhimmel. Und das bedeutet auf die Nacht hin. Ja, gleich beginnt die ARD-Hitnacht mit meiner charmanten Kollegin Romy Anders. Ich bin Frank-Michael Bauer, Gussi aus Dresden. Und schönen Abend noch und eine wundervolle Nacht. Lassen sich gut unterhalten.

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1: 23 Uhr. Der Prozess um den gewaltsamen Tod des Zugbegleiters in einer Regionalbahn zwischen Landstuhl und Homburg Anfang des Jahres ist mit Zeugenaussagen fortgesetzt worden. Unter anderem wurde die Schwester des Angeklagten vor dem Landgericht Zweibrücken befragt. Einzelheiten von Andreas Karlmeier.
2: Sie berichtete von einer guten Kindheit in Griechenland, aber auch davon, dass ihr Bruder schwierig gewesen sei. Er habe teils utopische Träume gehabt, viel Geld beim Handel mit einer Kryptowährung verloren und sie sprach auch von psychischen Problemen. Sogar einen Selbstmordversuch soll er hinter sich gebracht haben. Er werde generell schnell wütend und seine Stimmung könne innerhalb von Sekunden umschlagen. Dann sagte auch noch der Soldat aus, der im Zugabteil Zeuge war, der berichtete, dass der Angeklagte gesagt habe, dass er Boxer sei. Das habe er mehrfach auf Englisch gesagt. Die Schläge, die seien alle gezielt und kräftig gewesen. Und er schätzt es so ein, dass der Angeklagte definitiv auch Erfahrung im Kampfsport habe.
1: Die Spitzen von Union und SPD beraten seit dem Nachmittag im Koalitionsausschuss über ein umfassendes Reformpaket. Im Mittelpunkt stehen unter anderem eine Reform der Einkommenssteuer sowie Änderungen bei den Sozialsystemen und am Arbeitsmarkt. Bundeskanzler Merz zeigte sich vor Beginn der Beratungen zuversichtlich. Ziel sei es, den privaten Konsum zu stärken und Investitionen der Wirtschaft anzukurbeln. Ergebnisse werden für morgen erwartet. Der frühere saarländische Gesundheitsminister Josef Hecken ist vom Vorsitz des gemeinsamen Bundesausschusses zurückgetreten. Hecken begründete seinen Abschied mit persönlichen Lebensumständen. Es gebe zwei schwere Pflegefälle in der Familie. Der 66-Jährige betonte, der Abschied falle ihm schwer. Er hätte eigentlich geplant, noch mindestens 2 Jahre lang den GBA-Vorsitz weiterzuführen. Neue Vorsitzende des Ausschusses ist die bisherige Staatssekretärin im hessischen Gesundheitsministerium, Sonja Obtentränk. Der GBA legt unter anderem fest, welche Leistungen im Gesundheitswesen als Kassenleistung bezahlt werden. Im Saarland ist der neue Forschungsverbund SARnex offiziell vorgestellt worden. Damit soll weitere Spitzenforschung im Bereich künstliche Intelligenz im Saarland gebündelt werden. Die Landesregierung fördert das Projekt bis zum Jahr 2032 mit knapp 30 Millionen Euro. Dadurch sollen auch Kooperationen mit kleineren Unternehmen ermöglicht werden, die sich sonst die Zusammenarbeit mit den Hochschulen finanziell nicht leisten können. An dem Forschungsverbund beteiligt sich die HTW, die Universität des Saarlandes sowie das Fraunhofer-Institut für zerstörungsfreie Prüfverfahren. Und das waren die Nachrichten mit Daniel Magar. 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Das Wetter: in der Nacht oft klar und trocken, die Luft kühlt ab auf 15 bis 10 Grad. Morgen verbreitet Sonnenschein bei Höchstwerten zwischen 26 und 29 Grad.
3: 3. Und hier ist der Verkehrsservice in der ARD-Hitnacht. A1 Dortmund Richtung Köln, zwischen dem Kreuz Dortmund-Unna und dem Westhofener Kreuz, 3 Kilometer Stau. Die A2 Hannover Richtung Berlin ist zwischen Ciesa und Wollin wegen Straßenschäden gesperrt. A9 München Richtung Nürnberg, zwischen dem Dreieck Holledau und Manching, 3 Kilometer Stau. Die A11 Kreuz Uckermark-Stettin ist zwischen Penkun und dem Grenzübergang Pommeln wegen Bauarbeiten bis ca. 20 Uhr morgen Abend in beiden Richtungen gesperrt. Und die A14 Magdeburg Richtung Schwerin ist zwischen dem Kreuz Magdeburg und Dallenbarsleben gesperrt wegen Fahrbahnschäden. A20 Kreuz Uckermark Richtung Lübeck ist zwischen Dummerstorf und dem Kreuz Rostock wegen Bauarbeiten gesperrt bis morgen 16 Uhr. Und die A38 Göttingen Richtung Halle ist zwischen Querfurt und Schafstedt wegen Bergungsarbeiten bis um

0: 7 morgen früh gesperrt. Dann haben wir die A71 Suhl Richtung Schweinfurt, der Tunnel Bergbock und der Tunnel Hochwald wegen der Nachtbaustelle bis ca. 6 Uhr morgen früh gesperrt. Und es geht noch weiter. Berlin, die A100 Wilmersdorf Richtung Neukölln, ist zwischen Weckstraße und Innsbrucker Platz bis morgen früh ca. 5 Uhr gesperrt. Die A, das ist jetzt die letzte Meldung, die A261 Richtung A1. Die Strecke ist zwischen Tötensen und Buchholzer Dreieck wegen Bergungsarbeiten gesperrt.
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0: Guten Abend und eine schöne Nacht. Heute wieder anders mit mir. Romy Anders, mein Name. Grüße ganz herzlich. Hi.

eigentlich jetzt um kurz vor 11:45 ist es doch die richtige Zeit für einen flotten Dreier. Bettdecke, Kopfkissen und man selbst, flotter Dreier. In diesen Nächten allerdings plädiere ich nach wie vor für einen sanften Zweier. Ne, wer gleich ins Bett kann, darf oder muss, Kopfkissen und man selbst, das reicht vollkommen aus. Oft haben wir noch um die 20 Grad, knapp drüber, mitunter, klar, auf 15, 16 Grad, aber viele Räume, die sind einfach derart aufgeheizt, da stört die Bettdecke. Also, auf einen sanften Zweier und auf eine schöne Nacht. Wild Boys, hier ist die ARD-Hitnacht.

Wow. Ihr Lieben, jetzt nach diesem wunderschönen Lied von unserem Udo, es ist ein wunderschönes Lied, das Leben, aber jetzt brauchen wir wieder ein bisschen Power. Wachheit, Motivation für eine gute Nacht. Eine schöne Nacht mit der ARD-Hitnacht. Willkommen. 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

Mal ganz kurz, für alle, die gerade nicht gucken können, aber gern wollen und für die Fußball-WM durchaus noch eine Bedeutung hat, obwohl wir raus sind, wir Deutschen. Im Spiel Belgien gegen Senegal steht es für Senegal 2:0. Was ist denn das für eine WM? Auf jeden Fall eine, in der ich in unserer Tippgemeinde immer völlig daneben liege. Das ist abgefahren, aber irgendwie auch schon für Senegal. Also es ist die 65. Minute, Senegal führt mit 2:0.

0: 23.31 Uhr. Der Verkehrsservice in der ARD-Hitnacht. Die A2 Hannover Richtung Berlin ist zwischen Ciesa und Wollin wegen Straßenschäden gesperrt. Und die A11 Kreuz Uckermark-Stettin ist zwischen Penkun und dem Grenzübergang Pommeln wegen Bauarbeiten bis morgen Abend in beiden Richtungen gesperrt, bis 20 Uhr circa. Die A14 Magdeburg Richtung Schwerin ist zwischen dem Kreuz Magdeburg und Dahlen-Warsleben wegen Fahrbahnschäden gesperrt. Und die A20 Kreuz Uckermark Richtung Lübeck ist zwischen Dummerstorf und dem Kreuz Rostock wegen Bauarbeiten gesperrt. Bis morgen Nachmittag. Dann haben wir die A38 Göttingen Richtung Halle. Die Strecke ist zwischen Querfurt und Schafstedt wegen Bergungsarbeiten bis morgen früh ca. um 7 gesperrt. Und die A71 Suhl Richtung Schweinfurt, der Tunnel Bergbock und der Tunnel Hochwald wegen der Nachtbaustelle bis ca. 6 Uhr morgen früh gesperrt. Berlin, die A100 Wilmersdorf Richtung Neukölln ist zwischen Wechsstraße und Innsbrucker Platz bis ca. 5 Uhr morgen früh gesperrt. Und die A261 Richtung A1 ist zwischen Türtensen und dem Buchholzer Dreieck wegen Bergungsarbeiten gesperrt. Passen Sie gut auf, seien Sie achtsam und vor allem kommen Sie bald an.
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0: Josephine Chris Rea. Ich heiße anders, Romy anders, und begleite Sie gern noch ein Weilchen durch die Nacht. Guten Abend, willkommen bei uns in der ARD-Hitnacht.

Die ARD-Hitnacht, heute wieder gesendet aus Erfurt, aus den schönen Studios von MDR Thüringen. Wir begleiten Sie gern rein in den Donnerstag. Motivation und Durchhalten, das wünschen wir natürlich Ihnen im Dienst. Oder eine Prise Entspannung, die schicken wir an Sie, die Sie uns zu Hause hören können. In jedem Falle wünschen wir eine gute Nacht.

So, es ist ein Tor gefallen im Spiel Belgien gegen Senegal. Die Belgier, die haben jetzt auch mal ein Tor geschossen, aber die Senegal führt immer noch mit 2:1. Und es ist gerade wirklich krass, es ist schon die 88. Minute, ne, Senegal führt. Und es ist überhaupt eine sehr interessante WM, muss man sagen. Also meine ganzen Favoriten, die sind raus, auf die ich gesetzt habe. Italien ist gar nicht erst mitgefahren. Wir schaffen es ja nicht mal ins Achtelfinale. Die Niederlande sind raus, verloren gegen Marokko. Und mein neuer Favorit, muss ich jetzt ganz ehrlich sagen, ist jetzt Senegal. In dieser Fußball-WM 2026, da scheint alles möglich. Senegal wird gewinnen gegen wen auch immer mit 3:1. Das ist mein Tipp. Ja. Die ARD nach, Sie können gerne auch mir schreiben, Ihre Meinung zur Fußball-WM. Oder einfach nur, was Sie jetzt gerade Schönes in der Nacht machen, wo Sie arbeiten, warum Sie wach sind.

Kommt in Fahrt. Die haben gerade ihr zweites Tor geschossen. Also es ist kurz vor Schluss und im Spiel Belgien gegen Senegal steht es aktuell 2:2. Wir behalten das Ganze im Blick. Die ARD-Hitnacht hier.

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1: Es ist 0 Uhr. Die Fahrer der Saarbahn legen erneut die Arbeit nieder. Die Gewerkschaft Deutscher Lokomotivführer, GDL, hat einen mehrtägigen Streik angekündigt. Er soll von heute 13 Uhr bis am Montagmorgen dauern. Die Gewerkschaft begründet den Ausstand mit angeblichen Falschdarstellungen der Arbeitgeber zu ihren Tarifforderungen und spricht von Angriffen auf die Grundrechte der Saarbahnfahrer. Mit dem Streik reagiert die GDL vor allem auf die Kündigung einer speziellen Vereinbarung durch den kommunalen Arbeitgeberverband KAV. Ziel der Arbeitgeber sei es, so die GDL, eine eigene gewerkschaftliche Organisation der Saarbahnfahrer zu unterbinden. Die Spitzen von Union und SPD haben ihre Beratungen über das Reformpaket im Koalitionsausschuss beendet. Nach ARD-Informationen haben sie sich auf ein umfassendes Paket für Wachstum und Beschäftigung geeinigt. Außerdem gab es demnach eine Einigung auf eine Reform der Einkommenssteuer. Über die konkreten Ergebnisse wurde zunächst nichts bekannt. Darüber wollen die Vorsitzenden der Koalitionsparteien am Vormittag in einer Pressekonferenz informieren. Der saarländische Städte- und Gemeindetag hofft auf einen Durchbruch beim kommunalen Finanzausgleich. Heute kommen die kommunalen Spitzenverbände mit Vertretern der Landesregierung zusammen. Der SSGT fordert eine bessere Finanzausstattung für die saarländischen Gemeinden. Aus der SR-Nachrichtenredaktion Marc Langels.
2: Ein neuer kommunaler Finanzausgleich müsse auch der Investitionsschwäche der saarländischen Gemeinden entgegenwirken. Das heißt es in einem Schreiben des saarländischen Städte- und Gemeindetages, das dem SR exklusiv vorliegt. Ein Begutachtungsprozess, der seit 2 Jahren laufe, habe gezeigt, dass die Kommunen hier unterfinanziert seien. Gleiches gelte für die freiwilligen Leistungen wie die der Kultur- oder Sportförderung. Auch hier gäbe es zu wenige finanzielle Mittel. Deshalb müsse ein neuer kommunaler Finanzausgleich insgesamt mehr Geld für die Gemeinden zur Verfügung stellen, damit diese im Ländervergleich den Anschluss halten könnten.
1: Gegen den Mann, der in Wadern-Lockweiler seine Mutter getötet haben soll, wird jetzt wegen Mordes ermittelt. Das hat die Staatsanwaltschaft Saarbrücken mitgeteilt. Zudem gäbe es Hinweise auf eine psychische Erkrankung des 41-Jährigen. Der Ermittlungsrichter habe angeordnet, ihn in einem forensisch-psychiatrischen Krankenhaus unterzubringen. Nach bisherigen Erkenntnissen hat der Verdächtige seine 63 Jahre alte Mutter vorgestern am frühen Morgen mit mehreren Messerstichen im Schlaf getötet. Anschließend habe er die Tat gestanden. Und das waren die Nachrichten mit Daniel Magar. 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Das Wetter: in der Nacht oft klar und trocken. Die Luft kühlt ab auf 15 bis 10 Grad. Morgen verbreitet Sonnenschein bei Höchstwerten zwischen 26 und 29 Grad. Die weiteren Aussichten: sonnig und trocken bei maximal 30 Grad. Die Zeit 0:03 Uhr.
3: Und hier ist der Verkehrsservice in der ARD-Hitnacht. Die A2 Hannover Richtung Berlin ist zwischen Ciesa und Wollin wegen Straßenschäden gesperrt. Die A11 Kreuz-Uckermark-Stettin ist zwischen Penkun und dem Grenzübergang Pommeln wegen Bauarbeiten in beiden Richtungen gesperrt. Die A14 Magdeburg Richtung Schwerin ist zwischen dem Kreuz Magdeburg und dann in Warsleben wegen Fahrbahnschäden gesperrt. A20 Kreuz-Uckermark Richtung Lübeck ist zwischen Dummersdorf und dem Kreuz Rostock gesperrt wegen Bauarbeiten bis heute Nachmittag. Die A38 Göttingen Richtung Halle ist zwischen Querfurt und Schafstedt gesperrt wegen Bergungsarbeiten bis nachher um 7. Und die A71 Suhl Richtung Schweinfurt, der Tunnel Bergbock und der Tunnel Hochwald wegen der Nachtbaustelle gesperrt bis ca. 6 Uhr nachher. Berlin, die A100 Wilmersdorf Richtung Neukölln ist zwischen Weckstraße und Innsbrucker Platz gesperrt bis ca. 5 Uhr. Und letzte Meldung, die A261 Richtung A1. Die Strecke ist zwischen Tötensen und im Buchholzer Dreieck wegen Bergungsarbeiten gesperrt.
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3: Mit Romy Anders. Hi.

Liebe ARD-Hitnacht-Gemeinde, Mensch, danke schön für all die lieben, lieben Mails, die uns schon wieder erreicht haben. Das sind äußerst herzliche Zeilen, freue ich mich sehr drüber. ard-hitnacht@mdr.de. Micha, der schreibt unter anderem, dass er gerade an seinen Kollegen denken muss, der heute nämlich seine Fahrt nach München übernommen hat. Und überhaupt denkt er an alle, die gerade im LKW sitzen müssen, und wünscht eine gute, eine sichere Fahrt und vor allem ein entspanntes Ankommen. Danke, Micha, für die Mail. Dem schließen wir uns natürlich an. Bäckermeister Peter aus Bremen schreibt: Hallo, liebe Romy. Nix Dreier, nix Zweier. Bin noch alleine auf der Arbeit am Backofen. Ganz liebe Grüße an alle Zuhörenden. Euer Peter. Ich habe doch vorhin vom flotten Dreier gesprochen. Ne? Bettdecke, Kopfkissen und man selbst. Gerade reicht aber auch ein sanfter Zweier. Kopfkissen und man selbst. Die Bettdecke, die stört nur bei der Wärme. Und aus Dänemark grüßt uns der Thomas. Auch im Urlaub hört er uns, schreibt er. Und daran sieht man eben, die ARD-Hitnacht ist international. Ja. Ob Dänemark, ob Hannover, ob München, Buxtehude. Wir sind das Radio für alle.

Kommen Sie mit uns gut durch die Nacht. Wir haben schon wieder Donnerstag, den 2. Juli. Sie hören die ARD-Hitnacht mit Ihren Lieblingshits. Und jetzt Musik von Amy Macdonald. Bitteschön.

0: Es wird 12:30. Hier ist der Verkehrsservice in der ARD-Hitnacht. Die A2 Hannover Richtung Berlin ist zwischen Tiesa und Wollin wegen Straßenschäden gesperrt. Die A11 Kreuz-Uckermark-Stettin ist zwischen Penkun und dem Grenzübergang Pommellen wegen Bauarbeiten bis heute Abend in beiden Richtungen gesperrt. Und die A14 Magdeburg Richtung Schwerin ist zwischen dem Kreuz Magdeburg und Dallenwarsleben wegen Fahrbahnschäden gesperrt. Die A20 Kreuz Uckermark Richtung Lübeck ist zwischen Dummerstorf und dem Kreuz Rostock gesperrt wegen Bauarbeiten bis heute Nachmittag. Und die A38 Göttingen Richtung Halle ist zwischen Querfurt und Schafstedt gesperrt bis um 7 nachher in der Früh wegen Bergungsarbeiten. A71 Suhl Richtung Schweinfurt, der Tunnel Bergbock und der Tunnel Hochwald wegen der Nachtbaustelle bis ca. 6 Uhr nachher gesperrt. Und wir haben noch die Meldung Berlin. Die A100 Wilmersdorf Richtung Neukölln ist zwischen Wechsstraße und Innsbrucker Platz bis ca. 5 Uhr gesperrt. Und auch die A261 Richtung A1 ist zwischen Tüttensen und Buchholzer Dreieck wegen Bergungsarbeiten gesperrt.
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0: Gute Fahrt und eine schöne Nacht.

Die Fußball-WM, das ist wirklich eine ganz harte Angelegenheit. Da führt Senegal lange, lange Zeit gegen Belgien mit 2:0. Und dann schießen die Belgier kurz vor Schluss noch den Ausgleich. Mit 2:2 ging es vorne in die Verlängerung. Und da wird nun weitergekämpft mit ganz viel Leidenschaft. Ich muss ehrlich sagen, wir tun die Fußballer alle Mann auf dem Platz leid. Die sehen so kaputt und fertig aus. Das ist unheimlich anstrengend. Aber wird noch gekämpft. Noch steht es 2:2. Aber ja, wahrscheinlich geht es ins Elfmeterschießen. Wir halten sie natürlich auf dem Laufenden. Sie müssen ja informiert sein, auch jetzt in der Nacht. Mit der ARD-Hitnacht. Schön, dass Sie bei uns sind.

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1: Train, einfach gute Musik in der ARD-Nacht. Gerade Elfmeterschießen für Belgien und der Ball geht rein. Schade, schade, schade. Ich war echt für Senegal. Aber es führt Belgien jetzt mit 3:2. Das ist der Fakt. Sie hören die ARD-Hitnacht. Wir freuen uns sehr, dass wir Sie durch die Nacht begleiten dürfen.

Putten on the Ritz, die ARD-Hitnacht hier. Ach Mensch, Senegal, da weinen ganz viele von den Fußballspielern. Tut mir richtig leid. Das Spiel ist vorbei. Belgien hat gegen Senegal gewonnen. In der Verlängerung fiel dann das 3:2. Okay, haben wir das dann auch abgeklärt? ard-hitnacht@mdr.de. Der Werner aus Zwickau fragt, liebe Romy, was macht ihr beim Radio eigentlich, wenn ihr Musik spielt? Euch langweilen bestimmt nicht, oder? Grüße aus Sachsen vom Zwickau-Werner. Zwickau-Werner, das klingt auch schön. Also, wenn wir hier Musik spielen, auch jetzt in der Nacht, dann essen wir manchmal. Dann denken wir mitunter auch nach, ne, was wir als nächstes erzählen können. So ganz planlos darfst du selbst beim Radio nicht sein. Wir singen mitunter, wenn uns die Musik gefällt. Und vor allem müssen wir auch immer die Zeit im Blick behalten. Ne. Wir müssen das gut takten, dass wir auch genau zu den Nachrichten um rauskommen. Das heißt, jetzt in 7 Minuten wird es um 1, die 1-Uhr-Nachrichten, die folgen in der ARD-Hitnacht. Eine schöne Nacht. Wünscht Ihnen Romy Anders. Hi und willkommen.

0: ARD, Süddeutsche Zeitung und die Zeit berichten, wirft die Bundesanwaltschaft dem Mann unter anderem Kriegsverbrechen vor. Das hanseatische Oberlandesgericht in Hamburg muss die Anklage prüfen. Bei der Sabotageaktion im September 2022 hatten Sprengsätze Leitungen schwer beschädigt, die für den Transport von russischem Gas gebaut worden waren. Der Angeklagte war im vergangenen August in Italien festgenommen und später nach Deutschland ausgeliefert worden.
1: Die Koalitionsspitzen von Union und SPD haben bei ihren Beratungen im Kanzleramt offenbar eine Einigung erzielt. Bis in den späten Abend war über mehrere Reformprojekte beraten worden. Die Ergebnisse wollen die Parteivorsitzenden am Vormittag präsentieren. Es ging bei den Gesprächen insbesondere um die Themen Arbeitsmarkt und Steuern. Dabei geht es etwa darum, wie man Menschen mit kleinen und mittleren Einkommen steuerlich entlasten kann. Bundesumweltminister Schneider treibt die Pläne für eine schnellere Suche nach einem Atommüllendlager voran. Es gäbe Möglichkeiten, einen Standort bis zum Jahr 2050 festzulegen, sagte der SPD-Politiker bei einem Besuch im Zwischenlager in Lubmin in Mecklenburg-Vorpommern. Schneider verwies auf einen Gesetzentwurf, der ein verändertes Erkundungsverfahren beinhaltet. Er hoffe, dass das Kabinett noch in diesem Jahr das Vorhaben auf den Weg bringen wird. Nach Einschätzung von Experten könnte die laufende Endlagersuche für deutschen Atommüll bis zum Jahr 2074 dauern. Belgien steht im Achtelfinale der Fußball-WM. Die Belgier haben ihr 16. Finale gegen den Senegal mit 3:2 nach Verlängerung gewonnen. Aus dem ARD-WM-Team Hendrik Lückhoff.
2: Ein Elfmeter in der Nachspielzeit der Verlängerung entschied dieses dramatische Spiel. Kapitän Tielemans traf vom Punkt für die Belgier, verhinderte damit ein Elfmeterschießen und sorgte fürs Weiterkommen seines Teams. Dabei sah der Senegal kurz vor Ende der regulären Spielzeit schon wieder sichere Sieger aus, führte völlig verdient mit 2:0, ehe Belgien innerhalb von 3 Minuten 2 Tore schoss und damit die Verlängerung erzwang. Da passierte nicht viel, bis zum Elfmeter unmittelbar vor Schluss. Auch England ist eine Runde weiter durch einen mühsamen 2:1 Sieg gegen den Kongo.
1: Das waren die Nachrichten. Das Wetter in Deutschland. Fast überall trocken bei 17 bis 8 Grad. Tagsüber im Norden und der Mitte Schauer, im Süden trocken bei 20 bis 30 Grad. Am Freitag oft heiter, an den Alpen Gewitter, im Nordosten Schauer, 19 bis 28 Grad. Am Samstag im Süden sonnig, im Norden Schauerwetter, bis 30 Grad. Es ist 1:03 Uhr.
3: Der Verkehrsservice in der ARD-Hitnacht. Die A2 Hannover Richtung Berlin ist zwischen Ziesa und Wollin gesperrt wegen Straßenschäden. Und die A11 Kreuz-Uckermark-Stettin ist zwischen Penkun und dem Grenzübergang Pommeln wegen Bauarbeiten bis heute Abend gesperrt, beide Richtungen. Die A14 Magdeburg Richtung Schwerin ist zwischen dem Kreuz Magdeburg und Dahlenwarsleben wegen Fahrbahnschäden gesperrt. Dann haben wir die A20 Kreuz-Uckermark Richtung Lübeck, ist zwischen Dummerstorf und dem Kreuz Rostock wegen Bauarbeiten bis 16 Uhr gesperrt. Die A38 Göttingen Richtung Halle ist zwischen Querfurt und Schafstedt gesperrt wegen Bergungsarbeiten, wahrscheinlich bis nachher um 7. Und die A71 Suhl Richtung Schweinfurt, der Tunnel Bergbock und der Tunnel Hochwald ist wegen der Nachtbaustelle bis ca. 6 Uhr gesperrt. Berlin, die A100 Wilmersdorf Richtung Neukölln ist zwischen Wechsstraße und Innsbrucker Platz gesperrt bis ca. 5 Uhr. Und wir haben die A261 Richtung A1. Die Strecke ist zwischen Türtensinn und mit dem Buchholzer Dreieck wegen Bergungsarbeiten gesperrt.
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Die ARD-Hitnacht. In einer doch angenehmen Nacht. Die Temperaturen, die liegen meist zwischen 12 und 17 Grad. Und heute am Tag und auch morgen ist es oft sonnig und sommerlich warm. So doch schönes Sommerwetter. Aber die Hitze, die hitzigen Tage, die da hinter uns liegen mit 40 Grad und knapp drüber, das war schon verdammt hart. Und für mich besonders hart, weil genau bei 40 Grad auf der Autobahn meine Klimaanlage ausgestiegen ist. Was hab ich gelitten? Und klar, sofort sagen dann die Älteren, ich komme ja aus der DDR, mein Vater, Romy, wir sind doch früher mit dem Trabi nach Ungarn gefahren, ohne Klimaanlage. Ging auch und es war auch heiß früher. Ja, aber wir sind ja jetzt nicht mehr früher. Wir sind alle etwas verwöhnt. Und da kann man froh sein, wenn man so eine tolle Werkstatt hat wie ich. Die haben ganz unkompliziert und schnell geholfen. Also bei mir im Auto funktioniert alles wieder, Gott sei Dank. Was war denn Ihr Erlebnis in den vergangenen Hitzetagen, das bleibenden Eindruck hinterlassen hat? Schreiben Sie gerne auf ARD-Hitnacht@mdr.de. Also ich freue mich auf Ihre Nachrichten. Der Nachttalk in der ARD-Hitnacht ist hiermit eröffnet. ARD-Hitnacht@mdr.de.

ard-hitnacht@mdr.de. Weil ich gerade von meiner Autoklimaanlage erzählt habe, die ausgestiegen ist in den letzten Tagen bei 40 Grad auf der Autobahn. Furchtbar war das. Das schreibt die Birgit aus Berlin. Wir sind früher immer ohne Autoklimaanlage gefahren. Wir hatten gar keine. Mit runtergelassenen Fenstern. Der Sommerwind war schön, der Nacken hinterher steif. Wir aber trotzdem glücklich. Okay, Grüße nach Berlin. Let's Stay Together. 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

0: 1.30 Uhr. Es ist 1:30. Der Verkehrsservice in der ARD-Hitnacht. Die A2 Hannover Richtung Berlin ist zwischen Ciesa und Wollin gesperrt wegen Straßenschäden. Die A11 Kreuz-Uckermark-Stettin ist zwischen Penkun und dem Grenzübergang Pommeln wegen Bauarbeiten bis ca. 20 Uhr gesperrt. Die A14 Magdeburg Richtung Schwerin ist zwischen dem Kreuz Magdeburg und Dahlenbarsleben wegen Fahrbahnschäden gesperrt. Dann haben wir die A20 Kreuz-Uckermark Richtung Lübeck ist zwischen Dummersdorf und dem Kreuz Rostock wegen Bauarbeiten bis 16 Uhr gesperrt. Die A38 Göttingen Richtung Halle ist zwischen Querfurt und Schafstedt gesperrt. Da laufen nach wie vor Bergungsarbeiten. Und die A71 Suhl Richtung Schweinfurt, der Tunnel Bergbock und der Tunnel Hochwald wegen der Nachtbaustelle bis ca. 6 Uhr gesperrt. Berlin, die A100 Wilmersdorf Richtung Neukölln ist zwischen Wechsstraße und Innsbrucker Platz gesperrt bis ca. 5 Uhr nachher. Und dann haben wir noch die A261 Richtung A1. Die Strecke ist zwischen Tüttensen und Buchholzer Dreieck wegen Bergungsarbeiten gesperrt. Passen Sie schon auf und kommen Sie gut und sicher und vor allem bald an.
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0: In dieser Nacht hören Sie anders, mit Romy anders. Grüße ganz herzlich. Hi.

Die ARD-Hitnacht. Es geht jetzt bei uns um einen Menschen, den sollte eigentlich ein jeder in seinem Leben drin haben. Das kann ein Liebhaber sein, eine Liebhaberin, eine Geliebte. Das kann ein bester Kumpel sein oder eine Kumpeline. Jemand, der gut zuhören kann, mit dem man toll reden kann, mit dem man lachen kann. Jemand, mit dem man sich einfach wunderbar versteht und der einem selbst sehr, sehr wohl tut. Es ist der Lieblingsmensch. Nameka singt drüber. Lieblingsmensch in der ARD-Hitnacht. Voilà.

Lieblingshits in der ARD-Hitnacht. Midnight Lady, Chris Norman war das. Die ARD-Hitnacht heute mit ihren Hitzegeschichten. Na, was ist Ihnen in diesem Sommer bisher passiert? Wir hatten es ja wirklich schon sehr, sehr heiß, bei 40 Grad und knapp drüber. Was ist Ihnen da in Erinnerung geblieben? Und meine letzte Geschichte, das ist anderthalb Wochen her, da steckt die Klimaanlage im Auto aus. Bei 40 Grad auf der Autobahn, das war äußerst unschön. Und Leute wie mein Vater zum Beispiel, das ist ein richtiger Kämpfer, ne? Die sagen, ja, nicht jedes Auto hat heutzutage eine Klimaanlage, die müssen da auch durch. Hat er natürlich recht. Und dann, das ist der beste Satz, der dann immer kommt, wir hatten früher sowieso gar keine Autoklimaanlage, sind da bis nach Ungarn gefahren in der größten Sommerhitze hin und zurück und wir haben es auch überlebt. Okay, das war früher. Isolde schreibt zum Beispiel, vor 30 Jahren waren die Temperaturen auch andere als heute. Ne? Und LKW-Fahrer Micha, der meint, dass bei ihm in der Sommerhitze schon mal der Straßenbelag am Reifen kleben geblieben ist. Aber das ist ja dann auch ein Problem. Ne? Was ist Ihnen schon passiert in der Hitze? ARD-Hitnacht@mdr.de

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Indy aus Ulm schreibt: Liebe Romy, ich war tatsächlich so blöde oder so mutig, in der absoluten Sonne 1,5 Stunden Unkraut zu jäten. Abkühlung nachher mit dem Gartenschlauch, das ging dann schon. Grüße aus Ulm. Unkraut jäten. Oh mein Gott, das mache ich ja nie selber. Wozu hat man Familie? Die Aufgaben, die müssen immer gut verteilt sein. Das gibt jedem das Gefühl, dass er wichtig ist. Don't stop, Fleetwood Mac.

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1: Um 2 Uhr mit Ronald Lessig. Die Bundesanwaltschaft hat den mutmaßlichen Drahtzieher der Anschläge auf die Nord Stream Gasleitungen vor knapp 4 Jahren angeklagt. Nach Recherchen von ARD, Süddeutscher Zeitung und der Zeit soll sich der Ukrainer unter anderem in abgehörten Telefonaten selbst